0: bis zum Zwangsabstieg. Manchester City bestreitet jegliches Fehlverhalten und kündigt Berufung gegen diese Entscheidung an.
1: Und jetzt zum Wetter und zu Georg Brack.
2: Vor uns liegt ein weiterer sehr sonniger und außergewöhnlich warmer Tag. Bis zum Nachmittag steigen die Temperaturen mit viel Sonne auf 19 bis 27 Grad. Am wärmsten wird es in den Tälern Westösterreichs. Wie gestern können sich aber vor allem im Südwesten teils zähe Nebel- und Hochnebelfelder halten heute. Außerdem spüren wir in Niederösterreich, in Wien und im Burgenland wieder teils kräftigen Südostwind. Ähnlich geht's auch morgen weiter. Diesmal kommen aber westlich von Innsbruck nicht nur Wolken, sondern ganz vereinzelt auch Regenschauer dazu.
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1: Es ist 3 Uhr im Nachrichtenstudio. Gabriele Tüchler. Ab morgen wird es einfacher, eine Stromgemeinschaft zu gründen oder ihr beizutreten. Energiegemeinschaften sind Vereine oder Genossenschaften, deren Mitglieder untereinander Strom kaufen bzw. verkaufen. Derzeit gibt es 13.000 Energiegemeinschaften, berichtet Sascha Stefanakis.
2: Rund 500.000 Menschen nehmen bereits aktiv an diversen Energiegemeinschaften teil, kaufen und verkaufen Strom, meist aus PV-Anlagen innerhalb der Mitglieder der Gemeinschaft. Mitmachen können alle, man muss nicht einmal eine eigene PV-Anlage haben. Und ab Oktober werden die rechtlichen Rahmenbedingungen zudem gelockert, rechnet Stefan Heidler, der Leiter der Koordinierungsstelle für Energiegemeinschaften in Österreich, mit noch mehr Interessenten.
3: Also der Klassiker, ein Familienhaus am Land mit einer PV-Anlage, die Wohnung vielleicht in der Stadt, dass ich da quasi den eigenen Sonnenstrom nutzen kann.
2: Die Vorteile sind zudem, dass man nicht nur günstigen Strom kaufen und verkaufen kann, man erspart sich auch einen Teil der Netzgebühren.
1: Der oberste Gerichtshof in den USA hat der Trump-Regierung vorerst gestattet, ihr Programm zur Abschiebung von Migranten in andere Länder als ihre Heimatländer wieder aufzunehmen. Im Dezember gibt es wieder eine Verhandlung, dann soll ein endgültiges Urteil gefällt werden. Die Abschiebung in Drittländer ist für die US-Regierung ein Weg, unkooperative Heimatstaaten zu umgehen. Die Uni Wien ist wieder unter den Top 100 Unis. Das hat das diesjährige Universitätsranking von Times Higher Education ergeben. Die Uni Wien hat ihre Position verteidigt. Sie hält auf Rang 95. Tobias Mayer berichtet.
4: Mit Platz 95 in dem weltweiten Universitätsranking ist die Uni Wien nach wie vor die erfolgreichste heimische Uni. Die Medizinische Universität Wien verbessert sich leicht auf Platz 180, die medizinischen Universitäten Graz und Innsbruck sowie die Central European University liegen jenseits der 200er-Marke. Phil Beatty, Datenanalyst bei Times Higher Education, nennt das ein gutes Ergebnis.
5: It's an overall very stable position for Austria.
6: Österreich ist in einer stabilen Position, ganz anders als andere europäische Länder. Frankreich ist signifikant abgestiegen, Deutschland hat einige Herausforderungen, das Ergebnis von Großbritannien ist durchmischt.
4: Das Ranking hat auch politisches Gewicht. Die Bundesregierung will bis 2030 eine zweite heimische Uni in die Top 100 bringen.
1: Und jetzt zum Wetter und zu Georg Brack.
7: In großen Teilen Österreichs ist die Nacht klar, stellenweise kann es bis in der Früh nebelig werden und vor allem im Südwesten sind tiefhängende Wolken dabei. Die Temperaturen sinken meist auf 13 bis 5 Grad, etwas kühler wird es stellenweise in den Alpen und im Mühl- und Waldviertel. Tagsüber erwartet uns heute wie gestern wieder einiges an Sonnenschein. Für ein paar Stunden dicht können Nebel und Hochnebel vor allem von Osttirol bis in Teile der Obersteiermark bleiben. Von Linz und Graz ostwärts wird es zudem windig. Die Temperaturen erreichen heute 19 bis

0: 27 Grad.
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1: Es ist 4 Uhr im Nachrichtenstudio, Gabriele Tüchler. Handys und andere digitale Geräte können dazu führen, dass sich Kinder weniger gut aufs Lernen konzentrieren. Darauf will Bildungsminister Christoph Wiederkehr von den NEOS aufmerksam machen. Heute findet dazu ein Treffen mit Fachleuten aus Medizin und Schulen statt. Peter Daser berichtet.
2: Wenn Kinder und Jugendliche zu viel Zeit mit Handys, Tablets oder Computern verbringen, kann das ihren Lernerfolg in der Schule verschlechtern. Zu viel Bildschirmzeit hat zum Beispiel mehr Leseschwächen zur Folge, heißt es dazu aus dem Bildungsministerium. Das sei eine Erkenntnis aus der jüngsten PISA-Studie. Bildungsminister Christoph Wiederkehr von den NEOS will heute bei einem runden Tisch im Ministerium unter anderem mit Medizinern und Vertretungen von Eltern und Schulen, auch mit Jugendvertretern, die Problematik besprechen. Der Bildungsminister tritt schon länger dafür ein, dass vor allem junge Kinder nicht zu sehr den Einflüssen der digitalen Welt ausgesetzt werden, und er hat das Handyverbot in den ersten 8 Schulstufen eingeführt.
1: Die deutsche Flugsicherung nimmt am Flughafen Berlin-Brandenburg ein System zur Drohnenerkennung in Betrieb. Grund dafür sind wiederholte Drohnensichtungen im Umfeld deutscher Flughäfen. Im ersten Halbjahr 2026 sind am Flughafen Berlin so viele Drohnen gesichtet worden wie an keinem anderen deutschen Flughafen. Jetzt mit Herbstbeginn steigt wieder das Risiko für Wildunfälle im Straßenverkehr. Die Autofahrerclubs rufen daher jetzt zu besonderer Vorsicht auf, berichtet Gerhard Petscher.
3: Jährlich ereignen sich über 70.000 Wildunfälle in ganz Österreich. Dabei haben sich im Vorjahr rund 320 Personen verletzt. Bei Wildwechseln mit Rehen, Hirschen oder Wildschweinen lautet aber die wichtigste Regel laut ARBE Kärnten-Betriebsleiter Günter Friesacher: nicht auszuweichen.
4: Die Gefahr ist natürlich, dass ich zum Beispiel in den Gegenverkehr gerate oder in einem Baum lande. Das heißt, die Gefahr beim Ausweichmanöver, dass ein Unfall passiert oder dass ich verletzt werde, ist viel größer, als wie ich kollidiere mit dem Wild.
3: Ausweichen also nur, wenn keine Gefahr besteht. Ansonsten gilt:
4: Lenkrad festhalten, hupen und auf Vollbremsung einleiten.
3: Sollte es dennoch zum Zusammenstoß mit einem Wildtier kommen und man bleibt unverletzt, dann sofort die Unfallstelle absichern. Friesacher:
4: Warnblinkanlage einschalten, Warndreieck aufstellen und die Polizei verständigen.
3: Übrigens, bei Wildwechseln mit großen Tieren ist eine Notbremsung auch erlaubt, weil die Gefahr für die Fahrzeuginsassen erheblich wäre.
1: Und jetzt zum Wetter und zu Georg Brack.
5: Vor uns liegt ein weiterer sehr sonniger und außergewöhnlich warmer Tag. Bis zum Nachmittag steigen die Temperaturen mit viel Sonne auf 19 bis 27 Grad. Am wärmsten wird es in den Tälern Westösterreichs. Wie gestern können sich aber vor allem im Südwesten teils zähe Nebel- und Hochnebelfelder halten heute. Außerdem spüren wir in Niederösterreich, in Wien und im Burgenland wieder teils kräftigen Südostwind. Ähnlich geht's auch morgen weiter. Diesmal kommen aber westlich von Innsbruck nicht nur Wolken, sondern ganz vereinzelt auch Regenschauer dazu.
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1: Im Studio Andreas Lechner. Energieteilen wird einfacher, denn ab morgen, dem 1. Oktober, treten in Österreich neue gesetzliche Bestimmungen in Kraft, die das Teilen von Strom etwa über Energiegemeinschaften erleichtern. Energiegemeinschaften sind Vereine oder Genossenschaften, bei denen die Mitglieder Strom untereinander kaufen bzw. verkaufen können, berichtet Sascha Stefanakis.
2: Rund 500.000 Menschen nehmen bereits aktiv an diversen Energiegemeinschaften teil, kaufen und verkaufen Strom, meist aus PV-Anlagen innerhalb der Mitglieder der Gemeinschaft. Mitmachen können alle, man muss nicht einmal eine eigene PV-Anlage haben. Und ab Oktober werden die rechtlichen Rahmenbedingungen zudem gelockert, rechnet Stefan Heidler, der Leiter der Koordinierungsstelle für Energiegemeinschaften in Österreich, mit noch mehr Interessenten.
3: Also der Klassiker, ein Familienhaus am Land mit einer PV-Anlage, die Wohnung vielleicht in der Stadt, dass ich da quasi den eigenen Sonnenstrom nutzen kann.
2: Die Vorteile sind zudem, dass man nicht nur günstigen Strom kaufen und verkaufen kann, man erspart sich auch einen Teil der Netzgebühren.
1: Auch wenige Tage nach der Ankündigung von Gerhard Zeiler als SPÖ-Parteichef antreten zu wollen, zeichnet sich innerhalb der Partei keine Präferenz ab. Konkrete Solidaritätsbekundungen sind bisher nämlich sowohl für SPÖ-Chef Andreas Babler als auch für Gerhard Zeiler ausgeblieben. Die SPÖ-Länderchefs drängen aber auf eine rasche Lösung, damit keine Hängepartie entsteht, wie es heißt. In Frankreich sind gestern bei teils gewaltsamen Schülerprotesten mehr als 400 meist Minderjährige festgenommen worden. Das Bildungsministerium hat zugleich mehr als 30 Verletzte unter Schülern und Lehrern gemeldet. Die Proteste hatten bereits am Freitag an weiterführenden Schulen im Großraum Paris begonnen. Sie richten sich gegen fehlende Mittel, zu wenig Lehrkräfte an den Schulen und heruntergekommene Schulgebäude. Mehr als 20 Jahre nach dem Sturz von Saddam Hussein im Irak und nach jahrelangen erbitterten Kämpfen gegen die islamistische Terrormiliz Islamischer Staat ziehen jetzt die letzten US-Soldaten aus dem Irak ab. Heute soll der Abzug der US-Truppen formell abgeschlossen sein, wie es heißt. Während der Iran und die von ihm unterstützten irakischen Schiitenmilizen den Abzug als historischen Sieg feiern, warnen Sicherheitsexperten vor einem gefährlichen Machtvakuum in der Region. Sie befürchten auch ein Wiederaufleben der Terrormiliz Islamischer Staat. Das waren die Nachrichten mit Andreas Lechner. 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
4: 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Das Hochdruckwetter hält an.
5: Und damit scheint die Sonne in ganz Niederösterreich. Oft ist es sogar wolkenlos. Leider ärgert uns wieder der Südostwind. Der wird lebhaft bis kräftig. Böen um die 50 km/h sind etwa im Wiener Becken oder im Weinviertel mit dabei. Im Bergland ist es heute föhnig. Jetzt ist es noch kühl. Wiener Neustadt 14 Grad, Amstetten und Wien 13. St. Pölten 12, Retz 11, Zwettl 3 Grad. Bis zum Nachmittag klettern dann die Werte auf 20 bis 26. Grad. Auch morgen gibt es viel Sonne, am Nachmittag ziehen ein paar hohe Wolkenfelder auf. Es bleibt windig, 9 bis 26 Grad morgen.
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5: In Niederösterreich kommen Sie gut und störungsfrei voran. Sichere Fahrt.
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5: Guten Morgen.
4: Einen schönen guten Morgen. Jetzt noch fest anbämmert bei 3 Grad in Zwettl. Aber ja, die Temperaturen fahren ordentlich in die Höhe. Mir taugt das Wetter.
5: Und wirklich, zuerst eiskalt und dann 26 Grad nach oben.
4: Ja, super. Also 10 Grad weniger als im Hochsommer und richtig angenehm. Der blaue Himmel dazu. Also
5: ja, das ist schon schön.
4: Herrlich, herrlich. Starten wir hinein in diese Wochenmitte, starten wir hinein in den letzten Tag vom September. 30.09. Schön, dass Sie da sind.
6: Nein.

0: Schau, was bringt da dieser Mittwoch? Was bringt dieser letzte Tag im September? Schau mal in die Sterne. Man sieht so schön.
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0: Waage, schöne Erfolge sind in Sicht. Es lohnt sich, wenn Sie sich jetzt engagieren.
2: Skorpion, bitte Vorsicht. Ihr Temperament könnte mit Ihnen durchgehen. Sie könnten Entscheidungen treffen, die Ihnen später leid tun.
0: Schütze, der Karrierestern strahlt hell. Sie haben interessante Ideen. Setzen Sie sie in die Tat um.
2: Steinbock, der Liebeshimmel ist strahlend blau.
0: Wassermann, Mars verleitet zu voreiligen Handlungen. Bemühen Sie sich darum, realistisch zu bleiben. Sie könnten sonst den Überblick verlieren.
2: Fische, ein Gewitter wirkt reinigend. Schneiden Sie auch heikle Themen an. Sie werden froh sein, wenn alles geklärt ist.
0: Wieder, was auch immer Sie tun, es steht unter einem guten Stern.
2: Stier, Vertrauen ist gut, Kontrolle ist besser.
0: Bei den Zwillingen ist vieles möglich, Ihr Engagement wird sich bezahlt machen.
2: Krebs, freuen Sie sich auf stimmungsvolle Stunden mit Ihren Lieben.
0: Löwe, überlegen Sie, ob Ihre Anforderungen nicht doch zu hoch sind.
2: Löwe? Jungfrau am Schluss. Seien Sie nicht zu ehrgeizig, schalten Sie rechtzeitig ab und nehmen Sie sich Zeit für Ihre Familie und Ihre Freunde.
0: Abschalten, keine gute Idee jetzt, wo der Eros Ramazzotti im Radio ist. Forco nel Forco, 11:55. Guten Morgen.

0: Das ist Guten Morgen Niederösterreich. Am Mittwoch. Vielleicht heute einen Termin beim Friseur ausmachen. Extensions gibt es nicht nur bei der Friseurin. Extensions, das machen sie auch im Tierschutzhaus in Vösendorf.
1: Stefan Scheidel und seine Kolleginnen und Kollegen haben 10 Mauerseglern neue Federn verpasst. Ja, warum ist das so wichtig, Stefan Scheidel?
2: Der Mauersiegler kommt ja nie zu Boden. Das heißt, der frisst im Flug, der schläft im Flug, der trinkt im Flug. Also und seine Federn sind sehr, sehr empfindlich. Und wenn natürlich so ein Mauersiegler dann kaputte Federn hat, weil er zum Beispiel irgendwo dagegen fliegt oder doch geschwächt abgestürzt ist, können diese Vögel leider wirklich oft nicht mehr fliegen.
0: Einen so kleinen Vogel wie den Mauersiegler mit fremden Federn schmücken, das kann dauern bis zu 4 Stunden. Die Vögel sind da in der Zwischenzeit narkotisiert. Eine Präzisionsarbeit, die es aber schon lange gibt.
2: Diese Technik ist aber nichts Neues, das haben wir nicht erfunden, sondern das hat man schon im Mittelalter angewendet und wir machen es halt bei den Mauerseglern, die da ja besonders empfindlich sind.
1: Wahnsinn. Ja, diese Feder-Extensions kann man den Vögeln aber nur dann verpassen, wenn vom ursprünglichen Federschaft, also ganz unten die Spitze, wenn da noch etwas vorhanden ist.
2: Wenn die Feder ausgerissen ist und der Federkiel fehlt, dann geht es natürlich nicht, aber das ist wie Extensions auf einer Glatze, das funktioniert auch nicht. Ich brauche ja mindestens ein bisschen was sozusagen vom natürlichen Material. Irgendwann wird auch unsere geschiftete Feder, denn so nennt man diese Technik, irgendwann wird auch diese Feder einfach ausfallen und gegen eine neue ersetzt.
0: Bei den Mauerseglern aus Vösendorf hat es zum Glück funktioniert. Jetzt fliegen sie wieder mit ihrem charakteristischen halbmondförmigen Flugbild.
1: So groß. Na, du kennst ja.
0: Bisschen groß wie Schwalben ungefähr.
1: Aha.
0: Die sind dann immer so in Schwärmen und dann fliegen sie um die Mauern herum und machen so.
1: Ja, du bist der richtige Hobby-Ornithologe, gell?
0: So ist es. Jetzt sind sie wieder in der Luft Richtung Süden unterwegs, nach Afrika. Dort soll es auch recht schön sein im Winter.
1: Mein Gott, ja.
0: UB40 mit sommerlichen Klängen aus Kingston Town um 6:10. Guten Morgen.

Österreich. Genau, 5:35, es ist 5.27 Uhr, morgen mit einem großen Hit aus den 60ern. Chris Andrews, Pretty Belinda.

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2: Genau, 17:30, kurzer Blick auf die Straßen mit dem schnellsten Verkehrsservice im Land.
3: Da hat sich was getan auf der S6 Semmering-Schnellstraße Richtung Bruck. Der Tunnel Semmering ist für kurze Zeit gesperrt. Ein LKW hat hier die Höhenkontrolle ausgelöst. Bitte abwarten.
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4: Schönen guten Morgen. 13.000 Energiegemeinschaften gibt es aktuell in Österreich. Das sind Vereine oder Genossenschaften, deren Mitglieder untereinander Strom kaufen bzw. verkaufen. Ab morgen wird es einfacher, eine solche Stromgemeinschaft zu gründen oder ihr auch beizutreten. Seit heuer können Schulen den Umfang der Deutschförderstunden für Kinder mit mangelhaften Deutschkenntnissen selbst festlegen. Insgesamt 70 Schulen in Niederösterreich haben ein autonomes Deutschförderkonzept eingereicht, um den Kindern den Sprung von der Deutschförderklasse zur regulären Klasse zu erleichtern. Und im Fußball-Europacup der Frauen steht der SKN St. Pölten unter Druck. Die Niederösterreicherinnen müssen in Malmö heute Abend eine Aufholjagd starten, um den Einzug in den Hauptbewerb noch zu schaffen. Für den Aufstieg muss man das 0:2 aus dem Hinspiel noch drehen.
2: Zum Radio Niederösterreich Wetter. Sonne, blauer Himmel, gelbes Herbstlaub. Schönpunkt wird es auch heute wieder.
3: Goldener Herbst quasi. Wobei viele Bäume, finde ich, noch grüne Blätter haben. Viel Sonne gibt's, aber leider ärgert uns auch wieder der kräftige Südostwind, vor allem im Wiener Becken oder im Weinviertel. Im Bergland ist es föhnig. Jetzt ist es noch recht kühl, Krems 10 Grad, Oberndorf an der Melk 7, weiterer 5 Grad. Bis zum Nachmittag klettern dann die Werte auf bis zu 26 Grad. Auch morgen viel Sonne, am Nachmittag ziehen ein paar hohe Wolkenfelder auf, es bleibt windig, 9 bis 26 Grad, auch morgen.
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3: Guten Morgen.

0: Guten Morgen, Niederösterreich, am Mittwoch. Wenn Andrea Mattioli, die Superintendentin von Kärnten-Osttirol, aus ihrem Fenster schaut, dann sieht sie die Berge, hat sie gestern erzählt. Sie sieht aber auch noch was anderes, wenn sie rausschaut. Hier sind ihre Morgengedanken.
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2: Im Garten vor dem Fenster steht ein alter Birnbaum. Ich sehe, wie die Birnen die Farbe wechseln, von grün zu gelb und schließlich herunterfallen. Wir sammeln sie auf und verarbeiten sie zu Marmelade, Birnenessig, Schnaps und Likör. Heuer trägt er viele Früchte. Das ist nicht immer so. Voriges Jahr war da fast nichts. Der Baum hat kaum geblüht und schon gar keine Früchte getragen. Recht hat er, der Baum. Er nimmt sich Zeiten der Ruhe, um dann im kommenden Jahr wieder voll zu tragen. Ein schönes Bild für mein Leben. Ich muss nicht immer blühen. Ich kann nicht immer alles geben. Der Körper und die Seele brauchen auch Zeiten der Ruhe und des Innehaltens. Zeiten, in denen ich mich zurückziehe, neue Kräfte sammle oder auch mal tragen lassen muss, weil die eigene Kraft nicht da ist. Ich bin daher nicht weniger wert und das Leben nicht weniger kostbar. Im Psalm 1 heißt es über einen Menschen, der sich auf Gott verlässt. Der ist wie ein Baum, gepflanzt an den Wasserbächen, der seine Frucht bringt zu seiner Zeit. Nicht jedes Jahr gleich viel, sondern zu seiner Zeit. Gott bleibt bei mir, auch in den Jahren, in denen wenig zu sehen ist. Ich vertraue darauf, dass gerade dann etwas wächst, das ich noch nicht erkennen kann.
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0: da feiern wir die 80er ein bisschen mit Jason Donovan und Kylie Minogue und mit Kim Wilde.
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0: Cambodia um 5.43 Uhr.

0: kurz nach dreiviertel sechs, 5.47 Uhr haben wir es gleich. 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Da war jemand zu hoch.
1: S6 Semmering-Schnellstraße Richtung Bruck. Der Tunnel Semmering ist für kurze Zeit gesperrt, weil eben ein LKW zu hoch war. Der hat die Höhenkontrolle ausgelöst. Bitte abwarten.
0: 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Kühl ist es jetzt in der Früh noch.
1: Zwettl nur 3 Grad aktuell, Aspang 4, Lund am See 6 Grad. Bis zum Nachmittag, da steigen dann die Werte auf bis zu 26 Grad. Viel Sonne gibt es heute, aber leider wird es auch wieder sehr windig sein. Im Bergland ist es föhnig. Auch morgen viel Sonne, am Nachmittag ziehen ein paar hohe Wolkenfelder auf. Es bleibt windig, 19 bis 26 Grad morgen.

0: Guten Morgen, Niederösterreich, am 30. September. Schon langsam kann man sich auch ein bisschen Listen machen, schon für Weihnachten vielleicht, so ein paar Bücher, Geschenkideen. Bernhard Eichner wäre da eine Idee. Er hat wieder einen sehr, sehr coolen Krimi geschrieben. Einer der erfolgreichsten Krimiautoren im deutschsprachigen Raum. Ist morgen zu Gast nach 11. Seine Totenfrau-Trilogie ist ja vom ORF mit verfilmt worden. Jetzt kommt die Fortsetzung mit dem vierten Teil der Totenfrau. Und, das wird viele Leserinnen und Leser freuen, auch Miss Marple ermittelt wieder. Die kommt zurück.
1: Und auch überraschend, wie geht denn das? Geschrieben natürlich nicht von Agatha Christie, aber genau in dem Stil, den wir so gut kennen und lieben. Ja, es sind wieder alle Mordverdächtigen in einem Raum versammelt und es macht beim Lesen einen großen Spaß, mitzuraten.
0: Mord im Grand Alpin Hotel. Zum ersten Mal ermittelt Miss Marple also nicht zu Hause in der englischen Provinz, sondern in der Schweiz. Der erste Miss Marple-Krimi seit 50 Jahren erscheint heute.

0: Mai, Mai. Der September wird aus. Der 30.09. Es ist 6 vor 6. Guten Morgen, Niederösterreich. Gleich gibt es die Nachrichten. Und nach den Nachrichten Musik aus Niederösterreich. Erwin Braus.
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0: Außerdem mit dabei Billy Joel.
2: Uptown Girl.
0: Und bis zu den Nachrichten noch.

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0: 30. September ist heute. Jetzt gibt es das Wichtigste aus Niederösterreich, Österreich und der Welt mit Birgit Zeiss-Brammer. Es ist 6 Uhr.
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2: Ab morgen wird es einfacher, eine Stromgemeinschaft zu gründen oder ihr beizutreten. Energiegemeinschaften sind ja Vereine oder Genossenschaften, deren Mitglieder untereinander Strom kaufen bzw. verkaufen. Derzeit gibt es 13.000 davon, berichtet Sascha Stefanakis.
3: Rund 500.000 Menschen nehmen bereits aktiv an diversen Energiegemeinschaften teil, kaufen und verkaufen Strom, meist aus PV-Anlagen innerhalb der Mitglieder der Gemeinschaft. Mitmachen können alle, man muss nicht einmal eine eigene PV-Anlage haben. Und ab Oktober werden die rechtlichen Rahmenbedingungen zudem gelockert, rechnet Stefan Heidler, der Leiter der Koordinierungsstelle für Energiegemeinschaften in Österreich, mit noch mehr Interessenten.
4: Also der Klassiker Einfamilienhaus am Land mit einer PV-Anlage, die Wohnung vielleicht in der Stadt, dass ich da quasi den eigenen Sonnenstrom nutzen kann.
3: Die Vorteile sind zudem, dass man nicht nur günstigen Strom kaufen und verkaufen kann, man erspart sich auch einen Teil der Netzgebühren.
2: Kinder, die dem Unterricht in Deutsch nicht folgen können, sind bisher in separaten Förderklassen unterrichtet worden. Dadurch haben sie aber oft Stoff aus anderen Fächern wie Mathematik versäumt. Seit heuer können Schulen den Umfang der Deutschförderstunden erstmals selbst festlegen. Wie das in St. Pölten aussieht, haben sich Elisabeth Schastka und Sarah Prankl angesehen.
5: In der Franz-Jonas-Volksschule in St. Pölten wird das neue Modell bereits umgesetzt. Von 283 Schülerinnen und Schülern haben dort 40 geringe Deutschkenntnisse und Förderbedarf. Neben den bisherigen separaten Deutschförderklassen gibt es jetzt auch ein integratives Modell. Dazu die Direktorin Senta Paul.
6: Da werden Projekte umgesetzt, Sachunterricht besonders im Augenmerk, auch in Mathematik natürlich. Sie bekommen da die gleichen Aufgaben, natürlich sprachlich und etwas vereinfacht.
5: Insgesamt 70 Schulen in Niederösterreich haben heuer ein autonomes Deutschförderkonzept eingereicht. Mit dem großen Ziel, den Kindern den Sprung von der Deutschförderklasse zur regulären Klasse zu erleichtern.
2: Im Fußball-Europacup der Frauen steht der SK in St. Pölten unter Druck. Die Niederösterreicherinnen müssen in Malmö heute Abend eine Aufholjagd starten, um den Einzug in den Hauptbewerb noch zu schaffen, Christoph Grigorites.
7: Ja, denn für den Aufstieg muss man das 0:2 aus dem Hinspiel drehen, was aber zur Mammutaufgabe werden dürfte. Die Schwedinnen waren schon in der NV-Arena nicht zu knacken. SKN-Kapitänin Jennifer Klein glaubt mit ihrem Team aber an die Chance auf die Wende, wenn man offensiv zulegen kann.
8: Ich habe nie das Gefühl gehabt, dass sie besser sind als wir. Also ich will daran glauben, es sind 90 Minuten, wir haben 90 Minuten Zeit, da ist auf jeden Fall noch alles drin, aber vorne müssen wir einfach unsere Aktionen viel klarer und besser ausspielen.
7: In der Bundesliga hat man zuletzt beim 4:0 gegen Blau-Weiß Linz Treffsicherheit bewiesen. Anpfiff in Malmö ist um 19 Uhr. Für Sturm Graz geht es gegen Wolfsburg im ORF Sport Plus Live-Spiel um 18.30 Uhr nur noch um einen versöhnlichen Abschied nach dem 1:6 im Hinspiel. Meister Austria ist in der Champions League erst morgen zu Hause gegen Inter Mailand im Einsatz.
0: Das Radio Niederösterreich Wetter. Das Hochdruckwetter hält an.
9: Damit scheint die Sonne in ganz Niederösterreich. Oft ist es sogar wolkenlos. Leider ärgert uns wieder der kräftige Südostwind. Böen um die 50 km/h sind etwa im Wiener Becken oder im Weinviertel dabei. Im Bergland ist es föhnig. Jetzt ist es noch kühl. Lilienfeld 14 Grad, Mistelbach 13, St. Pölten und Horn 11, Ternitz-Potschach 7 Grad. In Linz hat es 14 Grad, Wien 13, Eisenstadt 10, Graz 9 Grad. Bis zum Nachmittag klettern dann bei uns in Niederösterreich die Werte auf 20 bis 26 Grad. Auch morgen gibt es viel Sonne, am Nachmittag ziehen ein paar hohe Wolkenfelder auf. Es bleibt windig, 19 bis 26 Grad morgen.
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9: Der Semmering-Schnellstraße Richtung Bruck, die Sperre des Tunnels Semmering nach einer ausgelösten Höhenkontrolle ist auf. Gehoben, sie kommen wieder gut voran.
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9: Guten Morgen.
0: Und mit guten Nachrichten für alle Fans von Peter Alexander. Sein Leben und seine Karriere sind in Mödling ausgestellt. Wir gehen noch vor 6:30 eine Runde dort durch die Ausstellung. Einen schönen Mittwoch. Guten Morgen.

0: Guten Morgen am 30.09. Morgen ist der 1.10. und der 1. Oktober ist Tag des Kaffees. Da gibt es wieder gratis Kaffee in ganz Niederösterreich. Unsere Moderatorinnen und Moderatoren schenken Kaffee für Sie aus von 8 bis 9 in der Früh. Gleich nach dem Aufstehen ist die Jenny Frank für Sie in Gmünd.
1: Von 9 bis 10 Uhr ist Clemens Krautzer in Deutsch Wagram.
0: Astrid, du fährst nach Haag von 10 bis 11 am Vormittag, serviert Ihnen die Astrid den Kaffee.
1: So ist es. Thomas Birkfellner, 11 bis 12 Uhr in Bruck an der Leiter.
0: Und von 13 bis 14 Uhr den Nachmittagskaffee, den hat David Pearson für Sie. Wo genau wer für Sie da sein wird, das steht online auf noe.of.at. Und damit der Kaffee auch richtig gut schmeckt, holen wir uns heute noch ein paar Profi-Tipps.
1: Von Michael Scheibenpflug, der ist Barista und er hat sich gedacht, ja, schön, wenn Kaffee gut schmeckt, aber könnte er noch besser schmecken? Ja, in der Familienrösterei verarbeitet er selbst seine Bohnen und weiß deshalb ganz genau, was guten Kaffee ausmacht. Das fängt ja bei der Bohne an.
0: Kaffee ist ja eigentlich nichts anderes als eine geröstete Bohnensuppe.
1: Naja.
0: Ganz genau nicht. Heute um 11 Michael Scheibenpflug zu Gast bei uns, erzählt seine Kaffeegeheimnisse als Profi-Barista.

0: Chris Montes in Guten Morgen Niederösterreich. Wenn man Peter Alexander Ferdinand Neumeier heißt, dann ist ein Künstlername gar keine so schlechte Idee.
1: Ja, Peter Alexander ist kürzer, man merkt es sich leichter. Dieses Jahr war sein 100. Geburtstag und deswegen gibt es im Bezirksmuseum Mödling eine Sonderausstellung.
0: Unser Reporter Robert Fries ist schon eine Runde durch die Ausstellung gegangen mit dem Mann, der die Ausstellung gestaltet hat.
2: Dankeschön. Es war bezaubernd.
3: Es ist eine umfassende Ausstellung, die einen Querschnitt aus Peter Alexanders Karriere als Schauspieler, Sänger und Entertainer zeigt. Gestaltet von einem, der ihn vor allem in den letzten Jahren näher kennengelernt hat. Günter Huber, er war Redakteur der legendären Peter Alexander Show. Wie es war, mit ihm zusammenzuarbeiten?
4: Er war bescheiden und auch ein bisschen schüchtern, also wenn es keiner da war. Und sobald es losging, war er der Peter Alexander. Ich weiß das noch, er war wahnsinnig nervös vor den Auftritten. Er hat sich eingelacht, er ist rausgegangen, um diesen Strahlemann zu spielen.
3: Zu sehen sind die Auszeichnungen, die er bekam. Etwa 6 Bambis für den beliebtesten Showmaster und zahlreiche goldene Kameras. Sowie Originalplakate seiner Filme. Eine Karriere, die ohne seine Frau Hilde als Managerin nicht möglich gewesen wäre.
4: Sagen wir mal so, es war ein gutes Team, ein eingespieltes, ja. Und du brauchst einen Guten und einen Bösen. Und sie war halt bei den Verhandlungen der Böse oder die Böse. Und er war der Gute, ja. Also er hat Ja gesagt und dann wurde die Hilde wegen eines Termins angerufen und sie hat gesagt Nein, weil sie auch nicht machen wollte.
3: 1995 war Schluss mit den Shows. Peter Alexander hört auf. Günter Huber.
4: Weil er gemeint hat, es ist jetzt Zeit. Jetzt ist er 70 und wie viele große Künstler dann gesagt haben, ich kann mir eigentlich selber nur mehr mein eigenes Denkmal beschädigen. Besser wird's nimmer. Ja, also er ist gegangen am Zenit.
3: Die Ausstellung über einen, der am Zenit gegangen ist, ist noch bis 6. Jänner in Mödling zu sehen.
2: Dankeschön.
0: Der Publikumsliebling schlechthin, 6 Bambis sprechen eine deutliche Sprache. Peter Alexander, in Guten Morgen Niederösterreich. Der Papa wird schon richten.

0: Na, dann gehen wir's an.
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0: 6.23 Uhr. Guten Morgen am Mittwoch.

Schönen guten Morgen am 30. September. Den begleiten wir so schön langsam hinaus bei der Tür diesen September. Und dann fängt der Oktober an mit dem Tag des Kaffees morgen. Und auch schon eine schöne Tradition im Oktober. 9 Plätze, 9 Schätze. Wir suchen wieder den schönsten Platz im Land und dann den schönsten Platz in ganz Österreich. Den ersten Kandidaten aus Niederösterreich stellen wir Ihnen gleich nach 6:30 vor. In genau einer Viertelstunde. Schönen Mittwoch, guten Morgen Niederösterreich mit Patrick Hernandez.

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3: Genau 6:30, Radio Niederösterreich mit dem schnellsten Verkehrsservice im Land. Da sind uns keine Störungen gemeldet worden. Gute und sichere Fahrt weiterhin. 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
4: Schönen guten Morgen. Ab morgen sind digitale Rechnungen erlaubt, etwa im Handel oder der Gastro. Das soll Zeit und Material ersparen. Kundinnen und Kunden können aber weiterhin den ausgedruckten Beleg verlangen. Die bevorstehende Reduktion der Notarztstützpunkte in Niederösterreich sorgt für viele Diskussionen. Die Rettungsorganisationen und Notruf Niederösterreich sehen darin kein Problem. Ganz im Gegenteil, bei vielen Einsätzen sei gar kein Notarzt erforderlich, heißt es. Zudem würden die sogenannten RTWC-Standorte, die mit höher qualifizierten Notfallsanitäterinnen und Sanitätern besetzt sind, ausgebaut. Hitze und Trockenheit haben heuer zu massiven Ernteausfällen geführt. Nicht so bei den Mostbirnen im Mostviertel. Da wird nämlich eine der besten Ernten seit Jahren erwartet. Nicht nur Mengen, sondern auch qualitätsmäßig. Die Landwirtschaftskammer spricht sogar von einem Jahrhundertmost.
3: Zum Radio Niederösterreich Wetter, da gibt es heute viel Sonnenschein heute.
5: Oft sogar wolkenlos. Aber leider ärgert uns wieder der kräftige Südostwind, vor allem im Wiener Becken oder im Weinviertel. Im Bergland ist es föhnig, jetzt ist es aber noch recht kühl. Schwarzau im Freiwald nur 1 Grad plus. Retz 2,1er, 11 Grad. Hohen an der Mach 6 Grad. Bis zum Nachmittag steigen dann die Werte auf 20 bis 26 Grad. Auch morgen gibt es viel Sonne. Am Nachmittag ziehen ein paar hohe Wolkenfelder auf, die dann dichter werden können. Es bleibt windig, bis zu 26 Grad auch morgen.
3: Die nächsten Sommertage, die da auf uns zukommen, 26 Grad.
5: Na schön, ja, oder?
3: Wahnsinn. Made in Italy. Schönen guten Morgen am Mittwoch mit Asti Pentrich und Andi Hausmann.
5: Guten Morgen.
6: Oh, Sherry.

0: Guten Morgen, Niederösterreich. Wir machen uns wieder auf die Suche.
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0: Jetzt sind gerade wieder ganz viele, jetzt um 6:50, ganz viele mit dem schönsten Platz Niederösterreichs unterwegs. Mit dem schönsten Platz Österreichs sogar, 2025, mit der Mariazellerbahn.
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0: 3 Plätze aus Niederösterreich stehen natürlich auch diesmal wieder zur Auswahl. Wir stellen sie Ihnen genauer vor. Radio Niederösterreich-Reporterin Veronika Keitzer mit Kandidat Nummer 1, dem Kamptal.
3: Wild und sanft zugleich schlängelt sich der Kamp einen Weg Richtung Donau. Und diesen charakteristischen Windungen verdankt der Kamp auch seinen Namen.
4: Das kommt aus dem Keltischen, heißt der Gekrümmte.
3: Erklärt Gerald Amsüß, Obmann im Naturpark Kamptal-Schönberg. Wer Glück hat, entdeckt hier auch seltene Tierarten, wie Uhus zum Beispiel. Oder Zipammern, die österreichweit nirgends so gehäuft vorkommen wie hier. Und Naturparkobmann Gerald Amsüß hält Ausschau nach einem ganz besonderen Schmetterling, dem bräunlichen Scheckenfalter.
4: Von dem man schon dachte, dass er in Österreich ausgestorben war, bis er dann von einem Schmetterlingsforscher hier im Kamptal und auch im Strassertal wiederentdeckt wurde.
3: Zu entdecken gibt es im Kamptal auch zahlreiche Burgen, Schlösser und Ruinen. Vom Renaissance-Schloss Rosenburg im Norden bis zu Niederösterreichs musikalischem Aushängeschild im Süden des Kamptals, dem Schloss Grafeneck, wo im Sommer die bekanntesten Orchester der Welt spielen. Kultur spielt im Kamptal eine große Rolle und auch die Weinkultur. Der grüne Veltliner, der hat hier seine österreichische Heimat, erklärt Leopold Greuß. Er ist Obmann vom Tourismusverein Langenlois und damit von Österreichs größter Weinstadt.
5: Eine mehr oder weniger autochthone Sorte, die nur hier so besonders gut wächst.
3: Kein Wunder, dass das Kamptal schon vor mehr als 100 Jahren zu den beliebtesten Sommerfrischezielen Niederösterreichs gezählt hat. Und auch ein ganz besonders bekannter Österreicher hatte hier seine Sommerwahlheimat. Falco, um der Hitze zu entkommen. Das Kamptal ist eine der ältesten Kulturlandschaften Österreichs und ein ganz besonderer Schatz in Niederösterreich.
0: Das Kamptal, Kandidat Nummer 1 aus Niederösterreich für 9 Plätze, 9 Schätze. Morgen und übermorgen stellen wir Ihnen dann die anderen 2 Kandidaten vor, die für Niederösterreich in die Show einziehen wollen. 9 Plätze, 9 Schätze. Ihre Stimme ist wieder gefragt.

3, 4 oder 7. Rein geht's in den Mittwoch und in den Sonnenaufgang an diesem 30. September. Auf den Straßen schaut's gut aus, es sind uns keine Störungen gemeldet worden. Gute Fahrt mit Chris Steger im Autoradio.

Guten Morgen am Mittwoch. Das war bis jetzt kein gutes Jahr für die Landwirtschaft in Niederösterreich. Ein extrem trockener Sommer, Ernteausfälle, Dürreschäden, eine Hiobsbotschaft nach der anderen. Bis auf die Mostobstbauern. Die Mostbirnenernte dürfte dieses Jahr so gut werden wie schon lange nicht mehr. Warum? Hören Sie gleich im Journal um 7 bei Birgit Zeiss-Brammer in genau 8 Minuten.

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3: Guten Morgen, Niederösterreich, am Mittwoch. Heute ist der 30. September. Die Informationen hat jetzt Birgit Zeiss-Brammer im Journal für Sie.
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0: Ab morgen sind digitale Rechnungen erlaubt, etwa im Handel, in der Gastro oder beim Friseur. Die digitale Variante soll Zeit und Materialsparen helfen. Kundinnen und Kunden können jedoch weiterhin den ausgedruckten Beleg verlangen. Volker Obermeier informiert.
1: Die digitale Rechnung wird zum Beispiel in einer App gespeichert. Große Handelsketten bieten das bereits an. Möglich ist ebenso ein Link, eine Mail oder ein QR-Code, den man im Geschäft scannen kann. Die neue Regelung ist ein Zusatzangebot zur Papierrechnung. Für Unternehmer und Kunden soll es leichter sowie zeitsparender werden. Wichtig sei jedenfalls, so Finanzminister Markus Matterbauer, dass Belege mitgenommen werden, um mögliche Umsatzmanipulationen wenigstens zu verringern.
2: Entscheidend ist, dass man es mitnimmt, weil nur dann gesichert ist, dass das Aufkommen an Mehrwertsteuer entsprechend hoch bleibt und die Mehrwertsteuer finanziert die Schulen für unsere Kinder. Also das ist schon ganz zentral.
1: Mit dem Start des digitalen Belegs auf freiwilliger Basis verstärkt das Ministerium auch die Kontrolle von Rechnungslegung und Registrierkassen.
0: Ab April werden 11 der 32 Notarztstützpunkte in Niederösterreich nicht mehr in der bisherigen Form weitergeführt. Gleichzeitig wird die Zahl der sogenannten RTWC-Standorte, die mit höher qualifizierten Notfallsanitäterinnen und Sanitätern besetzt sind, erhöht. Rotes Kreuz und Notruf Niederösterreich sind mit dem neuen System sehr zufrieden, wie Lydia Hörmann berichtet.
3: Ab April sollen 26 RTWC-Standorte in Betrieb sein, bis 2030 dann 86. Schon jetzt sind 83 Standorte zumindest im Teilbetrieb. Wolfgang Frühbiert, Landesrettungskommandant vom Roten Kreuz, dazu.
4: Dadurch gelingt es wesentlich schneller, die Einsatzorte zu erreichen und dort mit einer entsprechend hohen Kompetenz schon frühzeitig mit der entsprechenden Notfalltherapie beginnen zu können.
3: Bei rund einem Drittel der Einsätze, zu denen derzeit ein Notarzt alarmiert wird, sei dieser nicht erforderlich. Auch auf die Rettung müsse man künftig nicht länger warten, sagt Notruf Niederösterreich Geschäftsführer Christian Vorringer.
5: Die Eintreffzeiten, die wir aktuell mit dem Rettungswagen haben, sind in Niederösterreich auch im internationalen Vergleich sehr, sehr gut. Wir haben im Schnitt etwas über 8 Minuten.
3: So Vorringer.
0: Handys und andere digitale Geräte können dazu führen, dass sich Kinder weniger gut aufs Lernen konzentrieren. Darauf will Bildungsminister Christoph Wiederkehr von den NEOS aufmerksam machen. Heute findet dazu ein Treffen mit Fachleuten aus Medizin und Schulen statt. Peter Daser berichtet.
6: Wenn Kinder und Jugendliche zu viel Zeit mit Handys, Tablets oder Computern verbringen, kann das ihren Lernerfolg in der Schule verschlechtern. Zu viel Bildschirmzeit hat zum Beispiel mehr Leseschwächen zur Folge, heißt es dazu aus dem Bildungsministerium. Das sei eine Erkenntnis aus der jüngsten PISA-Studie. Bildungsminister Christoph Wiederkehr von den NEOS will heute bei einem runden Tisch im Ministerium unter anderem mit Medizinern und Vertretungen von Eltern und Schulen, auch mit Jugendvertretern, die Problematik besprechen. Der Bildungsminister tritt schon länger dafür ein, dass vor allem junge Kinder nicht zu sehr den Einflüssen der digitalen Welt ausgesetzt werden, und er hat das Handyverbot in den ersten 8 Schulstufen eingeführt.
0: Hitze und Trockenheit haben heuer zu kleineren Früchten und Ernteausfällen geführt. Aus dem Mostviertel kommen nun aber erfreuliche Nachrichten. Bei den Mostbirnen wird es eine der besten Ernten seit über 10 Jahren geben. Fast alle Sorten bringen ausreichend Ertrag für die Most- und Saftproduktion. Es ist sogar von einem Jahrhundertmost die Rede, wie Sandra Fichtinger berichtet.
7: Ihr tiefreichendes Wurzelsystem hilft den Birnbäumen auf den Streuobstwiesen, längere Trockenperioden zu überstehen. Die Ernte falle dieses Jahr sogar besonders gut aus, heißt es von der Landwirtschaftskammer Niederösterreich. Wärme und Trockenheit haben zu einem überdurchschnittlich hohen Zuckergehalt und optimalen Säurewerten geführt. Auch Pilzerkrankungen sind weitestgehend ausgeblieben, auf der Schale der Birnen sind kaum Flecken zu sehen. Durch den Regen der letzten Wochen hängen die Früchte noch auf den Bäumen, um letzte Nährstoffe einzulagern. Die Haupternte beginnt daher jetzt erst, etwas später als üblich. Dafür werde sie voraussichtlich auch noch bis Ende Oktober andauern, so die Landwirtschaftskammer.
8: Da können die Birnen nur ein bisschen süßer werden bei dem Wetter. Das Hochdruckwetter hält an.
9: Sonne gibt es ganz viel in Niederösterreich. Oft ist es sogar wolkenlos. Leider ärgert uns wieder der kräftige Südostwind. Böen mit 50 km/h sind etwa im Wiener Becken oder im Weinviertel mit dabei. Im Bergland ist es föhnig. Jetzt ist es noch relativ kühl. St. Pölten 12 Grad, Wiener Neustadt 13, Prösdorf 7, Zwettl 1 Grad, am Stetten 11. Wien und Innsbruck 13 Grad, Linz, Bregenz, Klagenfurt 12, Eisenstadt 10, Salzburg 9, Graz 8 Grad. Bis zum Nachmittag steigen

0: Bei uns in Niederösterreich die Werte auf 20 bis 26 Grad. Viel Sonnenschein gibt es auch morgen. Am Nachmittag ziehen dann ein paar hohe Wolkenfelder auf, die auch dichter werden könnten. Es bleibt windig, 19 bis 26 Grad auf morgen.
1: Gleich 6:07 Radio. Niederösterreich hat den schnellsten Verkehrsservice im Land. Wir schauen nach Wien.
0: In Niederösterreich ist alles ruhig, ganz genau. In Wien, da brauchen Sie 10 Minuten mehr auf der Tangente Richtung Graz zwischen Hirstetten und dem Knoten Prater.
1: Gute Fahrt.
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0: Guten Morgen.
1: Und mit der besten Musik zum Munterwerden. Falco, der Kommissar, gleich nach Ace of Base. Schönen Mittwoch.

0: Schönen guten Morgen, Niederösterreich. Vielleicht riecht es bei Ihnen ja auch schon gut nach Kaffee. Nach einem Heferl-Kaffee fängt der Tag bei vielen nicht so richtig an.
1: Nein, da braucht man schon immer Starthilfe, finde ich. Für ein bisschen einen leichteren Start in den Tag servieren wir Ihnen morgen eine Stunde lang Kaffee. Natürlich gratis.
0: Die Jenny Frank steht extra früh auf, fährt ins Waldviertel. Sie ist morgen von 8 bis 9 in der Bäckerei-Konditorei Pilz am Stadtplatz in Gmünd. Clemens Krautzer ist um 9 in Deutsch Wagram. Er serviert in der Bäckerei Geier in der Hauptstraße. Und Astrid, du bist morgen auch dabei.
1: Ich freue mich, wenn Sie um 10 Uhr im Stadtcafé am Hauptplatz von Haag vorbeikommen. Abgelöst werde ich dann um 11. 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Das Herzstück vom Petznick heißt das Café am Hauptplatz.
0: Um 13 Uhr nach dem Mittagessen, das Nachmittagscafé-Show, gibt es vom David Pearson in der Kaffeekanzlei in Mödling. 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

0: Schönen guten Morgen, Niederösterreich. Das ist Guten Morgen, Niederösterreich am Mittwoch mit Astrid Nentwich und Andi Hausmann.
1: Guten Morgen.
0: Wir haben schon gesagt, man sollte so machen wie die Mauersegler in Vösendorf. Nur schön die Extensions machen lassen und dann ab in den Süden. Ne?
1: Aber bitte nicht frisch blondieren, weil das verträgt sich mit Meerwasser nicht. Gell? Das ist nicht gut. Ja, Stefan Scheidel und seine Kolleginnen und Kollegen im Tierschutzhaus Vösendorf haben 10 Mauerseglern neue Federverlängerungen verpasst. Warum ist das so wichtig für die?
2: Der Mauersegler kommt ja nie zu Boden. Das heißt, der frisst im Flug, der schläft im Flug, der trinkt im Flug. Also, und seine Federn sind sehr, sehr empfindlich. Und wenn natürlich so ein Mauersegler dann kaputte Federn hat, weil er zum Beispiel irgendwo dagegen fliegt oder doch geschwächt abgestürzt ist, können diese Vögel leider wirklich oft nicht mehr fliegen.
0: Einen Vogel mit fremden Federn schmücken, das kann bis zu 4 Stunden dauern. Das Ganze unter Narkose. Präzisionsarbeit, die es schon lange gibt und die vor allem von Falknern angewendet worden ist.
2: Das hat man schon im Mittelalter angewendet und wir machen es halt bei den Mauerseglern, die da ja besonders empfindlich sind.
1: Diese Feder-Extensions kann man dem Vogel allerdings nur verpassen, wenn vom ursprünglichen Federschaft, also ganz unten die Spitze, wenn die noch da ist.
2: Wenn die Feder ausgerissen ist und der Federkiel fehlt, dann geht es natürlich nicht. Aber das ist wie Extensions auf einer Glatze, das funktioniert auch nicht. Ich brauche ja mindestens ein bisschen was sozusagen vom natürlichen Material. Irgendwann wird auch unsere geschiftete Feder, denn so nennt man diese Technik, irgendwann wird auch diese Feder einfach ausfallen und gegen eine neue ersetzt.
0: Bei den Mauerseglern in Vösendorf hat es zum Glück gut funktioniert. Die sind wieder in der Luft unterwegs nach Afrika mit den neuen Extensions.

In 5 Minuten ist es 7:30 Uhr. Guten Morgen am 30. September. Morgen, 1. Oktober, Tag des Kaffees. Da gibt es gratis Kaffee für Sie. Ab morgen aber auch ein paar Änderungen, die durchaus teuer werden könnten. Was ab 1. Oktober alles anders sein wird, das schauen wir uns in einer Viertelstunde genauer an.

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3: Genau, 7:30 Radio Niederösterreich mit dem schnellsten Verkehrsservice im Land. Wir schauen gleich auf die Südautobahn, bitte aufpassen.
4: Auf die A2 Richtung Graz, kurz vor Vösendorf. Bei der Stadtgrenze steht ein Auto nach einem Unfall auf der Überholspur. Bitte vorsichtig fahren, es gibt bereits kurze Verzögerungen. Wien, 10 Minuten länger dauert es auf der Tangente Richtung Graz, zwischen Hirstetten und dem Knoten Prater.
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5: Schönen guten Morgen. Die bevorstehende Reduktion der Notarztstützpunkte in Niederösterreich sorgt für viele Diskussionen. Die Rettungsorganisationen und Notruf Niederösterreich sehen darin aber kein Problem. Ganz im Gegenteil. Bei vielen Einsätzen sei gar kein Notarzt erforderlich, heißt es. Zudem würden die sogenannten RCWC-Standorte, die mit höher qualifizierten Notfallsanitäterinnen und Sanitätern besetzt sind, ausgebaut. Seit heuer können Schulen den Umfang der Deutschförderstunden für Kinder mit mangelhaften Deutschkenntnissen selbst festlegen. Insgesamt 70 Schulen in Niederösterreich haben ein autonomes Deutschförderkonzept eingereicht, um den Kindern den Sprung von den Deutschförderklassen zu regulären Klassen zu erleichtern. Und keine staatliche Regulierung für künstliche Intelligenz. Die Unternehmen sollen sich selbst kontrollieren. Das ist das Ergebnis des gestrigen Treffens zwischen den wichtigsten Technologiefirmen und Donald Trump. Der US-Präsident hat dabei jede Art von Gefahr durch die KI in Abrede gestellt.
3: Das Radio Niederösterreich Wetter bringt uns viel Sonnenschein heute.
4: Oft ist es sogar wolkenlos, aber leider ärgert uns nach wie vor der kräftige Südostwind, vor allem im Wiener Becken oder im Weinviertel. Im Bergland ist es föhnig, jetzt ist es noch kühl. Allensteig 9 Grad, Melk 11, Tulln, da hat schon 13 Grad, immerhin. Bis zum Nachmittag steigen dann die Werte auf 20 bis 26 Grad. Auch morgen gibt es viel Sonne. Am Nachmittag ziehen ein paar hohe Wolkenfelder auf. Es bleibt windig, ebenfalls bis zu 26 Grad morgen.
3: Schönen Mittwoch. Willkommen in der Wochenmitte mit Astrid Dentwich und Andi Hausmann.
4: Guten Morgen.

0: Guten Morgen, Niederösterreich. Alles neu macht der Mai, heißt normalerweise, aber der Oktober, der kann es auch ganz schön. Spritpreisbremse, Paketsteuer, strenge Regeln für Elektromopeds, das alles ab morgen, ab dem 1.10. Radio Niederösterreich Reporterin Nicola Höpfel, guten Morgen. Fangen wir mal beim Sprit an. Es schreckt einen ja immer noch jeden Tag, wenn man bei den Tankstellen vorbeifährt.
1: Ja, guten Morgen. Genau das soll sich mit der Spritpreisbremse ändern. Fast 2 Euro kostet ja der Benzin momentan, beim Diesel sind schon um die 2,20 Euro. Ab morgen wird es dann circa um 12 Cent pro Liter billiger. Bei den aktuellen Preisen tut das Tanken dann aber eh immer noch ordentlich weh.
0: Aufs Jahr gerechnet sind das beim durchschnittlichen Österreicher immerhin 84 Euro Ersparnis. Eine andere Regel macht das aber wahrscheinlich wieder wett, zumindest wenn man viel bestellt. Die Paketsteuer, die kommt auch ab morgen.
1: Entweder 2 Euro pro Paket oder 2,40 Euro pro Lieferung fallen in Zukunft an. Und zwar, wenn Privatpersonen bei größeren Firmen bestellen. Eigentlich müssen die Händler die Steuer zahlen, aber die werden sie wohl an die Konsumenten weiterverrechnen. Treffen wird das ziemlich viele, mehr als 230 Millionen Pakete sind 2025 verschickt worden.
0: Ganz schön viele Pakete, viel Geld auch. Was sagen Sie zu der neuen Paketabgabe?
2: Ich finde es sehr skeptisch, weil wir zahlen schon genug Steuern.
3: Wenn es den lokalen Handel stärkt, dann finde ich es gut.
4: Ich bin alleinerziehende Mutter mit einem Fulltime-Job. Ich muss Sachen online bestellen, ich habe nicht Zeit, um zum Fahren.
5: Ich werde sicher weniger bestellen.
0: Dann schauen wir noch auf die letzte Regel, Nicola, die Elektromopeds.
1: Rechtlich haben diese Elektromopeds ja lange als Fahrräder gegolten und diese Ungereimtheit im Gesetz ist geändert worden. Und weil eben jetzt diese Elektromopeds auch rechtlich das sind, was sie eben sind, dürfen sie ab morgen nicht mehr auf Radwegen fahren und sie brauchen eine Zulassung, also ein Nummerntafel, ein Pickerl und einen Führerschein braucht es auch.
0: Also wenn es ausschaut wie ein Moped, ist es vielleicht einfach ein Moped. Schön, dass das geklärt ist. Da kommt einiges auf uns zu morgen. Und am Anfang des 1. Oktober gibt es einmal gratis Kaffee fürs Wetter. Einen schönen 30.09. jetzt noch.

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1: Nach wie vor A2 Südautobahn Richtung Graz, kurz vor Vösendorf. Bei der Stadtgrenze steht ein Auto nach einem Unfall auf der Überholspur. Bitte vorsichtig fahren, es gibt bereits kurze Verzögerungen. In Wien, da brauchen Sie 10 Minuten mehr auf der Tangente Richtung Graz zwischen Herstetten und dem Knoten Prater.
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0: Zum Radio Niederösterreich. 5-Tage-Wetter, eine großartige, fast schon spätsommerliche Woche ist das heute wieder sehr sonnig.
1: Oft sogar wolkenlos. Leider ärgert uns wieder der kräftige Südostwind. Im Bergland ist es föhnig. Bis zum Nachmittag klettern dann die Werte auf 20 bis 26 Grad.
0: Morgen wird es auch sonnig.
1: Auch der Oktober startet mit viel Sonnenschein. Am Nachmittag ziehen ein paar hohe Wolkenfelder auf. Die können langsam etwas dichter werden. Es bleibt windig bei bis zu 26 Grad.
0: Großartiges Wetter fürs Dreisner Oktoberfest.
1: Ja, das findet im VAZ in St. Pölten statt, von morgen Donnerstag bis Sonntag. Los geht's immer ab 19 Uhr, außer am Sonntag, da geht's schon um 10 Uhr los. Morgen Donnerstag zum Beispiel spielen da die Dirndlrocker und die Draufgänger und am Samstag die jungen Zillertaler und Marc Pircher.
0: Am Freitag gibt's ein bisschen mehr Wolken.
1: Aber zeitweise auch Sonne. Regenschauer sind im Mostviertel nicht ganz ausgeschlossen, meist bleibt es aber auch hier trocken. Der Wind lässt nach, 18 bis 24 Grad.
0: Und auch das Wochenende wird sehr schön.
1: Am Samstag überwiegend sonnig und mit bis zu 25 Grad warm. Und so bleibt es auch am Sonntag. Sonnig, Regenschauer sind unwahrscheinlich.
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1: Guten Morgen am 30. September. Schon langsam kann man sich Gedanken machen, was man für seine Lieben so besorgt. Weihnachten und so. Krimis, nach wie vor ein sehr guter Tipp. Bernhard Eichner ist morgen zu Gast nach 11, als einer der erfolgreichsten Krimi-Autoren überhaupt. Seine Totenfrau-Trilogie ist ja vom ORF auch mitverfilmt worden und jetzt kommt die Fortsetzung mit dem vierten Teil. Und, das wird auch viele Krimi-Fans freuen, Miss Marple kommt zurück.
2: Und auch überraschend. Geschrieben, natürlich nicht von Agatha Christie, aber genau in dem Stil, den wir so gut kennen und lieben. Es ist wieder alles mit dabei, alle Mordverdächtigen in einem Raum versammelt und es macht beim Lesen einen riesengroßen Spaß mitzuraten.
1: Miss Marple ermittelt dieses Mal in der Schweiz, in den Alpen. Mord im Grand Alpin Hotel, der erste Miss Marple Krimi seit 50 Jahren, erscheint heute. Tonight.

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4: Guten Morgen Niederösterreich am 30. September. Guten Morgen Mittwoch im Journalstudio für Sie. Birgit Zeiss-Brammer.
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6: Niederösterreichs Rettungsorganisationen sind mit der Umstrukturierung des Notarztsystems zufrieden. Und 70 Schulen in Niederösterreich gehen in Sachen Deutschförderunterricht eigene Wege. Sonnig und warm wird das Wetter heute bei uns. Schönen guten Morgen. Die bevorstehende Reduktion der Notarztstützpunkte in Niederösterreich sorgt für viele Diskussionen. Die Rettungsorganisationen und Notruf Niederösterreich sehen darin aber kein Problem, ganz im Gegenteil. Bei

0: jetzt sind 83 Standorte zumindest im Teilbetrieb. Wolfgang Frühwirth, Landesrettungskommandant vom Roten Kreuz, dazu.
1: Dann durch gelingt es wesentlich schneller, die Einsatzorte zu erreichen und dort mit einer entsprechend hohen Kompetenz schon frühzeitig mit der entsprechenden Notfalltherapie beginnen zu können.
0: Bei rund einem Drittel der Einsätze, zu denen derzeit ein Notarzt alarmiert wird, sei dieser nicht erforderlich. Auch auf die Rettung müsse man künftig nicht länger warten, sagt Notruf Niederösterreich-Geschäftsführer Christian Vorringer.
2: Die Eintreffzeiten, die wir aktuell mit dem Rettungswagen haben, sind in Niederösterreich auch im internationalen Vergleich sehr, sehr gut. Wir haben im Schnitt etwas über 8 Minuten.
0: So Vorringer.
3: Kinder, die dem Unterricht in Deutsch nicht folgen können, sind bisher in separaten Förderklassen unterrichtet worden. Dadurch haben sie aber oft Stoff aus anderen Fächern, wie zum Beispiel Mathematik, versäumt. Seit heuer können Schulen den Umfang der Deutschförderstunden erstmal selbst festlegen. Wie das in St. Pölten aussieht, haben sich Elisabeth Schastka und Sarah Prankel angesehen.
4: In der Franz-Jonas-Volksschule in St. Pölten wird das neue Modell bereits umgesetzt. Von 283 Schülerinnen und Schülern haben dort 40 geringe Deutschkenntnisse und Förderbedarf. Neben den bisherigen separaten Deutschförderklassen gibt es jetzt auch ein integratives Modell. Dazu die Direktorin Senta Paul.
5: Da werden Projekte umgesetzt, Sachunterricht besonders im Augenmerk, auch in Mathematik natürlich. Sie bekommen da die gleichen Aufgaben, natürlich sprachlich etwas vereinfacht.
4: Insgesamt 70 Schulen in Niederösterreich haben heuer ein autonomes Deutschförderkonzept eingereicht. Mit dem großen Ziel, den Kindern den Sprung von der Deutschförderklasse zur regulären Klasse zu erleichtern.
3: Ab morgen sind digitale Rechnungen erlaubt, etwa im Handel, der Gastro oder auch beim Friseur. Das soll Zeit und Material sparen und ist lediglich ein Zusatzangebot. Kundinnen und Kunden können nämlich weiterhin einen Papierbeleg verlangen. In den USA kommt keine staatliche Regulierung für künstliche Intelligenz. Das ist das Ergebnis des gestrigen Treffens zwischen den wichtigsten Technologiefirmen und Donald Trump. Der US-Präsident hat dabei jede Art von Gefahr durch die KI in Abrede gestellt. Markus Müller.
6: Die Unternehmen sollen sich selbst kontrollieren und nicht der Staat. Das ist das Ergebnis des gestrigen Treffens von US-Präsident Donald Trump mit Vertretern der wichtigsten Tech-Unternehmen des Landes. Von künstlicher Intelligenz, KI, gehe keine Gefahr aus, sagt der Präsident, denn
7: it's been officially changed to superintelligence or SI.
6: Sie sei jetzt umbenannt worden in Superintelligenz SI. Und die, die vor der Gefahr durch die Technologie warnen würden, das seien doch die gleichen, die vor ein paar Jahren noch vor der Klimaerwärmung gewarnt hätten, die es bekanntlich nicht gäbe. Ein Riesenbetrug. Die Unternehmen haben sich auf ein Abkommen geeinigt, das interne Kontrollen und Audits vorsieht. Und sei dieses Abkommen rechtlich bindend, fragt ein Reporter nach dem Treffen. Er gehe davon aus, sagt Donald Trump, dass es zumindest moralisch bindend sei.
3: Hitze und Trockenheit haben heuer zu massiven Ernteausfällen geführt. Nicht so bei den Mostbirnen im Mostviertel. Da wird eine der besten Ernten seit Jahren erwartet. Nicht nur Mengen, sondern auch qualitätsmäßig. Anna Wohlmuth, woran liegt denn das?
8: Das liegt am tiefreichenden Wurzelsystem der Birnbäume auf den Streuobstwiesen, das ihnen hilft, längere Trockenperioden zu überstehen. Die Ernte fällt heuer überdurchschnittlich gut aus. Wärme und Trockenheit haben dazu geführt, dass die Früchte besonders süß sind. Auch Pilzerkrankungen sind weitestgehend ausgeblieben. Auf der Schale der Birnen sind kaum Flecken zu sehen. Die Haupternte beginnt erst jetzt, etwas später als üblich, und wird voraussichtlich bis Ende Oktober andauern, so die Landwirtschaftskammer.
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10: In der Wachau ist es sicher heute besonders schön. Strahlend blauer Himmel, die Weingärten mit dem herrlichen Laub, schön, und die Donau, die glitzert auch noch im Sonnenschein. Leider wird es auch wieder windig, vor allem im Wiener Becken oder im Weinviertel. Im Bergland ist es föhnig. Aktuell messen wir in Gänserndorf und Wiener Neustadt 14 Grad, St. Pölten 12, Krems 11 Grad, Weidhofen an der Ips 8. In Wien hat es 13 Grad, Eisenstadt 12, Linz 11, Graz 10 Grad. Bis zum Nachmittag steigen bei uns in Niederösterreich die Werte auf 20 bis 26 Grad. Auch morgen gibt es viel Sonnenschein. Am Nachmittag ziehen ein paar hohe Wolkenfelder auf. Es bleibt windig, 19 bis 26 Grad.
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10: Niederösterreich auf der A1 der Westautobahn Richtung Salzburg. Bei St. Pölten Süd LKW-Stau am rechten Fahrstreifen und 10 Minuten Zeitverlust. A2 Südautobahn Richtung Graz kurz vor Vösendorf. Bei der Stadtgrenze sind nach einem Unfall die beiden linken Fahrstreifen blockiert.

0: Der Stau reicht bis zum Verteilerkreis von Favoriten zurück. Sie brauchen 20 Minuten mehr. Und noch Wien selbst, Tangente Richtung Graz, zwischen Hierstetten und der Praterbrücke, 30 Minuten mehr vor einer inzwischen geräumten Unfallstelle auf der Praterbrücke.
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0: Guten Morgen.
3: Drehen wir uns die Musik auf und genießen die Sonne. Schönen Mittwoch. Guten Morgen.

0: 13 Minuten nach 8. Guten Morgen, Niederösterreich, am letzten Tag im September. Jetzt ist es noch ein bisschen frisch in der Früh. Wir haben auch heute in der Nacht wieder einstellige Temperaturen gehabt. 1 Grad im Zettel.
1: In Schwarzau im Freiwald, da war es noch kälter, ja, genau 1 Grad.
0: Untertags wird es richtig warm und sonnig. Wie finden Sie das Wetter gerade?
2: Traum, ehrlich.
3: Ja, einfach genießen, die schöne Zeit.
4: Ich bin da nicht so begeistert, weil für mich es kann es ein bisschen kälter sein.
5: Naja, der Sommer hat sich verlängert. Schönes Herbstwetter.
0: Ja, gefühlt ist der September wirklich zu noch einem Sommermonat mutiert. Astrid, du hast dir das genau angeschaut. Wie ist die Bilanz für den September?
1: Na, im Mittel ist es heuer tatsächlich so warm gewesen, wie in einem Juni in den 80ern. Und das ist also der September. Wie genau sich der September in der Messgeschichte aber einreiht, das wird dann erst nach dem heutigen Tag feststehen. Es dürfte aber definitiv einer der wärmeren Monate sein, aber auch sicher ein sehr trockener.
0: Mit heute heißt das, in Bad Vöslau macht man wieder einen Strichel dazu bei den Sommertagen. 115 Sommertage werden es mit dem heutigen Tag schon sein. Also mehr als 25 Grad auch heute wieder. Da passt die sommerliche Musik dazu. Tim, Sing-Along-Song.

0: Guten Morgen, Niederösterreich, am Mittwoch. Wenn man Peter Alexander Ferdinand Neumeier heißt, dann ist ein Künstlername gar keine schlechte Idee. Peter Alexander ist natürlich kürzer, merkt man sich auch leichter. Dieses Jahr war sein 100. Geburtstag und aus diesem Grund gibt es im Bezirksmuseum Mödling eine Peter-Alexander-Sonderausstellung. Radio Niederösterreich-Reporter Robert Fries ist schon eine Runde durch die Ausstellung gegangen und hat mit dem Mann gesprochen, der sie gestaltet hat.
1: Dankeschön, es war bezaubernd.
2: Es ist eine umfassende Ausstellung, die einen Querschnitt aus Peter Alexanders Karriere als Schauspieler, Sänger und Entertainer zeigt. Gestaltet von einem, der ihn vor allem in den letzten Jahren näher kennengelernt hat. Günter Huber, er war Redakteur der legendären Peter Alexander Show. Wie es war, mit ihm zusammenzuarbeiten?
3: Er war bescheiden und auch ein bisschen schüchtern, also wenn es keiner da war. Und sobald es losging, war er der Peter Alexander. Ich weiß das noch, er war wahnsinnig nervös vor den Auftritten. Er hat sich eingelacht, er ist rausgegangen, um diesen Strahlemann zu spielen.
2: Zu sehen sind die Auszeichnungen, die er bekam. Etwa 6 Bambis für den beliebtesten Showmaster und zahlreiche goldene Kameras. Sowie Originalplakate seiner Filme. Eine Karriere, die ohne seine Frau Hilde als Managerin nicht möglich gewesen wäre.
3: Sagen wir mal so, es war ein gutes Team, ein eingespieltes, ja. Und du brauchst einen Guten und einen Bösen. Und sie war halt bei den Verhandlungen der Böse oder die Böse und er war der Gute. Ja? Also er hat Ja gesagt und dann wurde die Hilde wegen eines Termins angerufen und sie hat gesagt Nein, weil sie auch nicht machen wollte.
2: 1995 war Schluss mit den Shows. Peter Alexander hört auf. Günter Huber.
3: Weil er gemeint hat, es ist jetzt Zeit. Jetzt ist er 70 und wie viele große Künstler dann gesagt haben, ich kann mir eigentlich selber nur mehr mein eigenes Denkmal beschädigen. Besser wird's nimmer. Ja, also er ist gegangen am Zenit.
2: Die Ausstellung über einen, der am Zenit gegangen ist, ist noch bis 6. Jänner in Mödling zu sehen.
1: Dankeschön.
0: Peter Alexander hat auch große Hits nachgesungen. Den von Tom Jones zum Beispiel.
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0: Help yourself heißt bei Peter Alexander, komm und bedien dich.
5: Nein.

0: Es ist schon eine schöne Tradition im Oktober. Wir suchen den schönsten Platz im Land. Den ersten von drei Vorschlägen für 9 Plätze, 9 Schätze gibt's gleich nach 8:30. 8:26 Uhr. Guten Morgen.
1: Coffee Black.

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4: Auf der A1 der Westautobahn Richtung Salzburg bei St. Pölten Süd gibt es Lkw-Stau am rechten Fahrstreifen und 10 Minuten mehr. A2 Südautobahn Richtung Graz, kurz vor Vösendorf bei der Stadtgrenze ist die Unfallstelle geräumt. Noch reicht der Stau bis zur Gürtelausfahrt zurück, vorläufig noch eine halbe Stunde Zeitverlust. Und 40 Minuten sind es in Wien, auf der S2 und der Tangente Richtung Graz, zwischen dem Rautenweg und der Praterbrücke, dadurch auch Stau auf der A22 ab der Reichsbrücke.
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5: Die Österreicherinnen und Österreicher haben mehr Geld, das zeigt der Allianz Global Wealth Report. Vor allem durch Wertpapiere gab es da eine Steigerung. Die Inflation frisst das Plus aber fast wieder weg. Handys und andere digitale Geräte können dazu führen, dass sich Kinder weniger gut aufs Lernen konzentrieren. Darauf will Bildungsminister Christoph Wiederkehr von den NEOS aufmerksam machen. Heute findet dazu ein Treffen mit Fachleuten aus Medizin und Schulen statt. Und im Fußball-Europacup der Frauen steht der SK in St. Pölten unter Druck. Die Niederösterreicherinnen müssen in Malmö heute Abend eine Aufholjagd starten, um den Einzug in den Hauptbewerb noch zu schaffen. Für den Aufstieg muss man das 0:2 aus dem Hinspiel drehen.
3: 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Ja, da geht man gern mit dem Hund in der Früh ein bisschen spazieren oder man fährt spazieren, wie wir gerade gesehen haben, auch direkt vor uns am Studiofenster, gell?
4: Ja, auch der Hund geht oder läuft gern mit. Nass werden die Pfoten heute sicher nicht. Oft ist es wolkenlos sogar, aber leider ärgert uns weiterhin der kräftige Südostwind, vor allem im Wiener Becken oder im Weinviertel. Im Bergland ist es föhnig. Jetzt ist es noch doch recht frisch. Schwächert 14 Grad, Stockerau 13, Bernkopf 12 Grad. Bis zum Nachmittag klettern dann die Werte auf bis zu 26 Grad. Auch morgen gibt es viel Sonnenschein. Am Nachmittag ziehen ein paar hohe Wolkenfelder auf. Es bleibt windig, 19 bis 26 Grad.
3: Spüren wir wieder Temperaturen verdoppeln in Stockerau und in Bernkopf. Mhm. Schönen Mittwoch, bitte Astrid Dentwich und Andi Hausmann.
4: Guten Morgen.
3: Guten Morgen.

0: Schönen guten Morgen. Wir machen uns wieder auf die Suche.
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0: Jetzt um 9:09 sitzen wieder ganz viele im schönsten Platz Österreichs. Mit der Marizellerbahn sind sie unterwegs. Bundessieger 2025. Wer dieses Jahr gewinnt, das sehen wir dann wieder am Nationalfeiertag. 3 Plätze aus Niederösterreich stehen wieder zur Auswahl. Radio Niederösterreich war drin Veronika Keitzer mit Kandidat Nummer 1, das Kamptal.
2: Wild und sanft zugleich schlängelt sich der Kamp einen Weg Richtung Donau. Und diesen charakteristischen Windungen verdankt der Kamp auch seinen Namen.
3: Das kommt aus dem Keltischen, heißt der Gekrümmte.
2: Erklärt Gerald Amsüß, Obmann im Naturpark Kamptal-Schönberg. Wer Glück hat, entdeckt hier auch seltene Tierarten, wie Uhus zum Beispiel. Oder Zippammern, die österreichweit nirgends so gehäuft vorkommen wie hier. Und Naturparkobmann Gerald Amsüß hält Ausschau nach einem ganz besonderen Schmetterling, dem bräunlichen Scheckenfalter.
3: Von dem man schon dachte, dass er in Österreich ausgestorben war, bis er dann von einem Schmetterlingsforscher hier im Kamptal und auch im Strassertal wiederentdeckt wurde.
2: Zu entdecken gibt es im Kamptal auch zahlreiche Burgen, Schlösser und Ruinen. Vom Renaissance-Schloss Rosenburg im Norden bis zu Niederösterreichs musikalischem Aushängeschild im Süden des Kamptals, dem Schloss Grafeneck, wo im Sommer die bekanntesten Orchester der Welt spielen. Kultur spielt im Kamptal eine große Rolle und auch die Weinkultur. Der grüne Veltliner, der hat hier seine österreichische Heimat, erklärt Leopold Greuß. Er ist Obmann vom Tourismusverein Langenlois und damit von Österreichs größter Weinstadt.
4: Eine mehr oder weniger autochthone Sorte, die nur hier so besonders gut wächst.
2: Kein Wunder, dass das Kamptal schon vor mehr als 100 Jahren zu den beliebtesten Sommerfrischezielen Niederösterreichs gezählt hat. Und auch ein ganz besonders bekannter Österreicher hatte hier seine Sommerwahlheimat. Falco, um der Hitze zu entkommen. Das Kamptal ist eine der ältesten Kulturlandschaften Österreichs und ein ganz besonderer Schatz in Niederösterreich.
0: Das Kamptal, Kandidat Nummer 1 aus Niederösterreich für 9 Plätze, 9 Schätze. Morgen und übermorgen stellen wir Ihnen dann hier die 2 nächsten Kandidaten vor, die für Niederösterreich in die 9 Plätze, 9 Schätze Show einziehen wollen.

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1: Auf der A1 Westautobahn Richtung Salzburg bei St. Pölten Süd nach wie vor Lkw-Stau am rechten Fahrstreifen und 10 Minuten Ihr Zeitverlust. A2 Südautobahn Richtung Graz, kurz vor Vösendorf bei der Stadtgrenze, ist die Unfallstelle geräumt. Noch reicht der Stau aber bis zur Gürtelausfahrt zurück, vorläufig noch eine halbe Stunde Zeitverlust. Und in Wien, da brauchen Sie 40 Minuten auf der S2 und Tangente Richtung Graz zwischen dem Rautenweg und der Praterbrücke. Dadurch auch Stau auf der A22 ab der Reichsbrücke.

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1: Waage, schöne Erfolge sind in Sicht. Es lohnt sich, wenn Sie sich jetzt engagieren.
2: Skorpion, bitte Vorsicht. Ihr Temperament könnte mit Ihnen durchgehen. Sie könnten Entscheidungen treffen, die Ihnen später leid tun.
1: Schütze, der Karrierestern strahlt hell. Sie haben interessante Ideen. Setzen Sie sie in die Tat um.
2: Steinbock, der Liebeshimmel ist strahlend blau.
1: Wassermann, Mars verleitet zu voreiligen Handlungen. Bemühen Sie sich darum, realistisch zu bleiben. Sie könnten sonst den Überblick verlieren.
2: Fische, ein Gewitter wirkt reinigend. Schneiden Sie auch heikle Themen an. Sie werden froh sein, wenn alles geklärt ist.
1: Wieder, was auch immer Sie tun, es steht unter einem guten Stern.
2: Stier, Vertrauen ist gut, Kontrolle ist besser.
1: Bei den Zwillingen ist vieles möglich, Ihr Engagement wird sich bezahlt machen.
2: Krebs, freuen Sie sich auf stimmungsvolle Stunden mit Ihren Lieben.
1: Löwe, überlegen Sie, ob Ihre Anforderungen nicht doch zu hoch sind.
2: Jungfrau am Schluss, seien Sie nicht zu ehrgeizig, schalten Sie rechtzeitig ab und nehmen Sie sich Zeit für Ihre Familie und Ihre Freunde.

0: Der 30. September ist heute. Schönen guten Morgen. Wir haben noch einen Tag Zeit zu lernen, wie man einen perfekten Kaffee macht. Und morgen ist Tag des Kaffees, da sollten wir es wissen.
1: Spätestens dann sollten wir es
0: wissen. Hallo Birgit Perl, du bringst uns durch den Vormittag.
1: Wunderschönen Vormittag, so ist es. Und rechtzeitig vor dem Tag des Kaffees haben wir uns einen echten Profi eingeladen ins Radio Niederösterreich-Studio, den Barista und Kaffeeröster Michael Scheibenpflug. Und der wird uns heute ganz genau erzählen, worauf es jetzt beim guten Kaffee wirklich ankommt.
0: Das könnte länger dauern, weil guter Kaffee und die einzelnen Komponenten, das ist ja eine Wissenschaft, das ist ja unfassbar. Die Astrid Link, bist du auch so ein Barista?
2: Ja schon, also Siebträgermaschine habe ich daheim, passt nicht, dass man munter wird in der Früh.
1: Oh, man gönnt sich ja sonst nichts.
0: Ja, und die Astrid, sie können dann probieren, ob sie es wirklich gut macht. Die Astrid schenkt morgen auch Kaffee aus. Am Tag des Kaffees von 10 bis 11 ist die Astrid in Haag.
2: Ich werde mich bemühen.
0: Na, wir werden es kosten. Einen schönen Vormittag mit Birgit Perl, gleich nach 9.

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6: Die Österreicherinnen und Österreicher haben mehr Geld. Vor allem durch Wertpapiere gab es eine Steigerung. Soweit die gute Nachricht. Die schlechte? Die Inflation frisst das Plus aber fast weg. Paul Siehorsch berichtet.
7: Wertpapiere sind gefragt, Bankeinlagen werden uninteressanter. Global gesehen kommen 4 von 5 Euro von Vermögenszuwächsen aus Wertsteigerungen. Auch in Österreich hat sich das ausgezahlt. Das Geldvermögen heimischer Haushalte ist um 5% auf fast 970 Milliarden Euro angestiegen. Pro Kopf sind das brutto gut 106.000 Euro. Der Wermutstropfen, berücksichtigt man die Inflation, schmilzt das Plus zusammen auf 1,4%. Bei der Kaufkraft liegt Österreich immer noch über dem Schnitt von 0,5% in Westeuropa, allerdings weit unter dem globalen Schnitt von 23% im Vergleich zu 2019. Österreicherinnen und Österreicher haben also mehr Geld, aber bekommen dafür relativ wenig. Und Statistik erfasst nicht Einzelne, nicht alle können sich also über mehr Geld freuen.
6: Nächstes Thema, das Geld ausgeben. Ab morgen sind ja digitale Rechnungen erlaubt, etwa im Handel, in der Gastro oder beim Friseur. Wer will, der kann weiterhin einen Ausdruck

0: dem die Umwelt. Und wer Wert auf Datenschutz legt, für den soll es etwa die Möglichkeit geben, einen QR-Code zu scannen.
1: Und gilt das für jeden Einkauf und jeden Betrag?
0: Nun, ob analog oder digital, ein Beleg, egal wie hoch die Rechnung ausfällt, ist genauso Pflicht wie eine Registrierkasse. Ab morgen wird das Ministerium auch beides wieder stärker kontrollieren, denn allein durch manipulierte Kassen entgehen dem Staat pro Jahr zig Millionen Euro an Mehrwertsteuereinnahmen. Und das Finanzministerium, das will die Betrugsbekämpfung weiter ausbauen.
1: Der britische Premier Andy Burnham hat eine Grundsatzdebatte über die künftigen Beziehungen seines Landes zur Europäischen Union angestoßen und dabei eine mögliche Rückkehr in die EU nicht ausgeschlossen. Der Brexit habe mehr Schaden als Nutzen angerichtet. Man müsse prüfen, wie es weitergehe, sagt Burnham. Die Optionen reichen vom Beibehalten des Status quo über eine Zollunion bis hin zu einer Rückkehr in den EU-Binnenmarkt. Im Fußball-Europacup der Frauen steht der SK in St. Pölten jetzt unter Druck. Die Niederösterreicherinnen müssen in Malmö heute Abend eine Aufholjagd starten, um den Einzug in den Hauptbewerb noch zu schaffen. Christoph Gregoritis.
2: Ja, denn für den Aufstieg muss man das 0:2 aus dem Hinspiel drehen, was aber zur Mammutaufgabe werden dürfte. Die Schwedinnen waren schon in der NV-Arena nicht zu knacken. SKN-Kapitänin Jennifer Klein glaubt mit ihrem Team aber an die Chance auf die Wende, wenn man offensiv zulegen kann.
3: Ich habe nie das Gefühl gehabt, dass sie besser sind als wir. Also ich will daran glauben. Es sind 90 Minuten, wir haben 90 Minuten Zeit, da ist auf jeden Fall noch alles drin, aber vorne müssen wir einfach unsere Aktionen viel klarer und besser ausspielen.
2: In der Bundesliga hat man zuletzt beim 4:0 gegen Blau-Weiß Linz Treffsicherheit bewiesen. Anpfiff in Malmö ist um 19 Uhr. Für Sturm Graz geht es gegen Wolfsburg im ORF Sport Plus Live-Spiel um 18.30 Uhr nur noch um einen versöhnlichen Abschied nach dem 1:6 im Hinspiel. Meister Austria ist in der Champions League erst morgen zu Hause gegen Inter Mailand im Einsatz.
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4: Und damit scheint die Sonne in ganz Niederösterreich. Oft ist es sogar wolkenlos. Aktuell bereits 18 Grad in Wiener Neustadt, 16 hat es in Misselbach, Tulln und Langenlois, 14 Grad in St. Pölten und 15 in Wien. Langsam wird der kräftige Südostwind wieder mehr. Böen um die 50 Stundenkilometer sind etwa im Wiener Becken oder auch im Weinviertel dabei. Im Bergland ist es föhnig. Bis zum Nachmittag steigen die Temperaturen auf 20 bis 26 Grad. Auch morgen gibt es viel Sonne. Am Nachmittag ziehen dann ein paar harmlose Wolkenfelder auf. Es bleibt windig. Ebenfalls bei 19 bis 26 Grad. 9.04 Uhr Radio Niederösterreich mit dem schnellsten Verkehrsservice im Land. 25 Minuten länger dauert es auf der S2 und der Tangente Richtung Graz zwischen dem Rautenweg und der Praterbrücke. Dadurch auch Stau auf der A22 ab der Reichsbrücke. Und Stau gibt es auch auf der Favoritenstraße stadteinwärts. Kommen Sie gut an Ihr Ziel.
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4: Willkommen im Mittwochvormittag, letzter Tag im heurigen September. Die Sonne scheint und aus dem Radio kommt ganz viel Lieblingsmusik. Gehen wir's an mit Katrina and the Waves.

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1: Musik-Kabarett-Premiere am Freitag im Passionsspielhaus in Kirchschlag in der buckligen Welt. David Pearson.
2: Es ist das erste Soloprogramm von Roman Josef Schwendt mit dem Namen Künstlerische Frechheit. Da geht's um Menschen, die sich jeden Morgen optimieren und jeden Abend fragen, wofür? Beginn 19 Uhr. Theater und Live-Musik beim Stück Die Gaggies. Da geht's um das Ablegen von Vorurteilen, das Einreißen von Grenzen und um eine große Freundschaft. Die nächste Aufführung gibt es am Sonntag um 15 Uhr im Dorfgemeinschaftshaus Mühldorf im Bezirk Krems. 14. Hobby-, Kunsthandwerks- und Schmankerlkehrtag am Sonntag in Brauneck im Bezirk Melk. Dazu gibt es ein Kinderprogramm und eine 8 Kilometer lange Wanderung, die um 8 Uhr beim Feuerwehrhaus startet. Kinder des Krieges, aufwachsen zwischen 1938 und 1955, heißt eine Ausstellung im Museum Niederösterreich im Haus der Geschichte in St. Pölten. Zeitzeuge Siegfried Löwe erzählt dort morgen um 18.30 Uhr von seinem Leben in dieser Zeit. Weitere Veranstaltungshinweise finden Sie auf noe.orf.at unter den Tipps.

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2: 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Eine Viertelstunde länger noch auf der S2 und der Tangente Richtung Graz zwischen dem Rautenweg und der Praterbrücke. Dadurch auch Stau auf der A22 ab der Reichsbrücke. Das Wetter heute: viel Sonne, Wind und 20 bis 26 Grad. Morgen dann ganz ähnlich. Das ist am Mittwochvormittag hier an Radio Niederösterreich mit Birgit Perl und Casey and the Sunshine Band.

0: Ja, also wir Österreicher sind schon alle stolz auf unser Bundesland. Aber die Aufteilung in 9 Bundesländer bringt schon viele verschiedene Gesetze und einiges an Bürokratie mit. In der aktuellen Doc 1 geht Lisa Gartenstädter der rein hypothetischen Frage nach, wie Österreich eigentlich ohne Bundesländer aussehen würde und ob wir uns davon wirklich so viel sparen würden, wie es oft heißt. ORF-Redakteurin Isabella Drechsler hat Lisa Gartenstädter getroffen.
1: Ja, genau 575 Kilometer sind es vom westlichsten Zipfel in Vorarlberg bis zum östlichsten im Burgenland. Und sowohl das Land als auch die Leute dazwischen könnten unterschiedlicher nicht sein. Außerdem sind unsere Bundesländer, aber auch die Identitäten, die sie stiften, fest in uns verankert, sagt Lisa Gartenstädter.
2: Also ich habe mir Themen ausgesucht, die für die Zusehenden relevant sein könnten, eben zum Beispiel das Gesundheitssystem. 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
3: 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Weil das Land, die Gemeinde, eine gewisse Nähe zu den Bürgerinnen und Bürgern hat.
1: Aber dass das System gerade da oft wilde Blüten treibt, wird besonders in den Grenzregionen sichtbar und ist wohlbekannt.
2: Ein kleines Beispiel, Parkraumbewirtschaftung, das ist Sache der Länder. 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Und in Wien gibt es ein Parkpickerl. Die Familie, die im Haus wohnt, kann nicht vor dem Haus parken, weil sie eben um kein Parkpickerl ansuchen können, weil sie eine niederösterreichische Adresse haben.
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5: Nach dem Massenansturm von Ceuta fährt Europa den Schutz seiner EU-Außengrenzen hoch. EU-Innenkommissar Magnus Brunner plant ein Frühwarnsystem und eine schnelle Eingreiftruppe der Grenzschutzagentur Frontex. Aus Brüssel berichtet Tim Kupal.
6: Dort sein, wo die Krise stattfindet. Einsatzbereit innerhalb von 24 Stunden an allen EU-Außengrenzen eine schnelle Eingreiftruppe der Grenzschutzagentur Frontex. Als Konsequenz nach dem Massenansturm von mehr als 70.000 Menschen auf die kleine spanische Stadt Ceuta an der nordafrikanischen Küste im Sommer. EU-Innenkommissar Magnus Brunner.
7: Ja, eine schnelle Einsatztruppe, die auf solche Krisensituationen schnell, flexibel reagieren kann.
6: Der Plan von EU-Innenkommissar Brunner sieht darüber hinaus die Errichtung von Frühwarnsystemen für Massengrenzübertritte vor.
7: Um solche Ströme früh genug zu erkennen.
6: Über die erwarteten Personalanforderungen und konkrete Kosten macht EU-Innenkommissar Magnus Brunner noch keine Angaben.
5: Die Stadt Wien ist Opfer einer Cyberattacke geworden. Unbekannte haben sich Zugriff auf die EDV verschafft und rund 26.000 interne Dokumente gestohlen, darunter Daten von 6.000 Personen. Hinweise, dass sie veröffentlicht worden sind, gibt's nicht, Thomas Edinger berichtet.
8: Die erste Information über den Cyberangriff hat das Rathaus am 9. September bekommen. Der oder die Täter haben sich Zugang zu einer internen Dokumentationsplattform verschafft. Dort waren Informationen etwa zu Schulungen gespeichert. Die sind kopiert worden, insgesamt 26.000 Dokumente. Darin enthalten auch Daten von fast 6.000 Personen, Magistratsbeschäftigte ebenso wie Bürgerinnen und Bürger bzw. Auftragnehmer der Stadt. Großteils Namen und Mailadressen, in einigen Fällen sind auch sensiblere Daten gestohlen worden.

0: einen sichtbaren Audioprozessor hinter dem Ohr. Jetzt erprobt die Wissenschaft aber Geräte, die vollständig implantiert werden. Das soll den Alltag deutlich erleichtern, wie Jens Lang berichtet.
1: Klassische Hörgeräte arbeiten wie kleine Lautsprecher hinter dem Ohr. Sie nehmen Geräusche auf und verstärken sie. Cochlea-Implantate dagegen wandeln Geräusche in elektrische Signale um und leiten diese direkt an den Hörnerv weiter. Sie helfen Menschen, deren Gehör sehr stark geschädigt ist. Ein Innsbrucker Unternehmen hat die Geräte nun weiterentwickelt. Künftig soll die gesamte Technik implantiert werden, inklusive dem Mikrofon. Nach ersten klinischen Studien ist die Technik nun so weit, dass zwei Patienten in Wien und St. Pölten solche Implantate erhalten haben. Sie sollen dadurch unabhängiger werden. Sie müssen keine großen Geräte mehr am Ohr tragen und auch das Anlegen in der Früh und das Abnehmen am Abend entfällt.
0: Das Wetter ist heute wie aus einem Reisekatalog, Biggie Perl.
2: Ja, schöner geht's fast nicht, fast schon kitschig für tolle Naturfotografien zum Beispiel. Es scheint die Sonne in ganz Niederösterreich, oft ist es sogar wolkenlos. 16 Grad jetzt in Stockerau, Bruck an der Leitha, 17 hat es in St. Pölten, im Melkhorn und auch in Wien. Langsam wird der Südostwind wieder kräftiger, Böen um die 50 Stundenkilometer sind etwa im Wiener Becken oder auch im Weinviertel möglich. Im Bergland ist es föhnig, am Nachmittag hat es dann 20 bis 26 Grad. Auch morgen gibt es viel Sonne, am Nachmittag ziehen dann ein paar hohe Wolkenfelder auf, es bleibt windig, 19 bis 26 Grad hat es dann auch morgen. 10.04 Uhr Radio Niederösterreich mit dem schnellsten Verkehrsservice im Land. Tangente Richtung Kagran, kurz nach St. Marx, blockiert ein defekter LKW den zweiten Fahrstreifen. Der Stau reicht bis Inzersdorf, es dauert hier 30 Minuten länger. Kommen Sie gut an Ihr Ziel.
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2: Lust auf ein Kaffeetratscherl mit unseren Moderatorinnen und Moderatoren? Morgen haben Sie wieder die Gelegenheit dazu am Tag des Kaffees. Wo genau? Ich erzähle es Ihnen gleich.

Schönen Vormittag, Niederösterreich. Ich muss ehrlich sagen, habe ich nicht geglaubt, dass das wirklich so viel ist. Im Schnitt trinken die Österreicherinnen und Österreicher rund 1000 Tassen Kaffee im Jahr. Das sind knapp 3 Tassen jeden Tag. Morgen werden es wahrscheinlich gleich noch einige mehr. 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
2: 10.30 Grad in Niederösterreich mit dem schnellsten Verkehrsservice im Land. Tangente Richtung Kagran, kurz nach St. Marx, hat die Feuerwehr jetzt den defekten LKW entfernt. Der Stau reicht allerdings noch bis Inzersdorf. 30 Minuten Zeitverlust, Tendenz aber auf jeden Fall abnehmen. Das Wetter, viel Sonne, Wind und 20 bis 26 Grad gibt's heute. Morgen ist es dann ganz ähnlich.
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2: Jeder, der das schon mal gehabt hat, weiß, wie unangenehm das ist. Sodbrennen. Was dagegen helfen kann, das hören wir gleich von unserem Radio Niederösterreich Apotheker Andreas Gensch aus St. Pölten.

0: Gerade am Abend spürt man es öfter. Eine gereizte Speiseröhre und ein etwas saurer Geschmack im Mund. Es geht um Sodbrennen und der einfachste Tipp zur Hilfe dreht sich auch gleich ums Essen. Apotheker Andreas Gentsch.
1: Wichtig ist, mit möglichst leerem Magen schlafen gehen. Das heißt, am Abend kurz vorm Zubettgehen eine reichliche Mahlzeit, eine fettreiche Nahrung bzw. Etwas Angegrilltes, Angebratenes zu essen, ist nicht wirklich empfehlenswert, denn der Magen hat Schwierigkeiten, das Fett eben schnell zu verdauen. Das dauert recht lang und wenn man dann liegt, kann es leicht zu einem Überdruck im Magen kommen und etwas Säure tritt über in die Speiseröhre. Genauso säurebildende Nahrungsmittel sollte man möglichst wenig zu sich nehmen. Dazu gehören Süßspeisen und raffinierter Zucker, aber auch Kaffee. Von dem sollte man möglichst nicht zu viel konsumieren.
0: Chemische Säureblocker, die man ja gern bei Sodbrennen einnimmt, die sollte man nicht allzu lange nehmen, sagt Andreas Gentsch.
1: Alternativ dazu gibt es auch Heilerde. Das ist ein naturreiner Löss, der ganz fein vermahlen wird und der eben in der Lage ist, Säure zu binden, zu blockieren und damit kann man eben auch die Belastung eben reduzieren. Auch Eibischwurzel bzw. Süßholz eignet sich gut, wirkt beruhigend eben auf eine Reizung und das hilft eben wirklich sehr gut bei einer Regeneration. Gibt es in Kapselform, ist empfehlenswert, wenn man da ein Problem hat.
0: Da ist jetzt schon einiges dabei. Gibt es sonst noch pflanzliche Hilfen?
1: Es gibt auch sehr gute Mischungen, die besonders effizient bei Reflux, bei Aufstoßen eben wirken, bzw. eine gereizte Speiseröhre wieder regenerieren helfen. Die bestehen meistens dann eben aus einer gelartigen pflanzlichen Substanz, die die Schleimhaut ummantelt, beziehungsweise einem Salz, das überschüssige Magensäure bindet und einem pflanzlichen Bestandteil, der entzündungshemmend und beruhigend wirkt. Das gibt es sehr praktisch in so kleine Sachets, in Sackerl, dieses Gel. Und das kann man dann zum Beispiel nach dem Essen eben konsumieren, damit man eben eine akute Situation vermeidet beziehungsweise eben kurieren hilft.
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5: Ab morgen wird es einfacher, eine Stromgemeinschaft zu gründen oder ihr beizutreten. Energiegemeinschaften sind Vereine oder Genossenschaften, deren Mitglieder untereinander Strom kaufen bzw. verkaufen. 13.000 gibt schon davon, berichtet Sascha Stefanakis.
6: Rund 500.000 Menschen nehmen bereits aktiv an diversen Energiegemeinschaften teil. Kaufen und verkaufen Strom, meist aus PV-Anlagen innerhalb der Mitglieder der Gemeinschaft. Mitmachen können alle, man muss nicht einmal eine eigene PV-Anlage haben. Und ab Oktober werden die rechtlichen Rahmenbedingungen zudem gelockert, rechnet Stefan Heidler, der Leiter der Koordinierungsstelle für Energiegemeinschaften in Österreich, mit noch mehr Interessenten.
7: Also der Klassiker, ein Familienhaus am Land mit einer PV-Anlage, die Wohnung vielleicht in der Stadt, dass ich da quasi den eigenen Sonnenstrom nutzen kann.
6: Die Vorteile sind zudem, dass man nicht nur günstigen Strom kaufen und verkaufen kann, man erspart sich auch einen Teil der Netzgebühren.
5: Ab morgen gilt in Österreich das sogenannte Recht auf Reparatur für viele Haushaltsgeräte und Mobiltelefone. Mit 1. Oktober treten nämlich die Bestimmungen der 2024 beschlossenen EU-Warenreparaturrichtlinie in Kraft. Hersteller beschädigter Waren müssen auch nach Ablauf der Gewährleistungsfrist eine Reparatur anbieten. Ein übermüdeter Raser unter Einfluss von Alkohol, Drogen und Medikamenten ist am späten Abend in Trautmannsdorf an der Leiter aus dem Verkehr gezogen worden. Der Autolenker ist mit 165 anstatt der erlaubten 100 km/h gemessen worden. Ein Alkomat-Test und auch ein Drogenschnelltest waren positiv. Dem 28-Jährigen aus dem Bezirk Bruck an der Leiter wurde der Führerschein vorläufig abgenommen und die Weiterfahrt untersagt. Außerdem wird der Mann angezeigt. Jeder und jede Zweite hat wegen des Jobs schon mal geweint. Das zeigt eine neue Umfrage zum Thema emotionale Belastung von Karriere.at, Adam Michalich.
8: 2000 User und Userinnen sind hier befragt worden. Etwa 2/3 geben zudem an, schon einmal einen Wutausbruch gehabt zu haben. 1/3 kommt mehrmals im Monat im Job an die emotionale Belastungsgrenze. Danach gefragt, wie die Menschen unterstützt werden wollen, wird am häufigsten weniger Arbeitslast genannt, aber auch ein Gespräch mit der Führungskraft, professionelle Beratung oder mehr teaminterner Austausch werden gefordert. Unternehmen verteilen immer mehr Aufgaben auf immer weniger Schultern. Führungskräfte

0: 21 Grad, 17 in Zwettl und 20 in Wieselburg-Gänserndorf und Wien. 20 bis 26 Grad gibt es dann am Nachmittag. Langsam legt auch der kräftige Südostwind wieder zu. Die Böen um 50 Stundenkilometer sind vor allem im Wiener Becken oder auch im Weinviertel möglich. Im Bergland ist es föhnig. Morgen gibt es wieder viel Sonne. Es bleibt windig bei 19 bis 26 Grad. 11.03 Uhr Radio Niederösterreich mit dem schnellsten Verkehrsservice im Land. Tangente Richtung Kagran. Nach dem Absbergtunnel ist ein Unfall passiert. Die Überholspur ist blockiert. Der Stau reicht bis Inzersdorf. 20 Minuten Zeitverlust. Dann nochmal Tangente Richtung Graz. Zwischen dem Stadlauertunnel und dem Knoten Kaisermühlen sind die beiden linken Fahrspuren nach einem Unfall mit LKW und 4 PKW blockiert. Der Stau reicht bis Hirschstetten und auf die S2. Hier gibt es aktuell 20 Minuten Zeitverlust. Allerdings Tendenz steigend. Wo immer Sie unterwegs sind, kommen Sie gut an Ihr Ziel.
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0: Was macht einen richtig guten Kaffee aus? Wir erfahren es heute von Michael Scheibenpflug, er ist Barista und Kaffeeröster. Bevor wir morgen am Tag des Kaffees wieder im Landskaffee ausschenken und servieren, weiht er uns jetzt in die Geheimnisse der perfekten Zubereitung ein. Vor 15 Jahren hat alles mit einem Barista-Seminar begonnen und heute röstet er in seinem kleinen Familienbetrieb im Waldviertel mehrmals in der Woche. Herzlich willkommen, Michael Scheibenpflug.
2: Schönen Vormittag und danke für die Einladung.
0: Sehr gerne. Michael, wie viel Kaffee hast du dir heute schon gegönnt?
2: Ja, ich weiß nicht genau, aber ich denke so 4-5.
0: Na, 4-5? Ja. Ihr habt zuerst gesagt, 1000 Tassen Kaffee pro Jahr, pro Kopf in Österreich. Also das ist mir schon viel vorkommen, aber 4-5 bis Mittag ist auch nicht ohne.
2: Ja, man hat halt ein gewisses Prozedere oder einen gewissen Ablauf. Ich beginne den Tag halt schon mit mehreren Kaffee in der Früh und im Laufe des Tages wird es ein bisschen weniger, aber Kaffee gehört einfach zu meinem Leben dazu.
0: Das verstehe ich. Kaffeeröster und Barista Michael Scheibenpflug, heute unser Gast nach 11 bei Radio Niederösterreich. Gleich plaudern wir weiter.
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0: Zu Gast nach 11 bei Radio Niederösterreich ist Barista und Kaffeeröster Michael Scheibenpflug aus Leiben im Bezirk Melk. Und er hat einmal gesagt, grässlichen Kaffee kann ich nicht leiden. Also, was heißt das? Mache ich mir meinen eigenen.
1: Ja, dazu stehe ich heute noch. Also, das war für mich auch so der ausschlaggebende Punkt, dass ich gesagt habe, ich muss mehr über das Thema Kaffee wissen. Und ich habe mich damals im Jahr 2012 für meinen ersten Barista-Workshop angemeldet. Und ich habe, das war für mich so ein Augenblick, wo ich mir gedacht habe, ich muss da mehr wissen drüber. Und dann habe ich sämtliche Ausbildungen gemacht, die es in Österreich gibt, und habe dann eineinhalb Jahre später mir meinen ersten Röster gekauft, den ich bei mir in der Garage aufgestellt habe.
0: So hat es also begonnen. Ja. Sag, und wann war der Moment, wo du dann gewusst hast, okay, das ist jetzt natürlich ein mega Hobby, auch mit dem 5 Kilo Röster in der Garage, aber wann war für dich klar, das geht sich auch hauptberuflich aus?
1: Ja, für mich war so, ich habe das die nächsten Jahre dann bis 2018 habe ich das in der Garage gemacht. Ich habe geröstet, meine Mutter hat verpackt, und 2018 war es dann eine gewisse Menge, wo ich gesagt habe, entweder ich mache hier weiter und versuche hier mehr Ware zu produzieren und es intensiv am Markt zu platzieren, oder ich mache wieder weniger und kann mich normal meinen Job widmen. Und die Entscheidung war damals zu 100% die Selbstständigkeit, und ich habe es bis heute nicht bereut.
0: Mhm. Und ihr seid aber bis heute ein Familienunternehmen.
1: Ja, das ist mir ganz wichtig. Also es hat ja begonnen, wie schon gesagt, am Anfang verpackt meine Mutter, ich geröstet, dann ist meine Tochter dazugekommen, wenig später meine Lebenspartnerin, danach noch mein Schwiegersohn, und ja, jetzt gibt es noch tolle Mitarbeiter in der Produktion und im Verkauf.
0: Mhm. Ihr nennt euch Barista vom Berg. Was hat es damit auf sich?
1: Ja, das ist eine sehr lustige Geschichte für mich auch. Ich habe ja eigentlich in meiner Hobbyzeit ja keinen Namen gehabt, sondern wir haben das halt unter verschiedensten Namen den Kunden weitergegeben. Wir sind dann eines Tages am Mittagstisch gesessen, kann mich noch heute sehr gut erinnern, und haben das Thema besprochen, wie soll unsere Firma oder unsere Marke heißen. Und meine ältere Tochter hat damals gesagt, den Vorschlag gehabt, Papa, warum, du hast sämtliche Barista-Ausbilderinnen in Österreich, wir wohnen am Berg, warum heißt unsere Firma nicht Barista vom Berg? Und so ist eigentlich dieser Name entstanden, und ja, ich bin heute noch dankbar, dass es gleich beim ersten Mal geklappt hat.
0: Ja, das ist natürlich super. Jetzt gibt es möglicherweise ja, Kaffee wie Sand am Meer, vielleicht täusche ich mich eh, aber es gibt doch recht viel Kaffee. Wie kann man sich denn da gegen die Konkurrenz behaupten?
1: Also ich denke, jeder von uns hat seinen Platz oder kann seinen Platz finden. Du musst halt nur eine gewisse Philosophie haben, die du durchziehst. Und wir haben uns halt entschieden, Kaffee in nicht zu großen Chargen zu rösten, unsere eigenen Rezepte zu kreieren und einfach unsere Rösttechnik daran zu richten. Und wir sind keine Rösterei, die extrem dunkel röstet. Wir sind auch keine Rösterei, die extrem hell röstet, sondern ich denke, unsere Kaffeebohnen sprechen sowohl den klassischen Filterkaffeetrinker an, aber auch den, der guten, kräftigen, harmonischen Espresso will.
0: Jetzt hat er mich neugierig gemacht, der Michael Scheibenpflug, wir plaudern gleich weiter.

0: Mit unserem heutigen Gast, Michael Scheibenflug, Barista, Kaffeeröster und Fußballtrainer vom FC Obergrafendorf, geht's jetzt in die Entweder-Oder-Runde. Fangen wir gleich an. Schwierige Frage vielleicht oder auch nicht. Espresso oder verlängerter?
1: Ja, Espresso ist natürlich. Ja.
0: Also ein echter Kaffeeliebhaber trinkt Espresso, oder?
1: Ja, ich denke, jeder soll seinen Kaffee so trinken, wie er praktisch gerne trinkt. Also ich persönlich bevorzuge Espresso, egal ob Single oder Doppio. Also Espresso ist meins.
0: Gut. Sonntag am Fußballplatz oder Sonntag beim Familienessen?
1: Also beides. Ich liebe es sowohl als auch, aber ich denke, Fußball gehört zu meinem Leben und ist mein Ausgleich zu meiner täglichen Arbeit.
0: Mhm. Du warst ja mal im Jugendnationalteam, also hast richtiges Talent gehabt, hast dich aber dann doch gegen die Fußballkarriere entschieden.
1: Ja, das ist schon sehr lange her. Aber ja, ich bin ein Leben lang mit Fußball verbunden. Ich durfte damals für Österreich gewisse Nationalmannschaftsjahrgänge spielen und es war ein sehr schönes Erlebnis, aber in Summe habe ich dann für mich entschieden, dass eine Fußballprofikarriere eigentlich nicht meinem Wesen entspricht.
0: Mhm. Lieber selber kochen oder gut essen gehen?
1: Also ich sowohl als auch, aber ich denke besser gut lieber essen gehen zu Geschäftspartnern oder anderen. Das liebe ich genauso wie auch manchmal, wenn ich Zeit habe, zu Hause zu kochen. Jedoch, ich brauche immer jemanden, der neben mir das Geschirr macht.
0: Okay. Also, jetzt habe ich eine kleine Fangfrage. Händelkeule mit Erdäpfelspalten?
1: Ja,
0: Oder mit Erdäpfelsalat?
1: Ja, beides. Ich muss sagen, die Kombination ist sehr, sehr gut. Esse ich auch sehr gerne. Koche ich auch selber manchmal, wenn ich Zeit habe, sehr gerne.
0: Mhm. Und die Geschichte dahinter ist, der Erdäpfelsalat ist natürlich von deiner Frau, ne?
1: Ja, meine Lebenspartnerin, ich darf nicht Frau sagen, habe ich extra eine Aufforderung bekommen. Also ich glaube, Renate macht den besten Erdäpfelsalat.
0: Sehr gut. Auf jeden Fall kann man das Rezept auch gern zum Nachkochen, noe.orf.at. Und jetzt gehen wir noch einmal die Entscheidung Fußball oder Kaffee. Wenn du bist jetzt erfolgreicher Trainer des FC Obergrafendorf, ihr seid auch aufgestiegen in die Gebietsliga. Also die Frage ist noch einmal, ein entscheidendes Fußballspiel gewinnen oder doch lieber eine Kaffeesorte rösten, bei der du sagst, besser bekomme ich das in mein Leben nicht mehr hin.
1: Also das ist wirklich eine schwierige Frage, aber ich denke, ich bleibe beim Kaffee.
0: Fein.

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4: Es ist 11.30 Uhr, Radio Niederösterreich mit dem schnellsten Verkehrsservice im Land. Tangente Richtung Graz zwischen dem Stadlauertunnel und dem Knoten Kaisermühlen sind die beiden linken Fahrspuren nach einem Unfall mit LKW und 4 PKW blockiert. Der Stau reicht bis auf die S2 zum Rautenweg, 30 Minuten aktuell der Zeitverlust. Tangente Richtung Kagran, die Unfallstelle im Absbergtunnel ist geräumt. Hier löst sich der Stau auf und 10 Minuten länger dauert es auf der A4 der Ostautobahn stadteinwärts ab der Simmeringer Heide und am inneren Gürtel ab der Volksoper. Das Wetter, viel Sonne, windig ist es um 20 bis 26 Grad gibt es am Nachmittag und ganz ähnlich ist es dann auch morgen.
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4: Sonnenschein also auch morgen am Tag des Kaffees am 1. Oktober. Da sind unsere Moderatorinnen und Moderatoren in einigen Kaffeehäusern unterwegs und verteilen Gutscheine für einen Kaffee. Von 8 bis 9 in Gmünd ist die Jenny Frank, von 9 bis 10 Clemens Krautzer in Deutsch-Wagram. Astrid Nentwich treffen Sie von 10 bis 11 in Haag. Thomas Birk-Fellner macht Station in Bruck an der Leiter, da ist er von 11 bis 12. Und im Mödling ist dann noch David Pearson von 13 bis 14 Uhr. Und schon heute dreht sich bei uns alles um guten Kaffee. Barista und Kaffeeröster Michael Scheibenflug ist unser Gast nach 11 im Radio Niederösterreich Studio. Und was eine wirklich gute Tasse Kaffee ausmacht, das verrät er uns gleich.

0: Michael Scheibenflug ist Barista und Kaffeeröster aus Leiben im Bezirk Melk. Und Michael, du hast uns jetzt verschiedene Kaffeebohnenbackerl mitgebracht. Was mir gleich einmal als erstes auffällt, ist, dass fast immer verschiedene Ländernamen draufstehen. Das heißt, das ist ja, glaube ich, dein Markenzeichen. Du mischst gerne.
1: Also ja, das stimmt. Also ich habe auch Single-Röstungen, aber ich mache gerne eigene Blends, das heißt, ich mische gerne verschiedene Länder zusammen, weil für mich jedes Land eine andere Charakteristik hat. Und wenn ich hier im richtigen Mischverhältnis die Bohnen zusammenmische, dann ergibt das eine schöne, runde, harmonische Kaffeenote.
0: Mhm. Da haben wir jetzt der feine Michel, dann haben wir der italienische Michel. Was ist der wesentliche Unterschied?
1: Also grundsätzlich so, die Michel-Linie war eigentlich meine erste Linie, die ich gemacht habe. Und der Unterschied ist, der italienische Michel spricht ja auch schon ein bisschen vom Namen her. Hier ist etwas mehr an Robusta drinnen. Das heißt, hier habe ich ein Mischverhältnis von ca. 70-30, also 70% Arabica, 30% Robusta. Und das ergibt natürlich mehr Volumen in der Tasse durch den Robusta. Und ich denke, das ist eine Mischung für Espresso-Trinker.
0: Also wenn ich dir so zuhöre, denke ich mir, man braucht schon mal ein Seminar, damit man mal versteht, was Kaffee eigentlich ist und kann, oder?
1: Also grundsätzlich, wer gerne Kaffee trinkt, den würde ich es auf jeden Fall empfehlen. Es gibt ja mittlerweile schon sehr viele Möglichkeiten, sowohl im Internet als auch verschiedene Barista-Kurse, Home-Barista-Kurse. Also ich denke, es ist schon sehr wichtig, oder es wäre schon sehr wichtig, wenn mich das Thema interessiert, dass ich mich in diese Thematik reinlese, denn ich kann den besten Kaffee produzieren, aber wenn ich ihn nicht richtig zubereiten kann, dann macht es ja in Summe auch keinen Sinn.
0: Wenn wir jetzt davon ausgehen, dass wir keine Profis sind und zu Hause unseren Kaffee bestmöglich zubereiten wollen, was ist denn die größte Gefahr, dass wir das nicht hinkriegen?
1: Also einen guten Kaffee hat ja verschiedene Faktoren. Ja, grundsätzlich, das fängt beim Wasser an, geht hin über die Mahlmenge, über das Mahlgut, über die richtige Mahlung des Kaffees. Also von daher gibt es sehr viele Komponenten. Wenn ich heute zu Hause einen Vollautomaten zum Beispiel habe, geht es etwas leichter, denn hier kann ich mich ein bisschen spielen mit der Menge, wie viel Menge gebe ich an Kaffeegut dazu, also ein Mahlgut dazu, und wie mahle ich? Mahle ich gröber oder mahle ich feiner? Also hier denke ich, wenn ich gutes gefiltertes Wasser nehme und die Maschine mich ein bisschen beschäftige, dann bringe ich schon gutes Produkt raus.
0: Ich sage, das ist eine Wissenschaft.
1: Ja,
0: ich bleibe dabei. Filterkaffee geht aber auch noch, oder?
1: Also nicht Filterkaffee noch. Ist ja, man weiß ja, dass Filterkaffee auch wieder sehr trendig ist, und man muss ein bisschen vom Kopf her wegkommen. Filterkaffee von früher, wo man eigentlich sagt, das war eigentlich die Ausschussware, oder es war, mittlerweile ist ja Filter ein wirklich tolles Produkt geworden. Wir Röster, wir versuchen ja auch immer verschiedene Arten von Filter zu rösten. Einerseits fruchtige Filterkaffees, andererseits wieder diese klassischen Filterkaffees. Und hier ist natürlich auch eine andere Rösttechnik gefordert. Also Filterkaffee ist immer ein bisschen heller geröstet, damit man auch mehr von diesen fruchtigen Aromen oder diesen sage ich, speziellen Aromen in die Tasse bekommt.
0: Michael Scheibenflug kennt ganz viele seiner Kaffeebauern persönlich. Warum ihm das wichtig ist, verrät er gleich noch.

0: Barista und Kaffeeröster Michael Scheibenflug ist unser Gast nach 11 bei Radio Niederösterreich. 70-80% deiner Kaffeebauern kennst du persönlich, also das kommt mir extrem vor, aber sehr, sehr wertschätzend. Warum ist es dir so wichtig?
1: Also 70-80% der meiner Zulieferer, sage ich jetzt mal. Es gibt ja nicht nur Kaffeefarmen, die importieren, von wo ich Kaffee bekomme, sondern es gibt auch Kooperativen. Mhm. Das sind gleich verschiedene, sage ich einmal, zwischen 50 und 1000 Kleinbauern dabei. Und ja, ich habe mir halt, oder wir haben uns halt das irgendwo als Ziel gesetzt, dass wir eigentlich unseren Jahresurlaub so verbringen, dass wir neben ein paar Tage entspannen auch gewisse Regionen besuchen, von wo unser Kaffee herkommt. Und ich denke, dass es nicht nur wichtig ist für mich zu verstehen, was der Kaffee eigentlich bedeutet für die, die ihn anbauen und ernten. Mhm. Und das ist für mich wichtig. Ja,
0: genau. Ich habe jetzt noch ein paar in Händen. Da steht jetzt drauf, dass der aus Ruanda ist, ein Bio-Röstkaffee, und er heißt Immer.
1: Ja, dieses Projekt ist eigentlich ein sehr spannendes und schönes Projekt auch. Also der Name Immer entstand dadurch, dass die Emanuele Stein-Lechner, die eine gebürtige Ruanderin ist und in Tirol verheiratet ist, diesen Kaffee importiert von ihrer Familie und von 3000 Kleinbauern zum Beispiel, da sind wir schon bei so Kooperativen. Und ich denke, jeder, der diesen Kaffee kauft, zum Beispiel, trägt einen gewissen Teil dazu bei, dass es den Familien dort gut geht. Und ja, der Kaffee ist nicht nur ein sehr schöner Kaffee mit wunderschönen Schwarzteearomen, sondern hat auch einen, für mich persönlich, einen gewissen ein gewisser Teil sagt mir, ich muss diesen Kaffee produzieren, um diesen Familien zu helfen.
0: Mhm. Schöner Ansatz auf jeden Fall, vor allem wenn man das dann auch tatsächlich schafft mit seinem Umsatz. Ja. Red mal jetzt auch nochmal darüber, wie komme ich jetzt eigentlich drauf? Jetzt kann ich sagen, schmeckt man oder schmeckt man nicht? Okay, das ist relativ einfach. Aber wie käme ich denn wirklich drauf? Was ist denn die für mich perfekte Kaffeebohne?
1: Also grundsätzlich der erste Ansatz muss mal sein, wie trinke ich Kaffee? Also trinke ich Kaffee lieber schwarz als Espresso oder trinke ich lieber Milchkaffee wie Cappuccino? Ja? Und ich denke, wer Espresso trinker ist, wie ich zum Beispiel, ich liebe es halt Kaffee, die eine gewisse Wucht haben, einen kräftigen Kaffee, der schöne Schokoladenoten hat, mit einem gewissen, sage ich mal, der Kaffee am Gaumen bleibt. Ja. Und dann gibt es wieder natürlich auch Personen, die gerne diese Cappuccino-Art trinken. Da bin ich halt immer der Meinung, da würde ich persönlich empfehle da immer Arabica-Mischungen, die mit Milch sehr gut harmonieren. Und dann ich habe zum Beispiel auch Kaffeesorten im Programm, die dann mit richtig aufgeschäumter Milch so wunderschöne warme Milchschokoladenoten haben. Und ja, ich denke, jeder Kaffee hat seine Eigenheit und es ist jeder irgendwo für denjenigen, wie er Kaffee trinkt, angepasst.
0: Also, jetzt hat er uns ordentlich Gusto gemacht, der Michael Scheibenflug. Vielen herzlichen Dank, dass wir mit dir Einblicke erhalten haben in die Welt der Kaffees und des Kaffees. Danke und weiterhin viel Erfolg.
1: Danke, es war sehr schön bei euch. Danke.

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2: Es ist 12 Uhr. Sie hören die Glocken der Pfarrkirche Kaprun im Landsaal.

0: Schon im 6. und 7. Jahrhundert sind in Kaprun bayerische und frühchristliche Siedlungen nachgewiesen. Erstmals urkundlich wird der Ort 931 erwähnt. Die im Kern gotische Kirche erhielt 1722 einen barocken Turm. Um 1900 wurde die Kirche im neuromanischen Stil umgestaltet. Das größte wirtschaftliche Ereignis in der Geschichte Kapruns war der Bau des Speicherkraftwerkes der Tauernkraftwerke in Etappen zwischen 1938 und 1955.
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2: Das Ringen um den Erhalt des Adelbergs in Groß-Enzersdorf geht weiter. Die Staatsschulden sind erneut gestiegen. Das Wetter ist sonnig, windig und warm. Im Journalstudio begrüßt Sie Petra Ottitsch. Die Ankündigung des Tiefkühlproduzenten Ardo, sein Produktions- und Verpackungswerk in Groß-Enzersdorf im kommenden Jahr schrittweise zu schließen, hat für Aufregung gesorgt. Heute Nachmittag sprechen das Landwirtschaftsministerium, das Land Niederösterreich und der belgische Konzern über eine mögliche Fortführung des Betriebs. Simon Baumberger berichtet.
3: Laut Ardo müsse man 100 Millionen Euro in die Modernisierung des Werks investieren, was angesichts des zu kleinen österreichischen Markts nicht wirtschaftlich sei. Dem Konzern geht es also ums Geld, der Politik um die Erhaltung des Standorts. Heute Nachmittag um 15 Uhr wird nun im Landwirtschaftsministerium über mögliche Lösungen zur Fortführung des Betriebs verhandelt. Landeshauptfrau Stellvertreter Stefan Pernkopp von der ÖVP betonte zuletzt, er erwarte von der ADO-Konzernleitung Kooperation statt Mauern. Ziel müsse sein, die Verarbeitung von heimischem Tiefkühlgemüse auch künftig in Österreich zu ermöglichen. Ardo ist das einzige große Tiefkühlwerk Österreichs. 240 Jobs wackeln, auch zahlreiche Gemüsebäuerinnen und Bauern wären von einer Schließung des Werks stark betroffen.
2: Die Ardo-Pleite sei nur ein Beispiel von vielen, das zeigt, dass Niederösterreich für Betriebe zunehmend unattraktiv sei. Das kritisiert NEOS Landesparteivorsitzende Indra Colini bei einer Pressekonferenz vor der morgigen Klausur der Landesregierung. Bei diesem Arbeitstreffen müsse die Wirtschaft ganz oben auf der Prioritätenliste stehen, so Colini. Sie fordert Nachbesserungen, Veronika Keitzer.
4: Mehr Druck aus Niederösterreich auf den Bund, um die Lohnnebenkosten zu senken und die Kammerumlage 2 der Wirtschaftskammer ersatzlos zu streichen. Ein radikaler Bürokratieabbau, Behörden, die sich als Dienstleister verstehen, eine Zweckwidmung.

0: Österreich hat ein Standortproblem.
1: Es sind keine neuen Forderungen, die Collini heute formuliert, aber angesichts der letzten Firmenpleiten und Arbeitslosenzahlen dränge die Zeit, so der NEOS-Appell in Richtung Landesregierung vor der morgigen Klausur.
2: In Österreich ist die Staatsverschuldung erneut gestiegen. Das zeigen aktuelle Zahlen der Statistik Austria. Im ersten Halbjahr hat der Schuldenstand der Republik auf fast 440 Milliarden Euro zugelegt. Volker Obermeier mit den Einzelheiten.
3: In den ersten 6 Monaten ist die Gesamtverschuldung von Bund, Ländern, Gemeinden und Sozialkassen um mehr als 20 Milliarden Euro gestiegen. Gemessen an der Wirtschaftsleistung hat auch die Schuldenquote zugelegt, von knapp 81 auf 83,6%. Das sind gut 20 Punkte mehr, als die EU als Höchstgrenze vorgibt. Die Neuverschuldung, also das Defizit, beträgt für das erste Halbjahr mehr als 11 Milliarden Euro. Das entspricht einer Quote von 4,3%. Hier geht der Trend leicht nach unten, denn Zahlen der Statistik Austria zufolge sind die Staatseinnahmen stärker gestiegen als die Ausgaben. Haupteinnahmequelle sind Steuern und Abgaben. Bei den Ausgaben sind es die Sozialleistungen.
2: In den Machtkampf um die Parteispitze der SPÖ kommt Bewegung. Am kommenden Sonntag findet auf Einladung vom Parteichef Andreas Babler ein Treffen mit den Landesparteivorsitzenden statt. Die Kärntner Landespartei hatte zuletzt, unterstützt von der Steiermark, ein Treffen der Landesorganisationen angeregt. Sie will rasch eine Klärung der Führungsfrage nach der Quasi-Kandidatur von Medienmanager Gerhard Zeiler für den Parteivorsitz erreichen. SPÖ-Bundesgeschäftsführer Klaus Seltenheim sagt dazu:
4: Die SPÖ braucht auf jeden Fall Ruhe und Geschlossenheit, um weiter erfolgreich in der Regierung für dieses Land arbeiten zu können. An die Babler-Kräfte deshalb den sehr guten Vorschlag aus Kärnten und der Steiermark auf, dass wir uns auch wie im Rahmen der Präsidiumsklausur besprochen, uns treffen und die entsprechenden Fragen diskutieren.
5: Das heißt, wer wird an einem Treffen am Sonntag teilnehmen?
4: Die neuen Landesparteienchefs sind eingeladen und die Eva-Maria Holzleitner als Frauenvorsitzende und auch der Wolfgang Katzian von der Gewerkschaftsseite. Und wir werden uns unterhalten, wie die nächsten Schritte aussehen sollen.
2: Sagt SPÖ-Bundesgeschäftsführer Klaus Seltenheim im Gespräch mit Matthias Westhoff. Eine angebliche Rückzahlung von der Gesundheitskasse. Mit solchen Mails versuchen Betrüger gerade wieder an unsere Daten zu kommen. Maximilian Handl, wie sieht diese Betrugsmasche denn konkret aus?
6: Die Mail sieht auf den ersten Blick tatsächlich nach ÖGK aus. Alles im typischen Grün mit Logo und einer angeblichen Rückzahlung. Man soll auf einen Link klicken und dort seine Daten aktualisieren, damit das Geld ausgezahlt werden kann. Die ÖGK sagt aber, sie fordert niemals per Mail oder SMS dazu auf, über einen Link sensible Daten zu ändern. Wer das schon gemacht hat, sollte sofort seine Bank kontaktieren und betroffene Passwörter ändern.
2: Und was weiß man über den Absender?
6: Wie immer gilt, genauer hinschauen. Diesmal ist die E-Mail-Adresse des Absenders nämlich von einem italienischen Seifenblasenhersteller und nicht der ÖGK. Die Betrüger haben den Newsletter-Versand gekapert. Das Unternehmen bestätigt uns, dass Kriminelle dort mehrere 100.000 E-Mail-Adressen hochgeladen und die falschen ÖGK-Mails verschickt haben. Der Versand wurde inzwischen gestoppt und der Vorfall wird untersucht.
2: Ein übermüdeter Raser unter Einfluss von Alkohol, Drogen und Medikamenten ist in Trautmannsdorf an der Leiter im Bezirk Bruck an der Leiter aus dem Verkehr gezogen worden. Der 28-Jährige wurde laut Polizei mit 165 anstatt der erlaubten 100 Kilometer pro Stunde gemessen und angehalten. Ein Alkomat und ein Drogenschnelltest waren positiv. Festgestellt wurde auch eine Beeinträchtigung durch Medikamente. Zudem soll der Lenker übermüdet und krank gewesen sein. Ihm wurde der Führerschein abgenommen. Am Nachmittag ist es sonnig, windig und sehr warm. Werner Fetz hat jetzt die Radio Niederösterreich Wetteraussichten für Sie.
7: Ja, meist strahlt die Sonne vom blauen Himmel, oft ist es sogar wolkenlos, es weht kräftiger Südostwind. Im Wiener Becken und im Weinviertel mit Böen mit 50 km/h. Im Bergland sind vorübergehend auch stürmische Böen dabei und es wird föhnig. 21 bis 26 Grad bekommen wir. Am wärmsten ist es im Flachland des Mostviertels. Sehr sonnig beginnt auch der Oktober, morgen ist es sehr oft sogar ungetrübt. Am Nachmittag ziehen von Westen her allmählich Wolkenfelder auf, die gegen Abend etwas dichter werden. Es hat 21 bis 27 Grad. Aktuell ist es im ganzen Land heiter, in Zwettl bei 18 Grad, am Stetten 20, Poelsdorf 21, St. Pölten 22 und Wiener Neustadt bei 23 Grad. Ein Blick ins restliche Österreich. In Klagenfurt ist es stark bewölkt bei 16 Grad, überall sonst sonnig, in Linz und Bregenz bei 20, Wien, Graz und Eisenstadt melden 21 Grad und 22 Grad hat es in Innsbruck und Salzburg. 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

0: 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In Niederösterreich kommen Sie gut voran. Wien, Südosttangente Richtung Graz, zwischen dem Stadlauer Absbergtunnel und dem Knoten Kaisermühlen, ist die Unfallstelle seit wenigen Minuten geräumt. Aber es gibt noch Stau bis auf die S2 bis zur Hermann-Gebauer Straße zurück. 20 Minuten Zeitverlust hier. Das wird aber nach und nach hoffentlich weniger. 10 Minuten länger dauert es am inneren Gürtel ab der Volksoper und Tangente Richtung Kagran von der Hansonkurve bis zum Knoten Prater dauert es 20 Minuten länger. Auf der B59 im Burgenland, der Eisenstädter Straße zwischen Großhöflein und Kleinhöflein, wird der Verkehr wegen Asphaltierungsarbeiten wechselweise angehalten und auch fallweise umgeleitet. Kommen Sie gut und sicher an Ihr Ziel.
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0: Mittwoch, der 30. September, ein sonniger Herbsttag. Ich freue mich, dass wir Sie mit den aktuellen Themen und Hintergrundberichten begleiten dürfen. Vom digitalen Kassazettel bis zu einem Live-Gast heute. Wir erwarten den künftigen ORF-Generaldirektor Clemens Pieck heute bei uns im Mittagsmagazin-Studio. Fein, dass auch Sie mit dabei sind.

0: morgen soll die Zettelwirtschaft bei Rechnungen deutlich kleiner werden. Mit dem 1. Oktober soll der digitale Beleg zum Standard werden. Soll, denn Kundinnen und Kunden können weiterhin die ausgedruckte Rechnung verlangen. So sieht es das Recht auf ein analoges Leben vor. Gerade Seniorenvertreterinnen und Vertreter legen darauf Wert. Grundsätzlich soll der Kassazettel, egal welcher Betrag ausgewiesen ist, auf dem Smartphone, einer App oder im E-Mail-Ordner landen. Die neue Regelung ist Teil des Registrierkassenpakets der Koalition. Volker Obermeier berichtet.
1: Dieses Geräusch soll zumindest seltener werden, auch weil es Papier sowie Tinte spart und das Müllaufkommen verringert. Pro Tag, so Schätzungen, werden in Österreich an die 1500 Kilometer Rechnungen ausgedruckt. Das entspricht locker der Fahrtstrecke von Eisenstadt nach Bregenz und retour. Statt der gedruckten Version darf die Rechnung digital sein. Größere Handelsketten etwa praktizieren das bereits. Das soll Unternehmen und Kunden helfen, Material sowie Zeit zu sparen. Die neue Regelung ab morgen gilt Finanzminister Markus Matterbauer SPÖ als Zusatzangebot, denn Händler müssen den klassischen Kassenzettel auf Wunsch weiterhin aushändigen.
2: Generell ist für uns wichtig, dass weiter Belege erteilt werden und dass das sowohl auf Papier als auch jetzt ab 1. Oktober digital möglich sein soll.
1: Wird der Beleg in der papierlosen Variante nicht automatisch einer App oder dem Nutzerkonto hinzugefügt, dann reicht es, wenn Händler eine digitale Option zur Verfügung stellen. Die sogenannte Belegerteilungspflicht ist erfüllt, wenn die Rechnung auf einem Bildschirm angezeigt wird. So kann der Konsument etwa einen QR-Code scannen, einen Link erhalten oder ein Foto machen. Das macht das Angebot einfach sowie günstig und es soll auch Bedenken im Zusammenhang mit Datenschutz oder Nutzerverhalten verringern.
2: Wir sind so vorbereitet, dass hier auch der Verbraucherinnenschutz entsprechend gewährleistet sein soll und wir bieten die entsprechenden Möglichkeiten auch an, weil natürlich dieser Schutz für uns auch ganz wichtig ist.
1: Ob analog oder digital, was für den Finanzminister zählt, ist, dass Kundinnen und Kunden Rechnungen verlangen sowie mitnehmen.
2: Es gibt die Pflicht, die Belege zu erteilen, aber entscheidend ist, dass man es mitnimmt, weil nur dann gesichert ist, dass das Aufkommen an Mehrwertsteuer auch entsprechend hoch bleibt und die Mehrwertsteuer finanziert die Schulen für unsere Kinder. Also das ist schon ganz zentral.
1: Mit dem Start des digitalen Belegs auf freiwilliger Basis verschärft das Ministerium die Kontrollen, gerade in bargeldintensiven Branchen, ob Gastro, Handel oder Friseur. Es geht um Rechnungsstellung und Registrierkassensysteme. Durch Manipulationen entgehen dem Staat pro Jahr zig Millionen an Einnahmen.
2: Die Steuerbetrugsbekämpfung ist der Dienst an den Steuerehrlichen und wir wollen das verstärken im Interesse der Finanzierbarkeit unseres Sozialstaates, aber auch im Interesse der vielen steuerehrlichen Steuerpflichtigen.
1: Langfristig will Markus Matterbauer im Amt für Betrugsbekämpfung eine Spezialeinheit im Bereich digitale Belegerteilung und Registrierkassensicherheit aufbauen. Schon ab Jänner gibt es 35 Stellen zusätzlich.

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5: Genau 12.30 Uhr Radio Niederösterreich mit dem schnellsten Verkehrsservice im Land. 10 Minuten länger dauert es in Wien auf der Tangente Richtung Kagran zwischen dem Absbergtunnel und dem Knoten Kaisermühlen und Richtung Graz zwischen dem Hirschstettner Tunnel und dem Knoten Prater am inneren Gürtel ab der Volksoper. Burgenland auf der B59 der Eisenstädter Straße zwischen Großhöflein und Kleinhöflein wird der Verkehr wegen Asphaltierungsarbeiten wechselweise angehalten und fallweise auch umgeleitet. Kommen Sie gut und sicher an Ihr Ziel.
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5: In einem Interview mit der BBC hat der britische Premier Andy Burnham aufhorchen lassen. Es ist da um die Beziehungen seines Landes zur Europäischen Union gegangen und Burnham hat da eine Rückkehr Großbritanniens in die Europäische Union nicht ausgeschlossen. Der Brexit habe mehr Schaden als Nutzen angerichtet. Man müsse prüfen, wie es weitergehe, sagt Burnham. Matthias Humpelstetter berichtet.
7: I am very clear and I will say this bluntly. Brexit has caused more harm than good.
8: Der britische Premier macht keinen Hehl daraus, was er vom Brexit hält. Dieser habe Großbritannien mehr geschadet als genutzt, sagt er im BBC-Interview. Andy Burnham hat eine Grundsatzdebatte über die künftigen Beziehungen seines Landes zur EU angestoßen. Der Status quo sei eine Möglichkeit. Aber man müsse sich alle Optionen genau ansehen, auch eine erneute EU-Mitgliedschaft. Der Brexit hat Großbritannien ohne Zweifel geschadet. Daten der Bank of England legen nahe, dass er die Britinnen und Briten 6% Wirtschaftswachstum gekostet hat. Aber der Brexit werde von vielen als Ursache für alles hergenommen, was in Großbritannien nicht funktioniere, sagt die Politologin Melanie Sully. Und das sei falsch.
9: Man könnte auch sagen, dass die letzten 50 Jahre in Großbritannien dysfunktional waren. Schwache Institutionen, Infrastruktur, auch schwache Politiker. Und diese Fragen und diese Probleme kann man nicht zurückführen auf den Brexit.
8: Wie ernst ist Burnhams Aussage also zu nehmen? Hat er für eine Wiederannäherung oder gar einen Wiedereintritt in die EU den Rückhalt innerhalb seiner Partei?
9: Er hat die Persönlichkeit und die Inspiration, das zu machen. Er hat die Labour-Partei zusammengeführt, neue Energie und Kraft gegeben.
8: Burnhams Vorstoß könnte aber auch zum Boomerang werden, erklärt Expertin Sully.
9: Er ist ein Abgeordneter in einem Wahlkreis in Nordengland, der überwiegend für den Brexit war. Und er muss dann schon aufpassen, dass auch in diesen Arbeiterbezirken, dass er Wähler nicht verliert an den Rechten oder Konservativen.
8: Letzten Endes würde einiges für einen Wiedereintritt in die EU sprechen. Nicht nur wirtschaftlich, auch politisch.
9: Es könnte zum Vorteil sein, dass man Schottland im Vereinigten Königreich hält, weil Schottland und auch Nordirland waren für den Verbleib der EU. Die Fragmentierung des Landes könnte vermieden werden unter Umständen.
8: Das Problem des Brexit sei gewesen, dass an diesen viele Hoffnungen geknüpft waren, aber völlig unklar gewesen sei, was nach der Brexit-Abstimmung passieren würde, meint Melanie Sully. Sollte es in den kommenden Jahren tatsächlich zu einer Abstimmung über einen Wiedereintritt kommen, so müssten die Konsequenzen diesmal klar kommuniziert werden.

0: Die besten Forscherinnen und Forscher des Landes sind gestern Abend im Haus der Digitalisierung in Tulln für ihre herausragenden Leistungen geehrt worden. Die Wissenschaftspreise werden von der niederösterreichischen Landesregierung auf Vorschlag eines Fachbeirats vergeben. Doris Henninger mit den Details.
1: Die Forschungsgebiete reichen von Physik, Medizin, Psychologie bis hin zu Migration. Die besten Wissenschaftlerinnen und Wissenschaftler des Landes wurden in Tulln für ihre Forschungen ausgezeichnet. Mit dem Würdigungspreis wurde Georg Danzl vom Institute of Science and Technology Austria geehrt.
2: Ich finde es ganz toll, dass das Land auch die Wissenschaft wahrnimmt und die Wissenschaft auch in die Bevölkerung trägt. Und vielleicht dürfen wir uns dabei als Botschafter sehen für die Wissenschaft.
1: Georg Danzl hat mit seinem Team eine Technologie entwickelt, die eine Vergrößerung von Hirngewebeproben um das 16-fache ermöglicht.
2: Also in meiner Gruppe sind Physiker, Biologen, Neurowissenschaftler, Computerwissenschaftler und die arbeiten alle gemeinsam, um dann genau diese Information in der Messung zugänglich zu machen. Und das ist für mich total faszinierend, dass man biologische Gewebe von immer mehr Richtungen immer detaillierter in ihrem funktionellen Aufbau auch verstehen kann.
1: Ebenfalls mit einem Würdigungspreis geehrt wurde Georg Gübitz. Er leitet das in Tulln beheimatete Forschungsinstitut für Agrarbiotechnologie der BOKU Wien.
3: Das Institut hat mit 30 Leuten begonnen, vor 33 Jahren, wenn ich richtig liege. Und wir haben jetzt am Campus über 1000 Leute, die im Bereich Bioressourcen forschen.
1: In seiner wissenschaftlichen Arbeit widmet sich Gübitz der umweltfreundlichen Verarbeitung von Polymeren, also Kunststoffen.
3: Wir machen nachhaltige Materialien, Stichwort Mikroplastik. Ja, also fossilbasierte Polymere, die nicht abbauen, gelangen in die Nahrungskette bis in unsere Organe, können dort sogar Krebs erregen. Wenn jetzt Materialien abbaubar sind, hoffen wir, dass das dann alles besser wird. Und wenn wir die Materialien auch noch recyceln, können wir auch CO2-Ausstoß sparen und sozusagen die Kreisläufe schließen.
1: Mit den Anerkennungspreisen wurden weitere Wissenschaftler und Forschungsgruppen ausgezeichnet. Julia Morau-Permoser von der Universität für Weiterbildung Krems hat sich dem Thema Migration gewidmet.
4: Ich finde es sehr wichtig, dass hier eine Arbeit im Bereich der Migrationspolitik gewürdigt wird, gerade jetzt, wo das Thema so polarisiert ist. Das heißt, hier wird auch der Wert der unabhängigen Wissenschaft, der qualitative Auseinandersetzung mit einem Thema gewürdigt.
1: Niederösterreich habe in der Vergangenheit viel in den Wissenschaftsstandort investiert, so Landeshauptfrau Johanna Mickl-Leitner.
5: Wir sind unglaublich stolz, dass wir zu einem Wissenschaftsland geworden sind, wo wir international, national Anerkennung gefunden haben, wo vor allem mit diesem Wissenschaftsland Niederösterreich auch viele internationale Institutionen kooperieren und vor allem auch zusammenarbeiten wollen.
1: Die Freiheit der Wissenschaft sei aber nicht selbstverständlich. Das zeige sich in vielen Ländern, so Landeshauptfrau-Stellvertreter Stefan Pernkopf.
6: Wir sind dazu da, von Seiten der Politik in Niederösterreich, in Österreich, der Schutzpatron, die Schutzpatronin der Freiheit der Wissenschaft zu sein. Ich glaube, das ist ganz wesentlich. Die Wissenschaftler, Wissenschaftlerinnen müssen in Europa, bei uns in Niederösterreich, Österreich frei arbeiten können. Das ist mir persönlich wichtig.
1: Vergeben wurde auch ein Preis für innovative Hochschullehre sowie der Wissenschaft-Zukunft-Preis, um auch den Nachwuchs in der Forschung zu würdigen.

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1: Und bei mir im Studio begrüße ich jetzt einen Gast, nämlich den künftigen Generaldirektor des ORF, Clemens Pick. Herzlich willkommen.
2: Hallo, vielen Dank für die Einladung.
1: Herr Generaldirektor, Sie besuchen in diesen Tagen vor Ihrem Amtsantritt im Jänner auch die Landesstudios und sind eben heute bei uns. Danke dafür. Welchen Stellenwert haben die Landesstudios für Sie und für den künftigen ORF?
2: Die Landesstudios haben einen riesen Stellenwert für mich und für den ORF. Ich bin gebürtiger Tiroler, hier in Tirol aufgewachsen, bin jetzt seit knapp 20 Jahren in Niederösterreich. Das ist meine neue Heimat. Ich arbeite in Wien und bringe deshalb ein tiefgehendes Verständnis mit für die Regionen, auch für die ländlichen Gebiete Österreichs. Und die Landesstudios bilden die jeweiligen Bundesländer insgesamt ab. Das, was in den Bundesländern passiert, macht ja letztlich Österreich aus. Das macht die ganze Republik aus. Und das ist extrem wichtig, nicht nur aus Sicht der politischen Berichterstattung, sondern insgesamt, was sich im Land tut, auch in der Kultur, in der Wirtschaft. Und da haben die Landesstudios eben den entscheidenden Vorteil, dass sie direkt vor Ort sind. Und das ist für mich der zentrale Dreh- und Angelpunkt, warum die Landesstudios wichtig sind.
1: Die Bedeutung dieser Regionalität, die regionale Verankerung des ORF, auch die regionale Berichterstattung, die Sie ansprechen, das ist immer wieder zuletzt betont hervorgestrichen worden. Wie wird sich das in Ihrer Amtszeit dann äußern? Gibt es da auch neue Ansätze über das Bestehende hinaus vielleicht?
2: Ja, wir alle leben in einer Welt, die gleichzeitig größer und kleiner geworden ist. Sie ist größer geworden, weil wir alle erleben, dass die internationalen Konflikte, Kriege, aber auch die wirtschaftlichen Verwerfungen eben unmittelbar auch unser Leben in Österreich und in den Bundesländern prägt und dominiert auch. Und damit bekommt die Frage, wo ist die Heimat von uns? Wo ist die Identität in einer Welt, die so digital auch geworden ist und wo wir auch mit vielen Sorgen, Nöten und Ängsten rund um das Thema künstliche Intelligenz berührt sind, bekommt diese Frage, was bedeutet die Region für uns, einen wesentlich höheren Stellenwert. Wir sind verbunden mit der Region, wir sind ja verbunden mit Menschen. Und gerade in einer Welt, die zunehmend technologisiert ist, ist der persönliche Austausch umso wichtiger. Und leider muss man sagen, haben die sogenannten sozialen Medien, die ja weder sozial noch wirkliche Medien sind, immer wieder auch auf die Art und Weise, wie wir miteinander reden, wie wir miteinander kommunizieren, einen negativen Einfluss. Und deshalb bin ich überzeugt davon, dass der ORF und die Regionalberichterstattung ja Menschen verbindet und auch ins Gespräch, in den Dialog bringt. Und in einer polarisierten Welt ist das für unser demokratisches Zusammenleben extrem wichtig.
1: Eine weitere Herausforderung für die gesamte Medienlandschaft, nicht nur in Österreich, sondern auch darüber hinaus, ist, junge Menschen zu erreichen, junge Menschen mit Nachrichten, mit Informationen, mit geprüften Informationen auch zu erreichen. Wie soll sich da der ORF aufstellen, um jünger zu werden, was das Publikum betrifft?
2: Das Mediennutzungsverhalten hat sich bekanntermaßen dramatisch verändert und das betrifft ja nicht nur die jüngere Generation. Ich bin Anfang 50 und habe ebenfalls einen Medienkonsum, der natürlich stark sich auf Plattformen auch abspielt, völlig andere Wege der Kommunikation und damit ist es natürlich auch notwendig, dass der ORF dort präsent ist, wo die jungen Menschen sind. Das sind natürlich neue digitale Medienräume. Und es ist wichtig, dass man in diesen digitalen Medienräumen mit geprüften Informationen, mit faktenbasierten Nachrichten, wie sie der ORF anbietet, aber auch mit spannender österreichischer Unterhaltung präsent ist und auf diesem Wege aber eben auch versucht, dass der ORF selber zu einer Plattform wird. Einerseits Plattform der Gesellschaft in Österreich. Es ist einfach wahnsinnig wichtig, dass wir im Dialog, im Austausch bleiben, auch wenn wir einmal unterschiedlicher Meinung sind. Das darf absolut sein. Und gleichzeitig muss er auch zu einer digitalen Plattform werden, wo man eben die Angebote für junge Menschen auch auffindbar macht. Ich denke, die größte Herausforderung für uns alle ist tatsächlich das Thema künstliche Intelligenz, wo für uns alle nicht mehr klar ist, ist die Information, die wir dort finden, wahr oder falsch. Und das betrifft vor allem natürlich in der Nutzung jetzt jüngere Menschen. Und deshalb ist es so wichtig, dass wir uns gerade den jüngeren Menschen noch viel, viel mehr zuwenden.
1: Für den ORF insgesamt ist die Situation sehr komplex. Der Spardruck ist groß. Es gibt auch viele Diskussionen um den ORF, um die Ausrichtung des ORF. Die FPÖ hat heute heute ein Volksbegehren zum ORF vorgestellt. Wie wird der ORF künftig aussehen? Lässt sich das so salopp in ein paar Sätzen skizzieren?
2: Er wird tatsächlich die Plattform Österreichs sein, auf der wir Nachrichten konsumieren, Informationen holen, wo wir tolle österreichische Unterhaltung finden, auch aus den Regionen heraus. Ob das Comedy ist oder neue Serienformate sind, Sport wird ein wesentlicher Bestandteil zukünftig auch des ORF sein. Also es gibt hier ein ganz breites Angebot. Es wird österreichischer werden, es wird regionaler werden. Gleichzeitig werden wir noch mehr Wert auf eine ausgewogene Berichterstattung legen. Das sind ja alles Dinge, die ja auch in meinem Bewerbungskonzept für die Position des ORF-Generaldirektors abgebildet sind. Und gleichzeitig muss man sagen, so wie viele Unternehmen in Österreich und die Republik insgesamt, muss auch der ORF sparen. Er wird also auch schlanker werden. Und die Herausforderung wird darin liegen, dass jeden Euro, den der ORF einnimmt, wir maximal wirksam ins Programm investieren, weil eines ist absolut klar und steht über allem, der ORF gehört uns allen. Jedem, der Haushaltsabgabe bezahlt, gehört ein Stück dieses ORF. Und da finde ich, hat jeder und jede den Anspruch dann darauf, sich im Programm wiederzufinden, aber auch zu wissen, dass die Gelder bestmöglich verwendet werden für das eigene Angebot.
1: Vielen Dank fürs Erste. 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

Das war das Radio Niederösterreich Mittagsmagazin für heute Mittwoch. Jetzt gleich hören Sie die aktuellen Nachrichten aus Niederösterreich und aller Welt. Und mit Julia Schütze geht es dann durch den Nachmittag auf Radio Niederösterreich.

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0: Ukrainische Männer im wehrfähigen Alter erhalten nicht mehr automatisch einen Schutzstatus. Das betrifft die gesamte EU. Für Österreich wurde eine entsprechende Verordnung heute im Ministerrat beschlossen. Laut Innenminister Gerhard Karner soll das der Ukraine helfen, das eigene Land zu verteidigen. Zudem soll es in der österreichischen Bevölkerung für mehr Akzeptanz der Hilfe für die Ukraine sorgen. Peter Danser berichtet.
1: Bisher haben Menschen aus der Ukraine in Österreich automatisch einen Schutzstatus erhalten, auch ohne Asylverfahren. Aber viele wehrfähige ukrainische Männer seien zuletzt in Länder Europas eingereist, erklärt Ihnen.

0: Neu einreisende Ukrainer erhalten künftig nur mehr dann ein Aufenthaltsrecht, wenn sie belegen können, dass sie vom Wehrdienst im eigenen Land befreit sind oder diesen bereits abgeleistet haben. Das gilt rückwirkend ab 6. August.
1: Es ist ein Flug heute Nacht von Dubai Richtung Tel Aviv, der vollkommen außer Kontrolle gerät. Eine Boeing 737 der Linie Fly Dubai befand sich zwischenzeitlich im Sturzflug und sendete Notfallsignale. Die Maschine konnte in Saudi-Arabien notlanden. Grund für die Turbulenzen soll ein heftiger Streit zwischen dem Piloten und dem Co-Piloten gewesen sein. Katharina Wagner informiert.
2: Es sind Szenen eines buchstäblichen Horrorfluges, den Augenzeugen nach der Landung gegenüber Medien beschreiben. Die Mutter einer der Passagiere, allesamt israelischer Abstammung, erzählt.
3: Sie sagte, sie hörten einen der Piloten nach Hilfe rufen. Das Flugzeug geriet außer Kontrolle. Die Leute schrien, weil sie dachten, sie müssten sterben. Nach ein paar Minuten erst gelangte der Pilot wieder die Kontrolle zurück. Einige der israelischen Passagiere versuchten, dem Piloten zu helfen. Der versuchte, seinen Kollegen mit einem Messer zu töten. Überall war viel Blut.
2: Warum die Piloten in einen so heftigen Streit geraten waren, ist unklar. Laut Medienberichten soll der Pilot das Flugzeug zum Absturz bringen haben wollen. Der Co-Pilot soll das verhindert haben.
1: Wir bitten Sie, die Tonprobleme zu entschuldigen. In den Machtkampf um die Parteispitze der SPÖ kommt Bewegung. Wie der Kurier berichtet, lädt der vom Medienmanager Zeiler herausgeforderte Parteichef Babler für Sonntag zu einem Treffen mit den Landesparteichefs. Die Ankündigung des Tiefkühlproduzenten Ardo, sein Werk in Großenzersdorf 2027 schrittweise zu schließen, hat für Aufregung gesorgt. Am Nachmittag sprechen das Landwirtschaftsministerium, das Land Niederösterreich und der belgische Konzern über eine mögliche Fortführung des Betriebs. Sonnig und warm ist es heute, Julia Schütze.
4: Viel Sonnenschein gibt es heute für uns alle. Dazu meist blauer Himmel und lebhafter bis kräftiger Wind aus Süd bis Südwest. Die höchsten Temperaturen liegen zwischen 21 und 26 Grad. Bis zu 27 bekommen wir morgen und noch einmal sehr viel Sonnenschein.

0: A23 Südosttangente Richtung Graz. Im Stadtlauertunnel ist die Überholspur nach einem Unfall blockiert. 10 Minuten Zeitverlust am inneren Gürtel ab der Volksoper sowie auf der Schüttelstraße wegen Bauarbeiten. Burgenland auf der B59 der Eisenstädter Straße zwischen Großhöflein und Kleinhöflein wird der Verkehr wegen Asphaltierungsarbeiten wechselweise angehalten, fallweise auch umgeleitet. Und bitte achten Sie generell auf Ihre Geschwindigkeit, jetzt besonders auf der A1 der Westautobahn Richtung Wien, zwischen Pöchlern und Melk, sowie auf der A2 der Südautobahn Richtung Wien, zwischen Böllersdorf und Leoberstorf. Gute und vor allem sichere Fahrt wünsche ich Ihnen.
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0: Morgen ist der September schon wieder vorbei. Der Oktober galt im Mittelalter als der heilige Monat, in dem bevorzugt geheiratet wurde. Nun uns verbindet, was ewig hält. 365 Tage im Jahr, von Montag bis Sonntag und rund um die Uhr. 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
3: Kurz nach 13.30 Uhr, das ist Radio Niederösterreich mit dem schnellsten Verkehrsservice im Land. Niederösterreich, A21, Wiener Außenringautobahn Richtung Wien Süd. Zwischen den Knoten Steinhäusl und Hochstraße ragt ein LKW in die rechte Fahrspur. Auf der A21 Richtung Wien Süd, zwischen den Knoten Steinhäusl und Hochstraße. Wien, 10 Minuten Zeitverlust derzeit am inneren Gürtel ab der Volksoper sowie auf der Schüttelstraße wegen Bauarbeiten. Burgenland, auf der B59 der Eisenstädter Straße zwischen Großhöflein und Kleinhöflein wird der Verkehr wegen Asphaltierungsarbeiten wechselweise angehalten und fallweise umgeleitet. Ich wünsche gute und vor allem sichere Fahrt. Das Radio Niederösterreich-Wetter. Viel Sonnenschein gibt es heute für uns alle. Dazu meist blauer Himmel und lebhafter bis kräftiger Wind aus Süd bis Südwest. Die höchsten Temperaturen liegen zwischen 21 und 26 Grad. Bis zu 27 bekommen wir morgen Donnerstag und noch einmal sehr viel Sonnenschein, vor allem am Vormittag.
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0: Einen schönen Mittwochnachmittag wünsche ich Ihnen. Die neue Autobiografie von Sylvester Stallone ist erschienen. Sie heißt The Steps. Auf 340 Seiten erzählt der heute 80-jährige Sylvester Stallone hier von seinen ersten 30 Lebensjahren, die alles andere als leicht gewesen sind, berichtet Kavus Niko.
1: Das hat schon bei Stallones Geburt begonnen. Eine Geburtszange verursacht bei ihm eine teilweise Gesichtslähmung. Seine ungewöhnlich tiefe Stimme und schleppende Sprache haben ihn schon in seiner Kindheit zum Außenseiter gemacht. Ich habe mich wie eine sanfte Seele gefühlt, bin aber rübergekommen wie ein Vorschlaghammer. Seine aus seiner Sicht lieblosen Eltern haben ihn später süchtig nach öffentlicher Anerkennung gemacht.
2: You absorb the love of strangers. It's like a parental.
1: Der Weg zum Hollywood-Star ist aber steinig gewesen. In New York hat er auf der Straße gelebt, später in Los Angeles musste er sogar seinen Hund verkaufen, weil er sich das Futter nicht leisten konnte. Aber er hat nie aufgegeben. Sein Credo war stets, jede Zurückweisung, jede Niederlage macht dich ein kleines bisschen härter.
2: Every rejection makes you a little tougher.
1: Und dann hat er das Drehbuch für Rocky geschrieben, in nur 3 Tagen. Und er hat darauf bestanden, die Hauptrolle, die des Boxers Rocky Balboa, selbst zu spielen.
2: And I know I will never have this opportunity again.
1: Der Rest ist Hollywood-Geschichte.
3: And the winner is Rocky.
1: Rocky hat gleich 3 Oscars geholt und Stallone mit einem Schlag zum Superstar gemacht. Seine Erfahrungen der vergangenen 80 Jahre fasst Sylvester Stallone so zusammen.
2: My thing is perseverance and sacrifice, but when you do succeed, don't love yourself as much as you start to love the people that put you there.
1: Durchhaltevermögen Opfer bringen, aber wenn der Erfolg kommt, liebe dich selbst nicht so sehr wie die Menschen, die dich dorthin gebracht haben.
3: And to all the Rockies in the world, I love you.
0: The Steps, die Geschichte meines Lebens, die Autobiografie von Sylvester Stallone ist seit gestern im Handel erhältlich.

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6: Der britische Premier Andy Burnham war immer schon ein Gegner des Brexit. Eine Aussage in einem Interview mit der BBC sorgt für Aufsehen. Burnham schließt darin eine Rückkehr Großbritanniens in die Europäische Union nicht aus.
7: Brexit has caused more harm than good.
8: Der Brexit habe Großbritannien mehr geschadet als genutzt, sagt der britische Premier im BBC-Interview. Der Status quo sei eine Möglichkeit, aber man müsse sich alle Optionen genau ansehen, auch eine erneute EU-Mitgliedschaft. Wie ernst ist Burnhams Aussage zu nehmen? Hat er für eine Wiederannäherung oder gar einen Wiedereintritt in die EU den Rückhalt innerhalb seiner Partei? Dazu die Politologin Melanie Sully.
9: Er hat die Persönlichkeit und die Inspiration, das zu machen. Er hat die Labour-Partei zusammengeführt, neue Energie und Kraft gegeben.
8: Aber Burnham müsse aufpassen. Mit seinem Vorstoß könnte die Labour-Partei Stimmen an Rechte und Konservative verlieren.
6: Matthias Humpelstädter hat berichtet. Ukrainische Männer im wehrfähigen Alter erhalten nicht mehr automatisch einen Schutzstatus. Das betrifft die gesamte EU. Für Österreich wurde eine entsprechende Verordnung heute im Ministerrat beschlossen. Laut Innenminister Gerhard Karner soll das der Ukraine helfen, das eigene Land zu verteidigen. Unbekannte haben in der Nacht auf Montag einen Helikopter in Mauterndorf gestohlen, der der Firma des ehemaligen Skisprungstars Thomas Morgenstern gehört. Jetzt äußert sich der dreifache Olympiasieger erstmals dazu, Emily Weber.
10: Seit Jahren bietet Thomas Morgenstern Helikopterrundflüge an. Auch er kann noch nicht ganz fassen, was da passiert ist.
11: Ich habe ja wirklich, bis ich vor Ort draußen war, nicht geglaubt, dass das jetzt eine Realität ist. Also für mich auch unverständlich, dass man mitten in der Nacht einen Hubschrauber
10: Der Helikopter wurde vor Abflug doppelt aufgetankt und das Ortungssystem entfernt. Eine Spur führt nach Kroatien, mehr ist aber bis jetzt nicht bekannt. Nun drängt sich die Frage auf, was Diebe mit einem gestohlenen Helikopter machen wollen. Einen Verkauf in Europa, auch nur von Einzelteilen, hält Morgenstern für nicht möglich.
11: So, die ganzen Teile haben Seriennummer, die haben eine gewisse Ablaufzeit. Also ich glaube, in Europa generell ist es unmöglich, dass man so eine Teile verkauft. Also wenn, dann glaube ich, geht es irgendwo in andere Teile der Welt.
10: Die österreichische Flugsicherheitsbehörde, die Polizei und das Bundesheer ermitteln jetzt weiter.
6: Volles Aroma, hoher Zuckergehalt, optimale Säurewerte. Trotz Hitze und Trockenheit wird bei den Birnen im Mostviertel heuer eine der besten Ernten seit mehr als 10 Jahren erwartet. Mostbäuerinnen und Bauern sprechen sogar von einem Jahrhundertmost. Sonnig und recht windig ist es heute, Julia Schütze.
12: Viel Sonnenschein gibt es heute für uns alle. Dazu meist blauer Himmel und lebhafter bis kräftiger Wind. Aus Süd bis Südwest im Weinviertel auch mit Böen um 50 Kilometer pro Stunde. Die höchsten Temperaturen liegen heute zwischen 21 und 26 Grad. Bis zu 27 bekommen wir morgen und noch einmal sehr viel Sonnenschein, vor allem am Vormittag. Aktuell hat es in St. Pölten, Wiener Neustadt und Wien 25 Grad. Stockerau und Horn melden 24, Lilienfeld-Tarsberg 22 Grad. 14.03 Uhr, Radio Niederösterreich mit dem schnellsten Verkehrsservice im Land. Wien 10 Minuten Zeitverlust am äußeren Gürtel zwischen der Hütteldorfer Straße und dem Westbahnhof nach einem Unfall. Burgenland auf der B59 der Eisenstädter Straße zwischen Großhöflein und Kleinhöflein wird der Verkehr wegen Asphaltierungsarbeiten wechselweise angehalten und fallweise umgeleitet. Ich wünsche gute und vor allem sichere Fahrt.
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12: Die Tage werden jetzt schon merklich kürzer, unsere Musikstrecken bleiben trotzdem lang. Extra lang jetzt mit 4 der größten Hits aller Zeiten am Stück.

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1: Falls Sie in den vergangenen Tagen bei mehreren Geburtstagsfeiern eingeladen waren, das ist kein Zufall. Ende September ist tatsächlich die Zeit, in der besonders viele Menschen Geburtstag haben. Fabian Fessler.
2: Der vergangene Samstag, der 26. September, war laut Statistik Austria der Tag, an dem die meisten Österreicherinnen und Österreicher Geburtstag haben. Woran liegt das? Schauen wir mal 9 Monate zurück. Da war Weihnachten, 26. Dezember. Offenbar eine Zeit, in der man besonders gern kuschelt. Ebenso wie rund um Silvester. Das sind dann die Kinder, die Anfang Oktober geboren werden. Hitzewellen hingegen gelten als eher hinderlich, um Nachwuchs zu zeugen. Man rechnet damit, dass es nächstes Jahr im April und Mai etwas ruhiger werden wird in den Geburtsstationen. Und wie ist es am anderen Ende des Lebens? Die Zahl der Sterbefälle hat sich heuer während der Hitzewellen erhöht. Im langjährigen Schnitt ist aber nicht der Hochsommer die Zeit, in der es die meisten Todesfälle gibt. Kopfnussfrage heute, weil das Sterben ja auch zum Leben dazugehört. In welchem Monat gibt es im langjährigen Schnitt die meisten Sterbefälle in Österreich?
1: 027 42 21 020. In welchem Monat gibt es im langjährigen Schnitt die meisten Sterbefälle bei uns in Österreich? 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
2: 14:30 Uhr, Sie hören gerade Niederösterreich, den schnellsten Verkehrsservice im Land. Freie Fahrt haben Sie auf Niederösterreichstraßen, es sind uns keine Verzögerungen gemeldet worden. Aber aus Wien, ein Plus von 10 Minuten derzeit am inneren Gürtel ab der Volksoper. Und Burgenland, auf der B59, der Eisenstädter Straße zwischen Großhöflein und Kleinhöflein, wird der Verkehr wegen Asphaltierungsarbeiten wechselweise angehalten und fallweise umgeleitet. Gute und sichere Fahrt wünsche ich Ihnen. Das Radio Niederösterreich Wetter. Viel Sonnenschein gibt es heute für uns alle. Dazu meist blauer Himmel und lebhafter bis kräftiger Wind aus Süd bis Südwest. Die höchsten Temperaturen liegen zwischen 21 und 26 Grad. Bis zu 27 bekommen wir morgen und noch einmal sehr viel Sonnenschein, vor allem am Vormittag.
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1: Die meisten Geburten gibt es 9 Monate nach Weihnachten und Silvester, also genau in den Tagen jetzt, Ende September und Anfang Oktober. Wann aber gibt es im langjährigen Schnitt die meisten Todesfälle bei uns in Österreich? Was sagt die Eva Maria aus Ips?
2: Ich würde doch annehmen, im November, in der Mitte bis Ende November. Bin mir aber nicht sicher, ob nicht jener Februar mehr wären, aber ich bleibe bei November.
1: Okay, was sagt der Franz aus Kirchberg am Wechsel?
3: Ja, wann die meisten Sterbefälle sind im Monat, ist eine schwierige Frage. Aber ich wüsste, wann die wenigsten sind. Und das ist im Februar, weil der hat nur 28 Tage.
1: Ah, schlau, schlau. Fabian Fessler hat sich durch all die Statistiken geackert für uns.
4: Man muss da wirklich viele Jahre durchschauen und zusammenrechnen. Es gibt nämlich immer wieder einzelne Ausreißer, wie die Corona-Jahre oder auch Hitzewellen, die eine sogenannte Übersterblichkeit verursachen. Im langjährigen Schnitt kommt man aber zu einem eindeutigen Ergebnis. Es sind die Wintermonate. Jänner, Dezember, auch noch der März mit den meisten Sterbefällen. Februar ist nur deshalb nicht dabei, weil er deutlich kürzer ist. Auf einzelne Tage umgerechnet wird im Februar aber auch überdurchschnittlich oft gestorben. Es sind übrigens nicht nur die Grippewellen, sondern ganz allgemein das durch Kälte geschwächte Immunsystem und ein erhöhtes Unfallrisiko auf eisglatten Straßen und Gehsteigen.
1: Hurra, wir leben und genießen. 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Schönen Nachmittag für Sie.

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Schönen Nachmittag wünsche ich Ihnen. Oh no, oder? Bunte, klebrige Kaugummis an der Wand. Was sich eklig anhört, hat tatsächlich eine lange Tradition. Sie hören richtig, in den USA, genauer gesagt in einer kleinen Gasse in Seattle, befindet sich die Kaugummiwand. Der skurrile Ort ist ein wahrer Tourismusmagnet. Jeder Besucher will nämlich hier seinen eigenen Kaugummi an die Wand kleben. Jeder bis auf Sie und mich wahrscheinlich. Und noch was Skurriles habe ich am Tag des Kaugummis gefunden, nämlich das komplette Gegenteil. In Singapur ist es schon lange verboten, Kaugummi überhaupt zu kauen oder sogar auszuspucken. Kaugummi sind komplett verboten. Auch die Einfuhr und der Verkauf. Grund dafür war die Verschmutzung der Straßen und der öffentlichen Verkehrsmittel. Ein Verstoß hat eine Höchststrafe von bis zu 100.000 Dollar zur Folge. Ohne Couchy, dafür mit neuem Hit. Und vielleicht singen Sie auch schon mit. Gestern.

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4: Gestern hat das Innenministerium die aktuellen Zahlen des Waffenmelderegisters veröffentlicht. Demnach ist trotz Verschärfungen die Zahl der Waffen gestiegen, Annabella Mini.
5: In den gestern vom Innenministerium veröffentlichten Zahlen waren Zubehör und Magazine mit einberechnet. Die reinen Zahlen der Schusswaffen sagen aus, dass die Zahl der registrierten Waffen zwar angestiegen ist, aber weniger stark als zuvor angenommen. Statt 42.000 sind es im Vorjahr also 36.000 registrierte Waffen gewesen. Aber seit der Verschärfung im April werden jetzt auch viele Waffen sowie deren Zubehör noch nachregistriert, weshalb die Zahl mitunter auch gestiegen sein könnte.
4: Was hat sich denn durch das strengere Waffenrecht geändert?
5: Nach dem Amoklauf in Graz ist der Zugang zu Waffen insgesamt aufwendiger und teurer geworden. Das psychologische Gutachten kostet jetzt rund 814 statt rund 283 Euro. Eine neue Waffenbesitzkarte gilt zunächst auch nur 5 Jahre. Für eine unbefristete braucht es dann erneut ein Gutachten. Das ist neu. Für Jäger gelten Ausnahmen.
4: Der britische Premierminister Andy Burnham hat eine Grundsatzdebatte über die künftigen Beziehungen seines Landes zur EU angestoßen. Er schließt dabei eine mögliche Rückkehr in die EU nicht aus. Immer mehr Österreicherinnen und Österreicher folgen bei Gesundheitsfragen Empfehlungen der KI. Das zeigt die Gesundheitsstudie der Wiener Städtischen Versicherung. Adam Michalich berichtet.
6: Bereits 6 von 10 der Befragten nutzen schon die künstliche Intelligenz bei Gesundheitsfragen. 4 von 10 empfinden sie dabei als hilfreich. Das Vertrauen in ärztliche Beratung bleibt aber laut Umfrage nach wie vor deutlich höher. Weil die KI zunehmend zur ersten Anlaufstelle bei Gesundheitsfragen wird, ist es umso wichtiger, sie als Ergänzung und nicht als Ersatz für eine medizinische Beratung zu sehen, heißt es von der Wiener Städtischen. Was positiv ist, die Mehrheit der Menschen beschreibt ihre körperliche und mentale Gesundheit als gut bis sehr gut.
4: Ein übermüdeter Raser unter Einfluss von Alkohol, Drogen und Medikamenten ist in Trautmannsdorf an der Leiter im Bezirk Bruck an der Leiter aus dem Verkehr gezogen worden. Er wurde laut Polizei mit 165 anstatt der erlaubten 100 km/h gemessen und angehalten. Heute bekommen wir höchstens 26 bis morgen 27 Grad, Julia Schütze.
2: Viel Sonnenschein gibt es einmal heute für uns alle und dazu meist blauer Himmel und lebhafter bis kräftiger Wind aus Süd bis Südwest. Die höchsten Temperaturen liegen zwischen 21 und 26 Grad. Bis zu 27 bekommen wir dann morgen Donnerstag und noch einmal viel Sonnenschein, vor allem am Vormittag. Aktuell hat es in St. Pölten und Tulln 26 Grad schon, Gänserndorf und Ternitz-Potschach und Wien melden 25 und in Zwettl hat es 23 Grad. 15.03 Uhr Niederösterreich mit dem schnellsten Verkehrsservice im Land. Niederösterreich vom Grenzübergang Trassenhofen haben wir die Information, 30 Minuten Wartezeit bei der Ausreise. Grund ist eine Baustelle in Tschechien. Der Stau reicht bis auf die A5 zurück. Wien, 10 Minuten länger dauert es am inneren Gürtel ab der Volksoper. Und Burgenland noch, auf der B59 der Eisenstädter Straße zwischen Großhöflein und Kleinhöflein wird der Verkehr wegen Asphaltierungsarbeiten wechselweise angehalten und fallweise umgeleitet. Sichere Fahrt wünsche ich Ihnen vor allem.
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2: Wenn es um schmerzhafte Liebe geht und das Gefühl, im Leben die Kontrolle zu verlieren. 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Dann handelt es sich um den Welthit von OMD, Sailing on the 7 Seas.
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0: Heute Abend wird's wieder romantisch mit der TV-Premiere von Rosamund Pilchers Vier Luftballons und ein Todesfall. Aber wer verliebt sich da in wen? Mach mal Rätsel draus. Hier ein kurzer Filmausschnitt.
1: Wie, du warst im Krankenhaus?
2: Nur zur Sicherheit, aber der Notarzt war total süß.
1: Total süß?
2: Aber keine Sorge, mit meinem Kopf ist alles in Ordnung.
3: Ah, hallo Schatz.
2: Hi Mom.
3: Und Gwen? Was macht die Arbeit?
2: Eigentlich wollte ich heute kündigen, aber ich glaube, Joey macht mir ein Angebot, zu dem ich nicht Nein sagen kann.
3: Siehst du, ich wusste, dass mehr in dir steckt als eine Floristin.
0: Also, wir hätten da mal den Notarzt Leonard. Dann ist da noch der Chef Joey und natürlich die junge Dame, die Floristin Gwen. Wer aber jetzt mit wem und bis in alle Ewigkeit happy sein wird, sehen wir heute Abend. 20.15 Uhr in OF2 in der TV-Premiere von Rosamunde Pilchers Vier Luftballons und ein Todesfall. Eins darf ich vielleicht verraten. Das Traumpaar heißt nicht Joey und Leonard.

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3: 15.30 Uhr an diesem Mittwochnachmittag. Sie hören Radio Niederösterreich. Wir haben den schnellsten Verkehrsservice im Land. Grenzübergang Drassenhofen meldet 30 Minuten Wartezeit bei der Ausreise. Grund ist eine Baustelle in Tschechien. Der Stau reicht zurück bis auf die A5. Wien am Altmannsdorfer Ast. Bei der Altmannsdorfer Straße melden Radio Niederösterreich-Hörer Behinderungen nach einem Unfall. Die beiden mittleren Fahrstreifen sind blockiert. Der Stau baut sich auf. 30 Minuten Zeitverlust auf der A23 der Südosttangente Richtung Kagran zwischen der Hansunkurve und dem Knoten Kaisermühlen. 10 Minuten länger dauert es am inneren Gürtel ab der Volksoper. Und Burgenland auf der B59 der Eisenstädter Straße zwischen Großhöflein und Kleinhöflein wird der Verkehr wegen Asphaltierungsarbeiten wechselweise angehalten und fallweise umgeleitet. Sichere Fahrt wünsche ich Ihnen vor allem. Das Radio Niederösterreich Wetter. Viel Sonnenschein gibt es heute für uns alle. Dazu meist blauer Himmel und lebhafter bis kräftiger Wind aus Süd bis Südwest im Weinviertel mit Böen um 50 Kilometer die Stunde. Die höchsten Temperaturen liegen zwischen 21 und 26 Grad. Bis zu 27 bekommen wir morgen Donnerstag und noch einmal sehr viel Sonnenschein, vor allem am Vormittag.
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0: Neben vielen ehrenamtlichen Helferinnen und Helfern beim Zivilschutzverband gibt es auch Menschen wie Corey Schober aus Tulln. Er organisiert nicht nur Hilfseinsätze und Nachbarschaftshilfen, sondern leitet auch eine Freiwilligengruppe. Das Wichtigste bei jedem Einsatz:
1: dass wir alle unverletzt wieder nach Hause kommen, dass wir den Leuten tatsächlich helfen können, auch ein bisschen Hoffnung geben können. Es geht nicht nur darum, dass wir jetzt irgendwo einen Keller ausrahmen oder irgendwo die Fliesen putzen, sondern auch, dass wir die Leute ein bisschen aufbauen.
2: Corey Schober ist hauptamtlicher Mitarbeiter. Beim Zivilschutzverband Tulln arbeitet er im Logistikbereich und kümmert sich dort um die Geräte und Fahrzeuge. Im Bereich der professionellen Nachbarschaftshilfe leitet er seit einem Jahr Teams von bis zu 8 Freiwilligen.
1: Was Führen an der Niederösterreich angeht, bin ich seit einem knappen Jahr ungefähr Gruppenkommandant. Habe dazu die 3-wöchige Ausbildung gemacht, die 3-teilige Ausbildung, und bin jetzt seitdem Gruppenkommandant.
2: Da heißt es dann, aufeinander aufpassen und den Hilfseinsatz vorab bis ins Detail planen.
1: Im Einsatzfall, als Gruppenkommandant jetzt speziell, werden wir dann dem Bedarf entsprechend aufgeteilt. Das entscheidet dann der Landeseinsatzleiter gemeinsam mit seinem Stab. Ja, und je nachdem, wo Bedarf ist, werden dann Zugtrupps oder auch nur Gruppen ausgesendet.
2: Damit jeder Helfende genau weiß, wie er helfen und wo er anpacken kann, wird der Online-Grundkurs für die professionelle Nachbarschaftshilfe dringend empfohlen. Mitmachen kann jeder.
1: Wir wollen gutes gemeinschaftliches Gefühl schaffen und unser Chef sagt immer, Arbeit haben wir für jeden. Also es sind alle herzlich willkommen.

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4: Ab morgen sind digitale Rechnungen erlaubt, etwa im Handel oder der Gastro. Sie sollen dabei helfen, Zeit und Material zu sparen. Kundinnen und Kunden können aber weiterhin einen ausgedruckten Beleg verlangen. Volker Obermeier berichtet.
5: Die digitale Rechnung wird zum Beispiel in einer App gespeichert. Große Handelsketten bieten das bereits an. Möglich ist ebenso ein Link, eine Mail oder ein QR-Code, den man im Geschäft scannen kann. Die neue Regelung ist ein Zusatzangebot zur Papierrechnung. Für Unternehmer und Kunden soll es leichter sowie zeitsparender werden. Wichtig sei jedenfalls, so Finanzminister Markus Matterbauer, dass Belege mitgenommen werden, um mögliche Umsatzmanipulationen wenigstens zu verringern.
6: Entscheidend ist, dass man es mitnimmt, weil nur dann gesichert ist, dass das Aufkommen an Mehrwertsteuer entsprechend hoch bleibt und die Mehrwertsteuer finanziert die Schulen für unsere Kinder. Also das ist schon ganz zentral.
5: Mit dem Start des digitalen Belegs auf freiwilliger Basis verstärkt das Ministerium auch die Kontrolle von Rechnungslegung und Registrierkassen.
4: Die deutsche Bundesregierung hat sich doch noch auf eine Pflegereform geeinigt. Der Gesetzesentwurf soll die Finanzierung der gesetzlichen Pflegeversicherung absichern, mit Einsparungen, die auch Pflegebedürftige treffen. Aus Berlin für Radio Niederösterreich, Regina Pöll.
7: Man habe ein drohendes Defizit von 8 Milliarden Euro im Pflegesystem abgewendet. Die Versorgung sei nun sicher, sagt Gesundheitsminister Carsten Linnemann von der CDU.
8: Wir werden Einsparungen vornehmen müssen. Einnahmen und Ausgaben müssen in eine Balance gebracht werden.
7: Künftig soll etwa genauer geprüft werden, wie viel Pflege jemand tatsächlich braucht.
8: Beispielsweise Reha vor Pflege. Das ist das Motto.
7: Kinderlose und Gutverdiener werden etwas mehr in die Pflegeversicherung einzahlen müssen. Die SPD hatte bis zuletzt einen Pflegedeckel gefordert, also eine Begrenzung dessen, wie viel Pflegebedürftige selbst für Pflege im Heim bezahlen müssen. Solche Fragen wurden heute ausgelagert. Eine Expertenkommission soll bis Ende Jänner eine weitere, noch viel weitreichendere Pflegereform prüfen.
4: Die Zahl der registrierten Schusswaffen ist in Österreich im vergangenen Jahr deutlich gestiegen. Derzeit sind im zentralen Waffenregister fast 1.575.000 Schusswaffen eingetragen. Gestiegen ist auch die Zahl der Waffenbesitzer. Am Flughafen Schwechat musste ein Spanier wiederbelebt werden. Passagiere leisteten erste Hilfe. Danach übernahmen Polizisten und eine zufällig anwesende Krankenschwester die Wiederbelebungsmaßnahmen. Der Mann wurde ins Spital gebracht. Sonnig geht der Tag zu Ende, Jenny Frank.
2: Ja, ja, es gibt sie, die vereinzelten Menschen, die auch jetzt noch beim Badesee liegen und sich die Sonne auf den Bauch scheinen lassen und dann sogar ins Wasser reingehen. Es hat immer noch 20 Grad das Wasser im Herrensee in Litschau oder beim Badesee in Dreismauer. Und die Lufttemperaturen, die sind sommerlich. 26 Grad jetzt noch in St. Pölten und Melk draußen, 25 in Horn, Mistelbach, Schwechat und Wien, und strahlend sonnig geht der Tag jetzt auch zu Ende. In der Nacht, da bleibt sternenklar. Die Temperaturen sinken auf 15 bis 9 Grad. Etwas kühler wird es da stellenweise im Waldviertel. Morgen am Donnerstag, da sind es bis zu 27 Grad sogar. Da gibt es viel Sonne, allerdings gemixt mit hohen, dünnen Wolkenfeldern. 16.04 Uhr Radio Niederösterreich mit dem schnellsten Verkehrsservice im Land. In Niederösterreich, Grenzübergang Drasenhofen, da brauchen Sie 20 Minuten länger bei der Ausreise aus Österreich. Dann Wien eine halbe Stunde länger auf der A23, der Südosttangente Richtung Kagran, zwischen der Hansungkurve und dem Knoten Kaisermühlen. Dann 20 Minuten auch auf der A23, der Südosttangente Richtung Graz, zwischen Hirstetten und dem Absbergtunnel. 10 Minuten länger dauert es am inneren Gürtel ab der Volksoper. Ansonsten geht's gut, eine sichere Fahrt nach Hause. Kommen Sie gut an Ihr Ziel.
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2: Und ganz egal, wo auch Sie sich jetzt noch die Sonne ein bisschen abkriegen wollen, ob im Park draußen oder noch im Garten. Wir haben großartige Musik, um Sie dazu begleiten. Dr. Hook mit Sexy Eyes. Sexy Eyes. Oder die beste Musik aus Österreich dazu.
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2: Eine kleine Hausparty, Rian. Alles gleich jetzt auf Radio Niederösterreich nach den Pretenders. Don't get me wrong. Schönen Nachmittag, Niederösterreich.

0: Ganz gemütlich geht der Tag zu Ende und eigentlich ist zum heutigen Tag nicht viel zu sagen, außer...
1: Wir haben so einen schönen Tag und ich hoffe, dass der ganze Herbst noch so schön wird und da freue ich mich schon richtig drauf.

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1: 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Und Sie sind eingeladen am Donnerstag. 16.30 Uhr ist es, Radio Niederösterreich mit dem schnellsten Verkehrsservice im Land. In Wien, da brauchen Sie noch eine halbe Stunde länger auf der A23, der Südosttangente Richtung Kagran, zwischen der Hansenkurve und dem Knoten Kaisermühlen. Dann 20 Minuten auf der A23, der Südosttangente Richtung Graz, zwischen Hirstetten und dem Absbergtunnel. 10 Minuten länger dauert es am inneren Gürtel ab der Volksoper. Und in Niederösterreich, da brauchen Sie noch 20 Minuten länger bei der Ausreise aus Österreich beim Grenzübergang Drasenhofen. Eine gute Fahrt, kommen Sie sicher nach Hause. 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
2: Ein Anschlag auf ein aus den Vereinigten Arabischen Emiraten nach Israel fliegendes Flugzeug dürfte vereitelt worden sein. Laut israelischen Medien hatte einer der Piloten versucht, die Maschine der Fluglinie Fly Dubai abstürzen zu lassen. In den Machtkampf um die Parteispitze der SPÖ kommt Bewegung. Am kommenden Sonntag findet auf Einladung von Parteichef Andreas Babler ein Treffen mit den Landesparteivorsitzenden statt. Seit heuer können Schulen den Umfang der Deutschförderstunden für Kinder mit mangelhaften Deutschkenntnissen selbst festlegen. 70 Schulen in Niederösterreich haben ein autonomes Deutschförderkonzept eingereicht. Damit wollen sie den Kindern den Sprung von der Deutschförderklasse zur regulären Klasse erleichtern.
1: Damit zum Radio Niederösterreich. Wetter strahlend, sonnig nach draußen. So geht der Tag auch zu Ende. Und in der Nacht, da bleibt es sternenklar. Die Temperaturen sinken auf 15 bis 9 Grad. Morgen am Donnerstag, da gehen sich nochmal bis zu 27 Grad aus. Auch da gibt es viel Sonne, gemixt mit hohen, dünnen Wolkenfeldern. Und wenn Sie jetzt gerade im Auto sitzen, am Weg nach Hause, dann am besten gemütlich zurücklehnen und was ganz Schönes genießen. Gibt's gleich nach Hansi Dulmitsch. Schönen Nachmittag.

0: Super Soundtrack für eine besonders leidenschaftliche Liebesgeschichte. Wer darauf Lust hat, dann ab nach Blindenmarkt.
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0: Übermorgen starten die Herbsttage im Blindenmarkt und da gibt's den Zarewitsch-Intendant Michael Garschall. Was macht die Operette aus?
2: Es ist natürlich ein Lieblingsstück von mir. Also der Zarewitsch, das ist ja wunderbare Musik. Also wenn ich da in den Proben sitze, diese Musik berührt mich, dass ich sofort Tränen in den Augen habe, weil es so schön ist. Das ist so ein Meisterwerk von Franz Lehár. Und dann ist es auch diese Liebesgeschichte, ist ja fast ein Kammerspiel, diese Operette zwischen den beiden Menschen, Sonja und Zarewitsch, die um ihre Liebe kämpfen müssen in einem sehr starren System.
0: Dann gibt es das Konzert für alle, heuer mit Countertenor Alois Mühlbacher und Barockmusik. Michael Garschall, das ist ein ziemlicher Bogen und Sie verfolgen damit ein bestimmtes Konzept.
2: Neue Besucherschichten zu gewinnen und Barrieren abzubauen, Schwellenängste zu vergessen. Und da haben wir jetzt schon viel großes sinfonisches Programm gehabt und jetzt haben wir Barockmusik. Viva Vivaldi heißt das Programm. Alois Mühlbacher, ein gefragter Star, Jungstar unserer Szene, tritt da mit seinem neu gegründeten Orchester auf, Balidor. Und auf das freue ich mich ganz besonders. Also da wird sicher die Post abgehen, gerade in der alten Musik. Ist es so schön, wenn es so richtig swingt und die Leute ergriffen sind und mit Begeisterung dabei sind.
0: Und für das ganz junge Publikum gibt es den König der Löwen als Musical-Workshop.
2: Viele fragen mich immer, na, das ist ja dein Publikum für morgen. Nein, das mag ich gar nicht. Diese Ansage, ich möchte für die jungen Leute von heute was tun. Alle sollen bei unserem Festival gut bedient werden. Und da haben wir Marie-Louise Rettenbacher, die bei uns ja schon mehrmals Choreografie gemacht hat, und der Blindenmarkter Bernd Leichtfried als musikalischer Leiter, der von hier aus in die Welt auch hinausgegangen ist. Beide haben große Musical-Erfahrung und da kann man sehr viel lernen. Und ja, ich freue mich einfach, wann hier was los ist im Blindenmarkt.
0: Herbsttage Blindenmarkt ab Freitag dann bis 26. Oktober in der Ipsfeldhalle im Blindenmarkt. Und für uns im Radio, Johnny Nash.

eine gute Nachhausefahrt. Allerdings ein bisschen länger dauert es an manchen Stellen. Niederösterreich, Grenzübergang Drasenhofen, da brauchen Sie noch 20 Minuten länger bei der Ausreise aus Österreich. Dann 20 Minuten länger auch auf der B123 Richtung Perg, von der Umfahrung Enns bis zur Donaubrücke Mauthausen. In Wien, da ist es eine Viertelstunde auf der A4 der Ostautobahn stadteinwärts ab dem Knoten Schwechat. Dann eine halbe Stunde auf der A23 der Südosttangente Richtung Kagran zwischen der Hansungkurve und dem Knoten Kaisermühlen. 20 Minuten länger auf der A23 der Südosttangente Richtung Graz zwischen Hirstetten und dem Absbergtunnel. Sonst geht es soweit ganz gut, eine sichere Fahrt und auch wenn man natürlich dringend nach Hause will nach der Arbeit, da kann man jetzt so ein bisschen einen Gang zurückschalten und genießen. Cyndi Lauper, True Colors.

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0: Musikkabarett-Premiere am Freitag im Passionsspielhaus in Kirchschlag in der buckligen Welt, David Pearson.
2: Es ist das erste Soloprogramm von Roman Josef Schwendt mit dem Namen Künstlerische Frechheit. Da geht's um Menschen, die sich jeden Morgen optimieren und jeden Abend fragen, wofür? Beginn 19 Uhr. Theater und Live-Musik beim Stück Die Gaggies. Da geht's um das Ablegen von Vorurteilen, das Einreißen von Grenzen und um eine große Freundschaft. Die nächste Aufführung gibt es am Sonntag um 15 Uhr im Dorfgemeinschaftshaus Mühldorf im Bezirk Krems. 14. Hobby-, Kunsthandwerks- und Schmankerlkehrtag am Sonntag in Brauneck im Bezirk Melk. Dazu gibt es ein Kinderprogramm und eine 8 Kilometer lange Wanderung, die um 8 Uhr beim Feuerwehrhaus startet. Kinder des Krieges, aufwachsen zwischen 1938 und 1955, heißt eine Ausstellung im Museum Niederösterreich im Haus der Geschichte in St. Pölten. Zeitzeuge Siegfried Löwe erzählt dort morgen um 18.30 Uhr von seinem Leben in dieser Zeit. Weitere Veranstaltungshinweise finden Sie auf noe.orf.at unter den Tipps.

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2: Angenehmer Mittwochnachmittag im Journalstudio. Jetzt für uns Petra Ottitsch.
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4: Eine Fly-Dubai-Maschine ist laut Israel nur knapp einem Terroranschlag entgangen. Der vereitelte Swift-Attentäter ist mit seiner Klage gegen Disney abgeblitzt. Das Wetter wird morgen warm, sonnig und windig. Ein Anschlag auf ein aus den Vereinigten Arabischen Emiraten nach Israel fliegendes Flugzeug ist offenbar vereitelt worden. Laut dem israelischen Premier Netanyahu hat einer der Piloten versucht, die Maschine der Airline Fly Dubai abstürzen zu lassen. Netanyahu spricht von einem versuchten Anschlag. Ein israelisches Nachrichtenportal hat ein Video von einem der Passagiere veröffentlicht. Katharina Wagner.
5: Es ist ein Video aufgenommen von einem Mann mit Blut im Gesicht an Bord der Boeing 737. Man habe den Terroristen unter Kontrolle. Allen Passagieren bis auf den Piloten gehe es gut. Hilfe werde benötigt. In der Nacht war die Maschine von Dubai nach Tel Aviv außer Kontrolle geraten und hatte zum Sturzflug angesetzt. Sie war innerhalb einer Minute mehrere tausend Meter in die Tiefe gestürzt, bevor Bordpersonal sie wieder unter Kontrolle brachte. Augenzeugen berichteten von einer heftigen Auseinandersetzung zwischen den beiden Piloten. Israels Premier Netanyahu gab heute an, ein Pilot habe auf den anderen eingestochen und wollte dann die Maschine voller israelischer Passagiere zum Absturz bringen. Der Mann sei nach der Notlandung in Saudi-Arabien verhaftet worden.
4: In den Machtkampf um die Parteispitze der SPÖ kommt Bewegung. Am kommenden Sonntag findet in Wien auf Einladung von Parteichef Andreas Mabler ein Treffen mit den Landesparteivorsitzenden statt. Das bestätigt der Rote Bundesgeschäftsführer Klaus Seltenheim. Mabler kommt den Ländern damit zuvor, Katja Arthofer informiert.
6: Vor allem die Kärntner Landespartei hat rasche Klärung und ein Treffen der SPÖ-Länderchefs gefordert. Nun lädt Andreas Mabler zu diesem ein. Es findet Sonntagnachmittag in Wien statt, sagt SPÖ-Geschäftsführer Klaus Seltenheim.
7: Die SPÖ braucht auf jeden Fall Ruhe und Geschlossenheit, um weiter erfolgreich in der Regierung für dieses Land arbeiten zu können. Andi Babler greift deshalb den sehr guten Vorschlag aus Kärnten und der Steiermark auf, dass wir uns auch wie im Rahmen der Präsidiumsklausur besprochen, uns treffen und die entsprechenden Fragen diskutieren.
6: Ebenfalls dazu eingeladen sind auch ÖGB-Präsident Wolfgang Katzian und SPÖ-Frauenvorsitzende Eva-Maria Holzleitner, und die sagt:
8: Genau, am Sonntag findet ein Treffen statt und darüber hinaus haben wir auch als Bundesfrauenpräsidium heute Abend einen Termin angesetzt, wo wir uns mit der Situation auseinandersetzen.
6: Was die Babler-kritischen Bundesländer davon halten, wird sich in Kürze zeigen. Die Steirer laden am frühen Abend zu einer Pressekonferenz.
4: Der Verwaltungsgerichtshof hat die Entscheidung des Bundesverwaltungsgerichts zur Bahnschleife Ebenfurt gekippt. Das Bundesverwaltungsgericht hatte ja die bereits erteilten Genehmigungen für die Bahnschleife aufgehoben. Das hat der Verwaltungsgerichtshof jetzt als rechtswidrig ausgelegt. Die Genehmigungen, die sind damit wieder gültig, Gerhard Eisinger.
9: Das Bundesverwaltungsgericht hatte die Genehmigung aufgehoben, weil diese für die Pottendorfer Linie samt Schleife Ebenfurt vom Umweltministerium sowie von der burgenländischen und der niederösterreichischen Landesregierung erteilt wurde. Die Behörden seien jedoch nur für Hochleistungsstrecken zuständig, etwa den Ausbau der Pottendorfer Linie, nicht aber für die Schleife Ebenfurt, so das Argument des Bundesverwaltungsgerichts. Der Verwaltungsgerichtshof hat aber jetzt festgehalten, dass es sich um ein Gesamtvorhaben handle, das neben der Pottendorfer Linie auch die Schleife Ebenfurt umfasst. Das Gericht hat deshalb den Einsprüchen des Infrastrukturministeriums, der beiden Landesregierungen und der ÖBB Recht gegeben. Weil eine aufschiebende Wirkung ausgeschlossen wurde, könne jetzt auch gebaut werden.
4: Behran A., der im Sommer 2024 ein Attentat auf eines der in Wien geplanten Konzerte von Taylor Swift geplant hatte, ist heute mit einer Klage gegen den Medienriesen Walt Disney am Landesgericht Wien abgeblitzt. Behran A. hatte eine Entschädigung gefordert, weil in einer Doku einige Sekunden lang seine Wohnadresse zu sehen war. Lydia Hörmann informiert.
10: Behran A. sah durch die Veröffentlichung seiner Wohnadresse seine Persönlichkeitsrechte verletzt. Zum Zeitpunkt der Ausstrahlung war er aber längst in U-Haft. Laut Behran A.s Anwältin wurden durch die Veröffentlichung die Sicherheitsinteressen ihres Mandanten und dessen Eltern verletzt. Der Anwalt von Disney widerspricht. Behran A. habe sich selbst durch seine Tat zum Teil der Öffentlichkeit gemacht, so der Anwalt. Auch die Richterin folgt dieser Logik. Behran A. wohne schließlich seit 2 Jahren nicht mehr an dieser Adresse. Den Eltern wurde eine Entschädigung gezahlt. Die Sequenz wurde mittlerweile gelöscht. Wenige Tage vor dem Konzert 2024 wurde Behran A. verhaftet. Heuer im Mai wurde er schließlich wegen dem geplanten Attentat auf das Konzert und wegen Beihilfe zum terroristischen Mord in Mekka rechtskräftig zu 15 Jahren Haft verurteilt.
4: Der designierte neue Generaldirektor des ORF, Clemens Pick, war heute zu Gast im Landesstudio Niederösterreich. Er hat mehr österreichisches und regionales Programm angekündigt. Niederösterreich heute berichtet um 19 Uhr in ORF 2, Werner Fetz.
11: Das betreffe die Information aus den Landesstudios, aber auch österreichische Unterhaltung oder Sport, betont Clemens Pick. Wir sprechen mit ihm im Studiogespräch über seine Pläne und die Herausforderungen für den ORF.
4: Mehr dazu in Niederösterreich heute um 19 Uhr in ORF 2. Im Frauenfußball-Europacup will St. Pölten heute Abend in Malmö noch einmal alles probieren, um doch noch den Aufstieg in den Hauptbewerb zu schaffen. Trotz der 0:2 Heimniederlage versucht man optimistisch zu bleiben, Christoph Grigorites.
12: Noch ist nichts verloren. Mit diesem Motto sind die SKN-Frauen.

0: seit 5 Jahren in keinem europäischen Hauptbewerb. Noch schwieriger wird's für Sturm Graz. Die Steirerinnen gehen gegen Wolfsburg mit einer 1:6 Hypothek ins Rückspiel, live in ORF Sport Plus ab 18.30 Uhr. Und im Herren-Nationalteam wird beim morgigen Nations League-Spiel gegen Irland Viktoria Pilsen-Legionär Florian Wiegele im ÖFB-Tor stehen. Das hat Teamchef Ralf Rangnick vor dem Abflug nach Dublin festgelegt.
1: Es ist nach wie vor sehr sonnig, Jenny Frank.
2: Da kann man gemütlich eine Runde mit dem Hund drehen und sich auf ein nettes Parkbankerl setzen und ein bisschen noch Sonne tanken. Es ist wolkenlos im ganzen Land. 26 Grad noch in Wieselburg, auch in Linz, St. Pölten, Krems, Gänserndorf und auch Eisenstadt messen 25 Grad wolkenloser Himmel. Wolkenlos auch in Wiener Neustadt, in Wien und in Graz bei 24 Grad. Und so geht der Tag auch zu Ende. Strahlend sonnig und sternenklar dann in der Nacht. Die Temperaturen sinken auf 15 bis 9 Grad. Bisschen kühler wird es dann stellenweise im Waldviertel. Morgen am Donnerstag, da sind sogar bis zu 27 Grad möglich. Auch da wieder viel Sonnenschein. Es gibt allerdings ein paar hohe, dünne Wolkenfelder am Himmel. 17.08 Uhr Radio Niederösterreich mit dem schnellsten Verkehrsservice im Land. 20 Minuten länger dauert es in Niederösterreich auf der B123 Richtung Perg von der Umfahrung Enns bis zur Donaubrücke Mauthausen. Dann eine Viertelstunde länger auf der A4 der Ostautobahn stadteinwärts ab Schwechat. Halbe Stunde auf der A23 der Südosttangente Richtung Kagran zwischen der Hansenkurve und dem Knoten Kaisermühlen. Und 20 Minuten sind es auf der A23 der Südosttangente Richtung Graz zwischen Hirstetten und dem Absbergtunnel. Eine gute Fahrt und nur die beste Musik für Sie.
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2: Rod Stewart, Reinhard Fendrich, Tom Jones, da habe ich, glaube ich, nicht zu viel versprochen. Angenehmen beginnenden Abend. Oh.

0: am Mittwoch und so klingt's bei uns in der Früh.
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3: Man sollte so machen wie die Mauersegler in Vösendorf. Noch schön die Extensions machen lassen und dann ab in den Süden. Ne?
4: Aber bitte nicht frisch plantieren, weil das verträgt sich mit Meerwasser nicht. Gell? Das ist nicht gut. Stefan Scheidel und seine Kolleginnen und Kollegen im Tierschutzhaus Vösendorf haben 10 Mauerseglern neue Federverlängerungen verpasst.
3: Einen Vogel mit fremden Federn schmücken, das kann bis zu 4 Stunden dauern. Das Ganze unter Narkose. Präzisionsarbeit. Ja, gefühlt ist der September wirklich zu noch einem Sommermonat mutiert. Astrid, du hast dir das genauer angeschaut. Wie ist die Bilanz für den September?
4: Na, im Mittel ist es heuer tatsächlich so warm gewesen wie in einem Juni in den 80ern.
3: Das wird viele Leserinnen und Leser freuen. Miss Marple ermittelt wieder. Die kommt zurück.
4: Und auch überraschend, wie geht denn das? Geschrieben natürlich nicht von Agatha Christie, aber genau in dem Stil, den wir so gut kennen und lieben. Ja, es sind wieder alle Mordverdächtigen in einem Raum versammelt und es macht beim Lesen einen großen Spaß.
3: Der erste Miss Marple-Krimi seit 50 Jahren erscheint heute.
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0: Na, dann gibt's neuen Lesestoff und Musik, die sich auch nach Sommer anfühlt. Shana Nannini auf Radio Niederösterreich.

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2: Eine gute Fahrt auf den Straßen, kommen Sie sicher nach Hause. Ein bisschen länger dauert es aktuell noch in Wien. Eine Viertelstunde länger auf der A4 der Ostautobahn statt einwärts ab Schwechat. Halbe Stunde länger noch auf der A23 der Südosttangente Richtung Kagran zwischen der Hansonkurve und dem Knoten Kaisermühlen. Dann stehen Sie vielleicht noch auf der Südosttangente, da dauert es eine Viertelstunde länger Richtung Graz zwischen Hirstetten und dem Absbergtunnel. Und Niederösterreich-Oberösterreich 20 Minuten länger noch auf der B123 Richtung Perg, von der Umfahrung Enns bis zur Donaubrücke Mauthausen. Eine gute Fahrt, kommen Sie sicher nach Hause. 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
3: Ein 35-Jähriger ist in Hof bei Salzburg wegen schwerer Nötigung festgenommen worden. Laut Polizei hatte er seiner Gattin während eines Streits mit einem Küchenmesser gedroht, sie und die zwei gemeinsamen Kinder umzubringen, falls sie ihn verlassen sollte. Ein übermüdeter Raser unter Einfluss von Alkohol, Drogen und Medikamenten ist in Trautmannsdorf an der Leiter im Bezirk Bruck an der Leiter aus dem Verkehr gezogen worden. Er wurde laut Polizei mit 165 anstatt der erlaubten 100 Kilometer pro Stunde gemessen und angehalten. Die Niederschläge im September haben die massive Trockenheit in weiten Teilen des Landes nur bedingt abgemildert. Das zeigt die vorläufige Bilanz der Geosphere Austria. Es war im September erneut sehr warm und sonnig, sogar Tropennächte gab es.
2: Sonnig auch heute noch. Zumindest geht der Tag so zu Ende. In der Nacht bleibt es dann sternenklar. Die Temperaturen, die sinken in der Nacht auf 15 bis 9 Grad. Etwas kühler wird stellenweise im Waldviertel. Morgen am Donnerstag, da kriegen wir noch einmal einen Spätsommertag mit 27 Grad. Viel Sonne gemixt mit hohen, dünnen Wolkenfeldern. Und Sommermusik.

0: Jetzt ist der 30. September und das heißt, wir machen uns schon langsam wieder auf die Suche.
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0: Jetzt sind gerade wieder ganz viele mit dem schönsten Platz Österreichs unterwegs, mit der Maria Zellerbahn nämlich. Und wer heuer gewinnt, das sehen wir dann wieder am Nationalfeiertag. In knapp einem Monat sucht Österreich den schönsten Platz im Land bei der ORF-Hauptabendshow am Nationalfeiertag. Und 3 Plätze stehen in Niederösterreich zur Auswahl. Radio Niederst-Reporterin Veronika Kaiser mit Kandidat Nummer 1, das Kamptal.
2: Wild und sanft zugleich schlängelt sich der Kamp zwischen bewaldeten Hängen des Mannhardtsbergs und Weinbergen seinen Weg Richtung Donau. Und diesen charakteristischen Windungen verdankt der Kamp auch seinen Namen.
3: Das kommt aus dem Keltischen, heißt der Gekrümmte.
2: Erklärt Gerald Amsüß, Obmann im Naturpark Kamptal-Schönberg. Wie der Fluss durch die Landschaft meandert, sieht man an erhöhten Stellen im Naturpark besonders schön. Und wer Glück hat, entdeckt hier auch seltene Tierarten, wie Uhus zum Beispiel. Oder Zipammern, die österreichweit nirgends so gehäuft vorkommen wie hier. Und Naturparkobmann Gerald Amsüß hält Ausschau nach einem ganz besonderen Schmetterling, dem bräunlichen Scheckenfalter.
3: Von dem man schon dachte, dass er in Österreich ausgestorben war, bis er dann von einem Schmetterlingsforscher hier im Kamptal und auch im Strassertal wiederentdeckt wurde.
2: Zu entdecken gibt es im Kamptal auch zahlreiche Burgen, Schlösser und Ruinen. Vom Renaissance-Schloss Rosenburg im Norden bis zu Niederösterreichs musikalischem Aushängeschild im Süden des Kamptals, dem Schloss Grafeneck, wo im Sommer die bekanntesten Orchester der Welt spielen. Kultur spielt im Kamptal eine große Rolle und auch die Weinkultur. Weinberge ziehen sich durch das ganze Tal. Der grüne Veltliner, der hat hier seine österreichische Heimat, erklärt Leopold Greuß. Er ist Obmann vom Tourismusverein Langenlois und damit von Österreichs größter Weinstadt.
4: Eine mehr oder weniger autochthone Sorte, die nur hier so besonders gut wächst, einfach durch den Löss, durch die angenehme Klimatik. Wir haben aber auch den Einfluss ein bisschen aus dem Waldviertel, ein bisschen kühlere Luft und genau das brauchen diese Rebsorten auch, um diese Würze, um diese Aromatik zu entfalten.
2: Kein Wunder, dass das Kamptal schon vor mehr als 100 Jahren zu den beliebtesten Sommerfrischezielen Niederösterreichs gezählt hat. Wunderschöne Villen in Gars am Kamp zeugen davon. Und auch ein ganz besonders bekannter Österreicher hatte hier seine Sommerwahlheimat. Falco, um der Hitze zu entkommen.
5: 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Diese Stadt hat nichts für mich und dich.
2: Das Kamptal ist eine der ältesten Kulturlandschaften Österreichs und ein ganz besonderer Schatz in Niederösterreich.
0: Kamptal, Kandidat Nummer 1 aus Niederösterreich für 9 Plätze, 9 Schätze. Morgen und übermorgen stellen wir Ihnen dann unsere 2 weiteren Kandidaten vor, die für Niederösterreich in die 9 Plätze, 9 Schätze Show einziehen wollen am Nationalfeiertag. Und wenn man einen ganzen Tag lang gearbeitet hat, viel geleistet hat, dann kann man das Lied noch besser genießen. Joshua Kennison, Jessie.

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3: 17:45 ist es, einiges noch los auf den Straßen. Wir bringen Sie gut nach Hause. Niederösterreich, da brauchen Sie noch 20 Minuten länger auf der B123 Richtung Perg von der Umfahrung Enns bis zur Donaubrücke Mauthausen. Dann Wien, Viertelstunde länger auf der A4 der Ostautobahn statt einwärts ab Schwechat. Eine halbe Stunde länger auf der A23 der Südosttangente Richtung Kagran zwischen der Hansenkurve und dem Knoten Kaisermühlen. Dann eine Viertelstunde länger auf der A23, der Südosttangente Richtung Graz, zwischen Hirstetten und dem Absbergtunnel. Ansonsten geht's gut. Gute Fahrt mit Lionel Richie. Und gleich gibt's Musik aus Österreich. Josh.

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3: Angenehmen Mittwochabend im Journalstudio für uns Petra Ottitsch.
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5: Die Staatsschulden sind erneut gestiegen. Am Flughafen Schwechat wurde ein Passagier erfolgreich wiederbelebt. Das Wetter wird morgen warm, sonnig und windig. In Österreich ist die Staatsverschuldung erneut gestiegen. Das zeigen die jüngsten Zahlen der Statistik Austria. Im ersten Halbjahr hat sich der Schuldenstand auf fast 439 Milliarden Euro erhöht. Volker Obermeier mit den Einzelheiten.
6: Die Gesamtverschuldung von Bund, Ländern, Gemeinden und Sozialkassen hat heuer bisher um gut 20 Milliarden Euro zugelegt. Das treibt die Schuldenquote im Vergleich zur Wirtschaftsleistung auf mehr als 83%. Die Neuverschuldung liegt nach dem ersten Halbjahr bei mehr als 11 Milliarden Euro. Das entspricht einer Quote von 4,3%. Johannes Holler vom Fiskalrat plädiert für Reformen, um die EU-Vorgaben langfristig zu erfüllen.
7: Die wirtschaftliche Entwicklung führt einfach dazu, dass die Einnahmen nicht stark genug steigen werden, um diesen sehr starken Ausgabenanstieg in den Bereichen Gesundheit und Pensionen hier aufwiegen zu können.
6: Der eingeschlagene Konsolidierungskurs wirke nur kurzfristig, um sich bis Ende 2028 dem 3%-Defizit-Limit der Union anzunähern.
5: Damit ins Ausland ein Anschlag auf ein aus den Vereinigten Arabischen Emiraten nach Israel fliegendes Flugzeug ist offenbar vereitelt worden. Laut dem israelischen Premier Netanyahu hat einer der Piloten versucht, die Maschine der Airline Fly Dubai abstürzen zu lassen. Netanyahu spricht von einem versuchten Anschlag. Die Stadt Wien ist Opfer einer Cyberattacke geworden. Unbekannte Täter haben sich Zugang in das IT-System der Stadt verschafft. Etwa 26.000 interne Dokumente wurden kopiert, darunter auch Daten von rund 6.000 Personen. Nach Angaben der Stadt Wien hält sich der Schaden aber in Grenzen. Thomas Metelko berichtet.
8: Das österreichische Computer Emergency Response Team informiert das Wiener Rathaus am 9. September von der Cyberattacke. Die Lücke wird gefunden und geschlossen. Der Angreifer hat quasi nur an der Oberfläche gekratzt. Er habe nur Informationen einer Projektdokumentation abgerufen, wie der Chief Information Officer Clemens Himperle betont.
9: Die Informationen, die dort abgeflossen sind, sind vor allem Vornamen, Nachnamen, in schon deutlich weniger Fällen auch E-Mail-Adressen, Postadressen oder Telefonnummern.
8: In sensiblere Bereiche konnte der Angreifer nicht eindringen. Himperle schätzt die Attacke daher zwar als extrem ärgerlich ein, sie sei aber nicht vergleichbar mit großen Hacks, wie sie in der Vergangenheit passiert seien. Der Vorfall zeige aber, dass künstliche Intelligenz Sicherheitslücken finden könne, die oft schon seit Jahrzehnten bestehen würden.
5: Die FPÖ hat das angekündigte Volksbegehren gegen die ORF-Haushaltsabgabe gestartet. Ab sofort kann man eine Unterstützungserklärung dafür abgeben. Nicht nur an der Haushaltsabgabe stören sich die Freiheitlichen. Sie fordern eine, wie es wörtlich heißt, Totalreform des ORF. ORF-Generaldirektorin Ingrid Thurnherr weist die Vorwürfe zurück. Viktoria Waldhäusl informiert.
10: Die Haushaltsabgabe, die Berichterstattung, die Strukturen, all das müsse sich im ORF ändern, sagt FPÖ-Generalsekretär Christian Hafenecker.
11: Was ist das Hauptproblem beim ORF? Es ist ein ORF der Zwangsgebühren, es ist ein ORF, der sich als Privilegienstadl bezeichnen lassen kann und das ist das Schlimmste aus unserer Sicht, der ist natürlich auch das wichtigste Propaganda-Instrument der Verliererkoalition.
10: Als sachlich falsch und völlig unangemessen bezeichnet das ORF-Chefin Ingrid Thurnherr.
12: Diese Aussagen weise ich mit aller Entschiedenheit zurück. Der ORF ist unabhängig, er ist zur Objektivität verpflichtet, er ist seinem Publikum verpflichtet, Zuallererst, er gehört keinen Interessensvertretungen, politischen Lagern oder gar politischen Parteien.
10: Damit das Volksbegehren der FPÖ formal eingeleitet wird, braucht es zunächst etwas weniger als 9.000 Unterstützungserklärungen.
5: Am Flughafen Wien in Schwechat musste gestern ein Passagier aus Spanien wiederbelebt werden. Er war vor einem Geschäft zusammengebrochen. Passagiere leisteten erste Hilfe. Lydia Hörmann informiert.
13: Der 59-jährige Mann ist laut Polizei aus bisher unbekannter Ursache nach 22 Uhr vor einem Geschäft am Flughafen zusammengebrochen. Eine Mitarbeiterin holte daraufhin einen Defibrillator. Ein Polizist wurde dabei auf die Frau aufmerksam und eilte ebenfalls zu Hilfe. Passagiere hatten bereits mit der Reanimation begonnen. Der Polizist und eine zufällig anwesende Krankenschwester übernahmen die weiteren Wiederbelebungsmaßnahmen. Nach mehreren Einsätzen des Defibrillators und anhaltender Herzdruckmassage konnten bei dem Spanier wieder Vitalzeichen festgestellt werden. Er wurde ins Krankenhaus Eisenstadt gebracht.
5: Immer noch sehr mild draußen, Jenny Frank.
3: 25 Grad sogar noch in Amstetten, da ist es wolkenlos. Auch in Bruck an der Leiter bei 24 Grad. St. Pölten, Horn, Retz und Wien messen 23. Die umliegenden Bundesländer auch da noch sehr mild. 25 in Linz, 24 in Eisenstadt, 22 aktuell in Graz. In der Nacht, da bleibt es dann sternenklar. Die Temperaturen sinken auf 15 bis 9 Grad. Ein bisschen kühler kann es eventuell im Waldviertel werden. Morgen am Donnerstag auch da nochmal ein Spätsommertag mit bis zu 27 Grad, viel Sonnenschein, gemixt nur mit ein paar hohen, dünnen Wolkenfeldern. 18.06 Uhr, Radio Niederösterreich mit dem schnellsten Verkehrsservice im Land. Niederösterreich-Oberösterreich, 20 Minuten länger dauert es auf der B123 Richtung Perg, von der Umfahrung Enns bis zur Donaubrücke Mauthausen. Dann Wien, Viertelstunde länger noch auf der A4 der Ostautobahn, stadteinwärts ab Schwechat. Halbe Stunde auf der A23 der Südosttangente Richtung Kagran zwischen der Hansenkurve und dem Knoten Kaisermühlen. Viertelstunde länger auf der Tangente andere Richtung, Richtung Graz zwischen Hirschstetten und dem Absbergtunnel. Eine gute Fahrt nach Hause.
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3: Und jetzt der Sprung in den Feierabend. Musikalisch untermalt. Jump, die Pointer Sisters.

0: einen angenehmen guten Abend. 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
3: 18.30 Uhr ist es, Radio Niederösterreich mit dem schnellsten Verkehrsservice im Land. Jetzt nur noch Wien, 20 Minuten länger auf der A23, der Südosttangente Richtung Kagran, zwischen der Hansonkurve und dem Knoten Kaisermühlen. Da brauchen Sie noch länger, ansonsten geht's wieder überall ganz gut voran. Eine sichere Fahrt. 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
4: Ukrainische Männer im wehrfähigen Alter erhalten nicht mehr automatisch einen Schutzstatus. Das betrifft die gesamte EU. Für Österreich wurde eine entsprechende Verordnung heute im Ministerrat beschlossen. Laut Innenminister Karner soll das der Ukraine helfen, das eigene Land zu verteidigen. Die Zahl der registrierten Schusswaffen ist in Österreich im vergangenen Jahr deutlich gestiegen. Derzeit sind im zentralen Waffenregister fast 1.575.000 Schusswaffen eingetragen. Gestiegen ist auch die Zahl der Waffenbesitzer. Seit heuer können Schulen den Umfang der Deutschförderstunden für Kinder mit mangelhaften Deutschkenntnissen selbst festlegen. 70 Schulen in Niederösterreich haben ein autonomes Deutschförderkonzept eingereicht.
3: Das Radio Niederösterreich Wetter. Wolkenlos geht der Tag zu Ende. Auch in der Nacht bleibt es sternenklar. Die Temperaturen, die sinken auf 15 bis 9 Grad, ein bisschen drunter vielleicht im Waldviertel. Morgen am Donnerstag, da erwartet uns noch einmal ein Spätsommertag mit bis zu 27 Grad. Viel Sonnenschein, gemixt mit hohen, dünnen Wolkenfeldern. A Walk in the Park. Runde im Park spazieren gehen, sicher nicht das Schlechteste bei den Temperaturen.

0: Es geht ab auf die grüne Insel. Österreichs Fußballnationalteam landet heute in Irland zum Nations League-Duell morgen Abend. Sportlich ist das ÖFB-Team Favorit, was bei den Iren aber nur eine Nebenrolle spielt. In Dublin ist der Fußball aktuell ein Politikum, Christoph Gregoritis.
1: Ja, Österreich gastiert in Irland zwischen den beiden Spielen gegen Israel. Die sind auf der Insel hoch emotional aufgeladen, denn Israels Rolle im Gaza-Konflikt sorgt dort auch im Sport für Spannungen. Irland hat das Hinspiel in Ungarn 3:0 gewonnen, musste aber im Nationalteam vorher abstimmen, ob man überhaupt antreten will, und gespielt wurde dann ohne Handshakes und mit Trauerflor. Irlands Teamchef Heimir Hallgrímsson hat derzeit schwer, den sportlichen Fokus auf Österreich zu konzentrieren, will sich von Außengeräuschen, wie er sagt, aber nicht davon abbringen lassen.
2: We are playing Austria, the highest ranked team in the group. Not enough to force me to focus only on football. I'm not going to allow outside noise to affect me focusing on football.
1: Die irische Verbandsspitze muss zur Israel-Causa heute sogar im irischen Parlament Stellung nehmen und sieht sich mit Rücktrittsaufforderungen aus der Politik konfrontiert. Das Rückspiel gegen Israel, das erneut auf neutralem Boden in Serbien stattfindet, wolle Irland laut Hallgrímsson auf jeden Fall bestreiten. Österreichs Nationalteam ist heute nach Dublin geflogen und eine abschließende Pressekonferenz folgt am Abend. Vor dem Abflug hat sich Teamchef Ralf Rangnick noch festgelegt, dass Florian Wiegele morgen im ÖFB-Tor beginnt. Aber auch daneben ist davon auszugehen, dass die Startelf ordentlich durchgemischt wird. Im Frauenfußball-Europacup will St. Pölten in der letzten Qualifikationsrunde gegen Malmö heute Abend eine Aufholjagd starten. Die SKN-Frauen müssen ein 0:2 aus dem Hinspiel in der NV-Arena drehen. Anpfiff ist um 19 Uhr. Und um 19.30 Uhr beginnt im Frauenhandball der erste Schlager dieser WHA-Saison. Meister Hypo Niederösterreich empfängt in der Südstadt Vizemeister Atzgersdorf. Es ist die Neuauflage des Supercups, den Hypo knapp für sich entschieden hat. In der Meisterschaft sind aktuell beide noch ungeschlagen.

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Und 5 Jahre ist es mittlerweile her, dass in Hirschwang an der Rax einer der größten Waldbrände in der Geschichte Österreichs ausgebrochen ist. Sie können sich sicher daran erinnern. Tausende Feuerwehrleute waren da 2 Wochen lang unermüdlich im Einsatz. Vielleicht waren sie ja doch einer oder eine davon, um dagegen die Flammen zu kämpfen. Und die Auswirkungen sind noch immer zu sehen. Niederösterreich heute berichtet gleich um 19 Uhr in ORF 2 darüber in 10 Minuten. Heute mit Werner Fetz.

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5: In den Machtkampf um die Parteispitze der SPÖ kommt Bewegung. Wie der Kurier berichtet, lädt der von Medienmanager Zeiler herausgeforderte Parteichef Babler für Sonntag zu einem Treffen mit den Landesparteichefs. Von den Babler kritischen SPÖ-Bundesländern hat sich vor kurzem die Steiermark zu Wort gemeldet. Der dortige Landesparteichef Max Lercher spricht von einem unwürdigen Schauspiel seiner Partei. Nötig sei jetzt,
6: dass wir einen klaren, schnellen Prozess zu der Situation, die es jetzt gibt, aufstellen und dass die SPÖ dann das tut, wofür sie gegründet wurde, nämlich die Lebensrealität der Menschen in diesem Land zu verbessern,
5: sagt der steirische SPÖ-Landesparteichef Max Lercher. In Österreich ist die Staatsverschuldung erneut gestiegen. Das zeigen die jüngsten Zahlen der Statistik Austria. Im ersten Halbjahr hat sich der Schuldenstand auf fast 439 Milliarden Euro erhöht. Der Verwaltungsgerichtshof hat die Entscheidung des Bundesverwaltungsgerichts zur Bahnschleife Ebenfurt gekippt. Das Bundesverwaltungsgericht hatte ja die bereits erteilten Genehmigungen aufgehoben. Das war laut dem Verwaltungsgerichtshof rechtswidrig. Die Genehmigungen sind damit wieder gültig. Handys und andere digitale Geräte können dazu führen, dass sich Kinder weniger gut aufs Lernen konzentrieren. Darauf will Bildungsminister Christoph Wiederkehr von den NEOS aufmerksam machen. Heute fand dazu ein Treffen mit Fachleuten statt. Peter Dase berichtet.
7: Es geht vor allem um die schädliche Wirkung für Kinder und Jugendliche der sogenannten sozialen Medien. Sie machen süchtig und verursachen gesundheitliche Schäden, erklärt der Kinderarzt Klaus Wawrig.
8: Von ausgeprägten Sprachentwicklungsstörungen induzierten Autismus und ADHS, deutliche Abnahme von Aufmerksamkeit, wie schon vermerkt Konzentration, Abnahme der Emotions- und Impulskontrolle, Zunahme der Gewaltbereitschaft, vermehrt Einsamkeit, Angststörung und Depression.
7: Der Arzt war beim runden Tisch heute mit Fachleuten, den Bildungsminister Christoph Wiederkehr von den NEOS abgehalten hat. Laut dem Minister sollen vor allem Eltern auf die möglichen Gefahren von Handy und Social Media aufmerksam werden.
5: Eine sternenklare Nacht wird es heute, Jenny Frank.
3: Die Temperaturen sinken auf 15 bis 9 Grad. Bissel kühler wird stellenweise im Waldviertel. Und auch morgen wieder ein Spätsommertag mit bis zu 27 Grad. Viel Sonnenschein gemixt mit hohen, dünnen Wolkenfeldern. Und 22 Grad ist jetzt noch hat in St. Pölten draußen. Langenlois, Wiener Neustadt und Wien und auch noch mild in Weidhofen an der Ips und Mistelbach bei 21 Grad. 19.03 Uhr Radio Niederösterreich mit dem schnellsten Verkehrsservice im Land. Jetzt ist wieder alles ruhig auf den Straßen. Eine gute Fahrt damit gleich zurück zu viel Musik.

0: Das ist Radio Niederösterreich am 30. September und soeben ist bekannt geworden, dass die frühere Gesundheits- und Familienministerin Andrea Gdolski heute ihrer Krebserkrankung erlegen ist. Petra Ottitsch aus unserer Nachrichtenredaktion.
1: Die 1962 in Wien geborene Ärztin hat ihre Krebserkrankung schon vor Jahren öffentlich gemacht. Bis zuletzt hat sich die 63-Jährige trotz schwerer Krankheit in der Gesundheitspolitik engagiert. Gdolski war, bevor sie Ministerin wurde, medizinische Geschäftsführerin der niederösterreichischen Landeskliniken Holding. In der Regierung hatte die Ärztin und Personalvertreterin vor fast 20 Jahren die ÖVP entsandt. Später stellte sie ihre Expertise den NEOS zur Verfügung. Gdolski hat zuletzt in Purkersdorf im Bezirk St. Pölten gelebt.
0: Einen ausführlichen Nachruf sehen Sie gleich in der Zeit im Bild 1.

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1: Schönen guten Abend und gute Weiterfahrt. Auf den Straßen geht's gut. Eine sichere Fahrt wünsche ich Ihnen. 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
2: Am Mikrofon Martin Balder. In der Partei SPÖ überlegen die Parteimitglieder noch immer, wer in Zukunft Chef von der Partei sein soll. Andreas Babler ist jetzt SPÖ-Chef und auch Vizekanzler in der Regierung. Babler hat die Landesparteichefs für Sonntag zu einem Treffen in Wien eingeladen. Bei dem Treffen soll geklärt werden, wie es in der SPÖ weitergehen soll. Gerhard Zeiler möchte gerne den Vorsitz in der Partei übernehmen. Gerhard Zeiler ist ein erfolgreicher Medienmanager und Millionär. Einen schweren Zwischenfall hat es heute bei einem Flug nach Israel gegeben. Betroffen war eine Maschine der Fluglinie Fly Dubai. Medien aus Israel berichten, dass der Co-Pilot versucht hat, das Flugzeug zum Absturz zu bringen. Er wurde aber vom Piloten und von Passagieren gestoppt. Der israelische Minister für Sicherheit sprach von einem Terroristen. Das Flugzeug soll auch kurze Zeit im steilen Sinkflug gewesen sein. Schließlich landete die Maschine aber sicher in Saudi-Arabien. Diesel und Benzin werden in Österreich ab morgen etwas billiger. Die Regierung hat für Oktober und November eine neue Spritpreisbremse beschlossen. Treibstoff soll um 12 Cent pro Liter billiger werden. Benzin und Diesel sind in den letzten Wochen wieder viel teurer geworden. Der Grund ist der Krieg im Iran. Die Stadt Wien ist Opfer einer Cyberattacke geworden. Unbekannte haben 26.000 digitale Dokumente gestohlen. Es sind viele Informationen von Mitarbeitern, Bürgern und Unternehmen betroffen. Hauptsächlich geht es um Namen und E-Mail-Adressen. Es gibt noch keine Hinweise, dass die gestohlenen Daten veröffentlicht wurden. Die Stadt Wien sagt, dass sie die Sicherheitslücke inzwischen geschlossen hat. Das waren Nachrichten in einfacher Sprache. Redaktion Christine Meyer-Buhusch und Ronny Taferner.
1: Damit zum Radio Niederösterreich Wetter. Es wird eine sternenklare Nacht mit 15 bis 9 Grad, im Waldviertel vielleicht ein bisschen darunter. Morgen wieder ein Spätsommertag mit bis zu 27 Grad, viel Sonnenschein und vereinzelt dünnen hochliegenden Wolken dazu. 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

0: Wenn wir das Lied hören, dann wissen wir sofort, aus welchem Film das ist. Rocky mit Sylvester Stallone. Und jetzt ist die neue Autobiografie von Sylvester Stallone erschienen. Die heißt The Steps. 340 Seiten dick erzählt der heute 80-jährige Sylvester Stallone über seine ersten 30 Lebensjahre, die alles andere als leicht gewesen sein dürften. Carlos Nico.
1: Das hat schon bei Stallones Geburt begonnen. Eine Geburtszange verursacht bei ihm eine teilweise Gesichtslähmung. Seine ungewöhnlich tiefe Stimme und schleppende Sprache haben ihn schon in seiner Kindheit zum Außenseiter gemacht.
2: I see myself as kind of a gentle soul, but I look like a sledgehammer.
1: Seine aus seiner Sicht lieblosen Eltern haben ihn später süchtig nach öffentlicher Anerkennung gemacht.
2: You absorb the love of strangers. It's like a parental pat on the back that you didn't get.
1: Der Weg zum Hollywoodstar ist aber steinig gewesen. In New York hat er auf der Straße gelebt, später in Los Angeles musste er sogar seinen Hund verkaufen, weil er sich das Futter nicht leisten konnte. Aber er hat nie aufgegeben. Sein Credo war stets, jede Zurückweisung, jede Niederlage macht dich ein kleines bisschen härter.
2: Every rejection makes you a little tougher.
1: Und dann hat er das Drehbuch für Rocky geschrieben, in nur 3 Tagen. Und er hat darauf bestanden, die Hauptrolle, die des Boxers Rocky Balboa, selbst zu spielen.
2: And I know I will never have this opportunity again.
1: Der Rest ist Hollywood-Geschichte.
3: And the winner is Rocky.
1: Rocky hat gleich 3 Oscars geholt und Stallone mit einem Schlag zum Superstar gemacht. Seine Erfahrungen der vergangenen 80 Jahre fasst Sylvester Stallone so zusammen.
2: My thing is perseverance and sacrifice, but when you do succeed, don't love yourself as much as you start to love the people that put you there.
1: Durchhaltevermögen Opfer bringen, aber wenn der Erfolg kommt, liebe dich selbst nicht so sehr wie die Menschen, die dich dorthin gebracht haben.
3: And to all the Rockies in the world, I love you.
0: Autobiografie von Sylvester Stallone, The Steps, die Geschichte meines Lebens, ist seit gestern im Handel erhältlich.

Karel Gott, unser heutiger Schlagerklassiker auf Radio Niederösterreich. Und mit Gesungen und Gespielt geht's gleich nach 20 Uhr weiter. Bis dahin noch Tracy Chapman, ABBA und Tina Turner. When the Heartache is Over. Schönen Abend!

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1: Am Mikrofon Arthur Treinacher. Guten Abend. Die frühere ÖVP-Gesundheitsministerin Andrea Ktolsky ist tot. Das ist am Abend bekannt geworden. Die 63-Jährige hatte seit längerem an einer Krebserkrankung gelitten. Niklas Lercher berichtet.
2: 2007 wechselt die Ärztin Andrea Ktolsky in die Politik. In der Regierung ist sie für die ÖVP für Gesundheit und Familie zuständig. Ktolsky war als streitbare und wortgewaltige Interessenvertreterin bekannt. 2023 tritt sie aus der ÖVP aus, aus Protest wegen der Koalition mit der FPÖ in Niederösterreich. Der Politik ist sie bis zuletzt verbunden geblieben. Bei den Verhandlungen für die aktuelle Dreierkoalition hat Ktolsky die NEOS in Gesundheitsfragen beraten. Noch heuer war die 63-Jährige im Auftrag des Burgenlands in der Planung tätig für ein Zentrum für Menschen, die an Krebs erkrankt sind. Ktolsky selbst hat vor 2 Jahren die Diagnose erhalten. Ihren Kampf gegen den Krebs hat sie wiederholt auch öffentlich zum Thema gemacht.
1: Die Proteste an französischen Schulen sind eskaliert. 625 Menschen wurden festgenommen, 83 Polizisten sowie 32 Lehrkräfte und Schüler verletzt. Über 350 Schulen waren betroffen. Hintergrund sind Proteste gegen fehlende Mittel, Lehrermangel und marode Gebäude. Präsident Macron verurteilt die Gewalt, betont aber, die Anliegen der Jugendlichen seien legitim. Im US-Bundesstaat Tennessee ist die Hinrichtung einer Frau im letzten Moment abgewendet worden, zumindest vorerst. Es wäre die erste vollstreckte Todesstrafe in dem Bundesstaat seit mehr als 200 Jahren gewesen. Die Frau war vor 30 Jahren wegen Mordes an einer 19-jährigen Bekannten zum Tod verurteilt worden. Aus den USA, Christoph Kohl.
3: Gemeinsam mit ihrem minderjährigen Freund hat die damals 18-jährige Täterin eine Bekannte aus Eifersucht gequält und ermordet. Sie hat ihre Schuld nicht bestritten und wurde 1996 zum Tode verurteilt. Menschenrechtsorganisationen betonen, dass die Verurteilte in ihrer Kindheit Vergewaltigungen, körperliche Gewalt erlitten habe. All das sei in dem Gerichtsverfahren aber nicht beachtet worden. Was sie getan habe, sei monströs, aber sie sei kein Monster.
4: What Krista Pike did was monstrous, but she is not a monster.
3: Meint der Menschenrechtsaktivist Abraham Bonowitz. Wenige Augenblicke vor der geplanten Hinrichtung heute hat nun ein Berufungsgericht das Vorhaben zumindest vorerst gestoppt. Die zum Tode verurteilte Täterin habe Zweifel an der Rechtmäßigkeit des Verfahrens dargelegt. Diese Zweifel müssen nun geprüft werden, so das Gericht.
1: 5 Jahre nach dem verheerenden Waldbrand im Rax-Gebiet hat die Feuerwehr ihre Ausrüstung deutlich verstärkt. Mehr als 30 Spezialfahrzeuge wurden angeschafft. Zudem wurde ein Sonderdienst Waldbrand mit rund 600 Einsatzkräften eingerichtet, hieß es heute bei einer Pressekonferenz. Bei der Wiederaufforstung wird auf widerstandsfähigen Mischwald gesetzt. Das waren die Nachrichten mit Arthur Treinacher. Zum Wetter.
5: Die Nacht verläuft meist sternenklar, vor allem im Südwesten gibt es aber einiges an Nebel und Hochnebel. Die Temperaturen sinken auf 15 bis 5 Grad. Morgen Donnerstag scheint vom Tiroler Unterland ostwärts meist den ganzen Tag die Sonne. Auch die Hochnebelfelder von Osttirol bis in den Lungau sollten morgen spätestens am Nachmittag der Sonne Platz machen. Dafür ziehen von Innsbruck westwärts allmählich einige Wolken und vielleicht einzelne Regenschauer auf. Es bleibt windig und für Anfang Oktober extrem warm. Höchstwerte je nach Sonnenscheindauer 17 bis 27 Grad. So viel zum Wetter von Michael Mattern.
6: 20.04 Uhr ist es, Radio Niederösterreich mit dem schnellsten Verkehrsservice im Land. A4 Ostautobahn in Wien Richtung Budapest bei der Simmeringer Heide. Im Baustellenbereich, da schleppt die Asfinag gerade ein defektes Fahrzeug ab. Noch gibt es da 2 Kilometer Stau, der sich jetzt aber flott auflösen wird. Eine gute Fahrt wünsche ich Ihnen.
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8: Herzlich willkommen zu einer halben Stunde mit Liedern und Weisen am Beginn von Interpretinnen und Interpreten aus Wien. Die Josef Strauß-Polka Ohne Sorgen musiziert zunächst das Ensemble Brassissimo Vienna. Das Lied Ich kann den Nowotny nicht leiden aus der Feder von Hugo Wiener hören wir danach gesungen von Agnes Palmisano und begleitet vom viel zu früh verstorbenen Akkordeonisten Roland Sulzer und dem Kontragitarristen Peter Havlicek. Den Galopp Venezianer von Johann Strauss Vater spielen dann noch die neuen Wiener Konzertschrammeln.

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Nach Musik aus der Wiener Stadt geht es bei uns jetzt weiter mit Gruppen rund um den Neusiedlersee. Die Musibanda Grammi-Bursche, das sind Musikanten aus Gols und Umgebung, beginnen mit der Polka Pik Dam. Beim Dreigesang Frauenkirchen heißt es danach, des Jorgen, das ist ja mein Leben. Den Taborwalzer spielen dann noch die Neusiedler Musikanten.

Nach Liedern und Weisen von Gruppen aus dem Burgenland setzen wir jetzt fort mit Formationen aus den vier niederösterreichischen Landesvierteln. Dem bohrischen Auf zum Bauernmarkt spielen jetzt gleich die Texingtaler Albert und seine Musikanten. Das Lied vom Wald bin ich hämmern hören wir danach vom Zwetteltaler Dreigesang. Darauf folgen die Weinviertler Musikanten mit einem Marsch. Hinausspielen bei Gesungen und Gespielt wird uns heute die Nözirch mit dem Pflasterer bohrischen. In der nächsten halben Stunde heißt es wieder für Freunde der Blasmusik. Weiterhin einen schönen Abend mit Radio Niederösterreich wünscht Edgar Niemisch.

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1: Einen schönen guten Abend, liebe Freunde der Blasmusik. Ich freue mich, dass Sie heute wieder mit dabei sind. Blicken wir gemeinsam über unsere Grenzen und freuen uns auf Blasmusik aus unseren Nachbarländern. In Liechtenstein begrüßt uns die Hilti Blasmusik mit dem Marsch Gruß aus Liechtenstein von Walter Boss. Die Spielfeld-Division Nummer 5 aus der Schweiz bringt uns Filmmusik aus dem Monumentalfilm Lawrence of Arabia von Maurice Scheer. Und den Marsch Anno 9 von Friedrich Eichberger spielt uns das Passaira Blasorchester aus Südtirol. Gute Unterhaltung!

Weiter geht es mit dem Symphonischen Blasorchester der Franz Liszt Musikakademie Budapest und dem Solostück für Fagott und Blasorchester Mr. Betz von Josef Bekshi. Eine Präludium-Intrade von Karol Padivi bringt uns die Militärmusik Trenčín aus der Slowakei und die Promenadenpolka von Jaroslav Zeman spielt für uns das Zentralorchester des Innenministeriums der Tschechischen Republik. Viel Vergnügen!

Unser musikalischer Blick über die Grenzen Österreichs begann im Westen in Liechtenstein und endet wieder im Westen im Freistaat Bayern. Die Blaskapelle Pölling bringt uns den bayerischen Defiliermarsch von Adolf Scherzer. Und mit einem Medley legendärer Rockhits, bearbeitet von Kurt Geble und dem Polizeimusikchor Baden-Württemberg, verklingt unser Platensieg-Mittwoch. Mein Name ist Manfred Sternberger, ich bedanke mich fürs Zuhören und wünsche Ihnen noch einen schönen Abend mit den Sendungen auf Radio Niederösterreich.

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1: Am Mikrofon Arthur Treinacher. Handys und andere digitale Geräte können die Lernfähigkeit von Kindern beeinträchtigen. Darauf will Bildungsminister Wiederkehr von den NEOS aufmerksam machen. Heute traf er dazu Fachleute aus Medizin und Schulen. Ziel ist, Eltern über mögliche Folgen von zu viel Bildschirmzeit zu informieren. Peter Daser berichtet.
2: Es geht vor allem um die schädliche Wirkung für Kinder und Jugendliche der sogenannten sozialen Medien. Sie machen süchtig und verursachen gesundheitliche Schäden, erklärt der Kinderarzt Klaus Wawrig.
3: Von ausgeprägten Sprachentwicklungsstörungen, induzierten Autismus und ADHS, deutliche Abnahme von Aufmerksamkeit, wie schon vermerkt Konzentration, Abnahme der Emotions- und Impulskontrolle, Zunahme der Gewaltbereitschaft, vermehrt Einsamkeit, Angststörung und Depression.
2: Der Arzt war beim runden Tisch heute mit Fachleuten, den Bildungsminister Christoph Wiederkehr von den NEOS abgehalten hat. Laut dem Minister sollen vor allem Eltern auf die möglichen Gefahren von Handy und Social Media aufmerksam werden.
1: Großbritannien sieht Hinweise auf eine mögliche Beteiligung des Iran an verdächtigen Aktivitäten auf einem Militärstützpunkt. Premierminister Burnham spricht von starken Indizien. 5 britische Verdächtige wurden festgenommen und später unter Auflagen freigelassen. Der Iran weist jede Verbindung zurück. Trotz eines strengeren Waffenrechts ist die Zahl der registrierten Waffen in Österreich gestiegen. Das hat das Innenministerium gestern bekannt gegeben. Aber ganz so stimmt das nicht, Annabel Amini aus unserer Chronikredaktion.
4: In den gestern vom Innenministerium veröffentlichten Zahlen waren Zubehör und Magazine mit einberechnet. Die reinen Zahlen der Schusswaffen sagen aus, dass die Zahl der registrierten Waffen zwar angestiegen ist, aber weniger stark als zuvor angenommen. Statt 42.000 sind es im Vorjahr also 36.000 registrierte Waffen gewesen. Aber seit der Verschärfung im April werden jetzt auch viele Waffen sowie deren Zubehör noch nachregistriert, weshalb die Zahl mitunter auch gestiegen sein könnte.
1: Das Waffenrecht ist also verschärft worden. Was hat sich dadurch verändert?
4: Nach dem Amoklauf in Graz ist der Zugang zu Waffen insgesamt aufwendiger und teurer geworden. Das psychologische Gutachten kostet jetzt rund 814 statt rund 283 Euro. Eine neue Waffenbesitzkarte gilt zunächst auch nur 5 Jahre. Für eine unbefristete braucht es dann erneut ein Gutachten. Das ist neu. Für Jäger gelten Ausnahmen.
1: Danke, Annabelle. Und der Neusiedlersee nähert sich dem historischen Tiefststand von 2022. Der Wasserstand liegt aktuell nur noch 4 Zentimeter darüber. Nach dem niederschlagsarmen Sommer hofft das Land Burgenland nun auf einen niederschlagsreichen Herbst und Winter. Das wäre wichtig für die Grundwasserneubildung und die Erholung des Neusiedlersees. Das waren die Nachrichten mit Arthur Treinacher. Zum Wetter.
5: Bei meist klarem Himmel kühlt es heute Nacht auf 15 bis 5 Grad ab. Stellenweise gibt es wieder Nebel oder Hochnebel, vor allem von Osttirol bis ins obere Murtal. Der sollte sich morgen Donnerstag im Unterschied zu heute langsam lichten und dann ist es hier überwiegend sonnig. Im Großteil Österreichs gibt es morgen den ganzen Tag strahlenden Sonnenschein, nur im Westen ziehen allmählich Wolken auf, die am Adelberg oder im Außerfern eventuell einzelne Regenschauer bringen. Bei teils wieder kräftigem föhnigem Südostwind erreichen die Temperaturen je nach Sonnenscheindauer warme 17 bis 27 Grad. So viel zum Wetter von Michael Mattern.
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1: Zum Nachtjournal begrüßt sie Arthur Treinacher. Das sind einige unserer Themen. Israel wertet Cockpit-Vorfall als Terroranschlag. Die ehemalige ÖVP-Gesundheitsministerin Andrea Gdolski ist verstorben. Die Proteste an französischen Schulen eskalieren und das Wetter morgen größtenteils sonnig, im Westen unbeständig. Eine Maschine auf dem Weg von Dubai nach Tel Aviv musste heute nach einem schweren Zwischenfall im Cockpit in Saudi-Arabien notlanden. Ein Pilot soll seinen Kollegen mit einem Messer schwer verletzt haben. Passagiere und ein an Bord mitreisender Pilot überwältigten den Angreifer. Israels Premier Netanyahu sagte, der Angreifer habe versucht, das Flugzeug zum Absturz zu bringen. Verteidigungsminister Katz sprach von einem dschihadistischen Anschlag. Robert Siegmund berichtet.
2: Panik und Ratlosigkeit unter den 180 überwiegend israelischen Passagieren des Linienflugs von Dubai nach Tel Aviv, als die Boeing 737 Max-Maschine plötzlich tausende Meter absackt. Vorne beim Cockpit liegt ein Mann, blutüberströmt, von Stichwunden am Kabinenboden. Erst später wird klar, dass es sich um einen der beiden Piloten handelt und er Opfer einer Messerattacke seines Co-Piloten wurde. Als eine an Bord befindliche zweite Crew die Maschine stabilisiert und in Saudi-Arabien erfolgreich notlanden kann, landen auch bereits die ersten Handyvideos in den sozialen Medien.
3: Wir sind jetzt hier im Flugzeug. Wir haben die Terroristen kontrolliert. Wer auch immer mich hört, wir brauchen Hilfe. Alle Passagiere sind in Ordnung, aber nicht der Pilot. Wir brauchen Hilfe.
2: Schnell mehren sich nach der Notlandung die Hinweise, dass die Maschine und Israel heute nur knapp einem Terroranschlag entgangen sind. Alle Passagiere konnten am Abend zurück nach Israel geflogen werden.
1: In den Machtkampf um die Parteispitze der SPÖ kommt Bewegung. Parteichef Andreas Babler lädt für Sonntagnachmittag zu einem Treffen mit den Spitzen der Landesorganisationen. Der Vorschlag kam vor allem aus Kärnten und der Steiermark. Der steirische SPÖ-Chef Max Lercher spricht angesichts der Führungsdebatte von einem unwürdigen Schauspiel.
4: Die steirische Landespartei sieht sehr, sehr geschlossen. Erstens, es für notwendig, dass es ein klares und schnelles Prozedere gibt, dass alles zu tun ist, um Entscheidungen zu treffen und dass es an der Zeit ist, intern wertschätzend, aber sehr, sehr klar miteinander zu besprechen, wie geht's weiter, wie kommen wir aus dem Umfragetal heraus und entwickeln uns wieder in der Perspektive zu einer ernstzunehmenden politischen Kraft,
1: sagt der Parteichef der steirischen SPÖ, Max Lercher. Die ehemalige ÖVP-Gesundheits- und Familienministerin Andrea Gdolski ist im Alter von 63 Jahren an Krebs gestorben. Das ist am Abend bekannt geworden. Die Ärztin hatte ihre Erkrankung vor 2 Jahren öffentlich gemacht und über ihren Kampf gegen die Krankheit gesprochen. Niklas Lercher berichtet.
5: 2007 wechselt die Ärztin Andrea Gdolski in die Politik. In der Regierung ist sie für die ÖVP für Gesundheit und Familie zuständig. Gdolski war als streitbare und wortgewaltige Interessenvertreterin bekannt. 2023 tritt sie aus der ÖVP aus Protest wegen der Koalition mit der FPÖ in Niederösterreich. Der Politik ist sie bis zuletzt verbunden geblieben. Bei den Verhandlungen für die aktuelle Dreierkoalition hat Gdolski die NEOS in Gesundheitsfragen beraten. Noch heuer war die 63-Jährige im Auftrag des Burgenlands in der Planung tätig für ein Zentrum für Menschen, die an Krebs erkrankt sind. Gdolski selbst hat vor 2 Jahren die Diagnose erhalten. Ihren Kampf gegen den Krebs hat sie wiederholt auch öffentlich zum Thema gemacht.
1: Die FPÖ hat ihr angekündigtes Volksbegehren gegen die ORF-Haushaltsabgabe gestartet. Die Freiheitlichen fordern darüber hinaus eine Totalreform des ORF. Generaldirektorin Ingrid Thurnherr weist die Vorwürfe zurück. Mehr von Viktoria Waldhäusl.
6: Die Haushaltsabgabe, die Berichterstattung, die Strukturen, all das müsse sich im ORF ändern, sagt FPÖ-Generalsekretär Christian Hafenecker.
7: Was ist das Hauptproblem beim ORF? Es ist ein ORF der Zwangsgebühren, es ist ein ORF, der sich als Privilegienstadl bezeichnen lassen kann und das ist das Schlimmste aus unserer Sicht, der ist natürlich auch das wichtigste Propaganda-Instrument der Verliererkoalition.
6: Als sachlich falsch und völlig unangemessen bezeichnet das ORF-Chefin Ingrid Thurnherr.
8: Diese Aussagen weise ich mit aller Entschiedenheit zurück. Der ORF ist unabhängig, er ist zur Objektivität verpflichtet, er ist seinem Publikum verpflichtet. Zuallererst, er gehört keinen Interessensvertretungen, politischen Lagern oder gar politischen Parteien.
6: Damit das Volksbegehren der FPÖ formal eingeleitet wird, braucht es zunächst etwas weniger als 9000 Unterstützungserklärungen.
1: Die Proteste an französischen Schulen sind eskaliert. 625 Menschen wurden bisher festgenommen, 83 Polizisten sowie 32 Lehrkräfte und Schüler verletzt. Präsident Macron verurteilt die Gewalt, betont aber, die Anliegen der Jugendlichen seien legitim. Aus Frankreich Ernst Kernmeier.
9: Lille im Norden von Frankreich heute Vormittag. Eine Gruppe von Schülern hat sich vor ihrer Schule postiert. Einige setzen Müllkübel in Brand, werfen Wurfgeschosse auf die bereitstehenden Polizisten. Die setzen Tränengas ein. Wir haben es satt, dass für uns nichts da ist, sagt eine Schülerin. Seit Freitag wurden mehr als 400 Schulen in mehreren Städten vorübergehend blockiert. Nicht alle, aber viele davon in den armen Stadtteilen. Die Schüler und Schülerinnen berichten von heruntergekommenen Einrichtungen, von überfüllten Klassen, in denen es im Sommer zu heiß und im Winter zu kalt sei, und von täglichem Ausfall von Unterrichtsstunden, weil es zu wenige Lehrer gibt. Die nationale Schülervertretung hat für morgen zu einem weiteren großen Protesttag aufgerufen.
1: Der angeschlagene Volkswagen-Konzern hat mit Jahresende 10 Tarifverträge gekündigt. Die Gewerkschaft IG Metall spricht von einem üblen Foul an der Belegschaft. Sie wirft VW vor, damit unter anderem Zulagen, Ausbildungsübernahmen und Schutzregelungen für ältere Beschäftigte in Frage zu stellen. Die Tagesmeldungen vom Sport fasst Mario Valli zusammen.
10: Beim österreichischen Männernationalteam kommt in der Nations League gegen Irland morgen im dritten Spiel der dritte Torwart zum Einsatz. Wie Teamchef Ralf Rangnick erklärt, wird Pilsen-Legionär Florian Wigeler in Dublin auflaufen. Gegen Israel hatte Alexander Schlager, gegen den Kosovo Florian Savieschitzki im Tor gespielt. Das Match in Irland beginnt um 20.45 Uhr live in ORF1. Im UEFA Europe Cup der Frauen sind Sturm Graz und St. Pölten in der zweiten Quali-Runde ausgeschieden. Sturm verliert zu Hause gegen den deutschen Topclub Wolfsburg mit 0:2. St. Pölten unterliegt auswärts Malmö mit 0:3. Beide Clubs hatten jeweils die Hinspiele ebenfalls verloren. Damit ist nur noch die Wiener Austria im Frauen-Europa-Cup in der Champions League vertreten. In der Eishockey-Liga beziehen Meister Graz und Salzburg 1:4 Niederlagen gegen Pustertal und Bozen. Der KAC unterliegt Milano mit 2:4. Der VSV verliert in Ferrara mit 0:1. Die Black Wings Linz gewinnen bei Ferencvaros mit 5:3. Und Innsbruck schlägt die Pioneers Vorarlberg mit 5:4.
1: Und wie das Wetter wird, weiß Michael Mattern.
11: Die Nacht verläuft meist sternenklar, vor allem im Südwesten gibt es aber einiges an Nebel und Hochnebel. Die Temperaturen sinken auf 15 bis 5 Grad. Morgen Donnerstag scheint vom Tiroler Unterland ostwärts meist den ganzen Tag die Sonne. Auch die Hochnebelfelder von Osttirol bis in den Lungau sollten morgen spätestens am Nachmittag der Sonne Platz machen. Dafür ziehen von Innsbruck westwärts allmählich einige Wolken und vielleicht einzelne Regenschauer auf. Es bleibt windig und für Anfang Oktober extrem warm. Höchstwerte je nach Sonnenscheindauer 17 bis 27 Grad.
1: Vielen Dank. Und das war ein Nachtjournal mit Arthur Treinacher. Es ist 22.08 Uhr.
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1: Am Mikrofon Arthur Treinacher. Ukrainische Männer im wehrfähigen Alter erhalten künftig nicht mehr automatisch einen Schutzstatus. Für Österreich wurde die entsprechende Verordnung heute im Ministerrat beschlossen. Innenminister Karner begründet das mit der Unterstützung der Ukraine bei der Verteidigung und der Akzeptanz der Ukraine-Hilfe in Österreich. Peter Daser berichtet.
2: Bisher haben Menschen aus der Ukraine in Österreich automatisch einen Schutzstatus erhalten, auch ohne Asylverfahren. Aber viele wehrfähige ukrainische Männer seien zuletzt in Länder Europas eingereist, erklärt Innenminister Gerhard Karner.
3: Weil wir eben gesehen haben, vor allem in Tschechien, aber auch in Deutschland und Österreich, dass immer mehr Männer gekommen sind im wehrfähigen Alter und das nicht im Sinn der Sache ist, das Land zu verteidigen, wenn diese Männer das Land verlassen. Und da haben wir diesen klaren Schritt gesetzt, kein Automatismus mehr.
2: Neu einreisende Ukrainer erhalten künftig nur mehr dann ein Aufenthaltsrecht, wenn sie belegen können, dass sie vom Wehrdienst im eigenen Land befreit sind oder diesen bereits abgeleistet haben. Das gilt rückwirkend ab 6. August.
1: In Rumänien ist auch der zweite Versuch einer Regierungsbildung gescheitert. Der vom Präsidenten beauftragte Siegfried Mureșan von der liberalen PNL erhielt im Parlament nicht die nötige Mehrheit. Die oppositionellen Sozialdemokraten und die extreme Rechte boykottieren die Abstimmung. Die politische Krise dauert damit bereits fast 5 Monate an. Die Stadt Wien ist Opfer einer Cyberattacke geworden. Unbekannte verschafften sich Zugang zum IT-System und kopierten rund 26.000 interne Dokumente, darunter Daten von etwa 6.000 Personen. Laut Stadt hält sich der Schaden aber in Grenzen. Was bisher bekannt ist, fasst Thomas Metelko zusammen.
4: Das österreichische Computer Emergency Response Team informiert das Wiener Rathaus am 9. September von der Cyberattacke. Die Lücke wird gefunden und geschlossen. Der Angreifer hat quasi nur an der Oberfläche gekratzt. Er habe nur Informationen einer Projektdokumentation abgerufen, wie der Chief Information Officer Clemens Himperle betont.
5: Die Informationen, die dort abgeflossen sind, sind vor allem Vornamen, Nachnamen, in schon deutlich weniger Fällen auch E-Mail-Adressen, Postadressen oder Telefonnummern.
4: In sensiblere Bereiche konnte der Angreifer nicht eindringen. Himperle schätzt die Attacke daher zwar als extrem ärgerlich ein, sie sei aber nicht vergleichbar mit großen Hacks, wie sie in der Vergangenheit passiert seien. Der Vorfall zeige aber, dass künstliche Intelligenz Sicherheitslücken finden könne, die oft schon seit Jahrzehnten bestehen würden.
1: Und Paukenschlag im Fußball. Cristiano Ronaldo hat das Trainingslager der portugiesischen Nationalmannschaft überraschend verlassen. Einen Tag vor dem Nations League-Spiel gegen Dänemark zog sich der 40-Jährige aus dem Teamquartier in Kopenhagen zurück. Vorausgegangen war offenbar ein Streit mit dem Teamchef. Die genauen Gründe für seinen Abgang will er später erklären. Zum Wetter.
6: Bei meist klarem Himmel kühlt es heute Nacht auf 15 bis 5 Grad ab. Stellenweise gibt es wieder Nebel oder Hochnebel, vor allem von Osttirol bis ins obere Murtal. Der sollte sich morgen Donnerstag im Unterschied zu heute langsam lichten und dann ist es hier überwiegend sonnig. Im Großteil Österreichs gibt es morgen den ganzen Tag strahlenden Sonnenschein, nur im Westen ziehen allmählich Wolken auf, die am Adelberg oder im Außerfern eventuell einzelne Regenschauer bringen. Bei teils wieder kräftigem föhnigem Südostwind erreichen die Temperaturen je nach Sonnenscheindauer warme 17 bis 27 Grad. So viel zum Wetter von Michael Mattern.
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1: Donnerstag, der 1. Oktober, im Nachrichtenstudio Arthur Treinacher. Die Staatsverschuldung in Österreich steigt weiter. Das zeigen die jüngsten Zahlen der Statistik Austria. Im ersten Halbjahr hat sich der Schuldenstand der Republik auf fast 439 Milliarden Euro erhöht. Volker Obermeier berichtet.
2: Die Gesamtverschuldung von Bund, Ländern, Gemeinden und Sozialkassen hat heuer bisher um gut 20 Milliarden Euro zugelegt. Das treibt die Schuldenquote im Vergleich zur Wirtschaftsleistung auf mehr als 83%. Die Neuverschuldung liegt nach dem ersten Halbjahr bei mehr als 11 Milliarden Euro. Das entspricht einer Quote von 4,3%. Johannes Holler vom Fiskalrat plädiert für Reformen, um die EU-Vorgaben langfristig zu erfüllen.
3: Die wirtschaftliche Entwicklung führt einfach dazu, dass die Einnahmen nicht stark genug steigen werden, um diesen sehr starken Ausgabenanstieg in den Bereichen Gesundheit und Pensionen hier aufwiegen zu können.
2: Der eingeschlagene Konsolidierungskurs wirke nur kurzfristig, um sich bis Ende 2028 dem 3%-Defizit-Limit der Union anzunähern.
1: In Österreich tritt heute die neue Spritpreisbremse in Kraft. Im Oktober und November sollen Benzin und Diesel dadurch um 12 Cent pro Liter günstiger werden. Die dafür nötige Verordnung zur Begrenzung der Gewinne der Mineralölkonzerne wurde gestern im Ministerrat beschlossen. Ab heute wird auch die neue Paketsteuer fällig. Versandhändler mit mehr als 100 Millionen Euro Umsatz in Österreich müssen 2 Euro pro Paket oder Bestellung zahlen. Inklusive Umsatzsteuer sind es 2,40 Euro. Die Händler dürften die Mehrkosten an Kunden weitergeben. Die Branche kritisiert die Abgabe und will sie teilweise rechtlich bekämpfen. Die ehemalige Gesundheitsministerin Andrea Gdolski ist tot. Sie ist im Alter von 63 Jahren verstorben. Bei der früheren ÖVP-Politikerin und Ärztin war vor 2 Jahren Darmkrebs diagnostiziert worden. Gdolski hatte ihre Erkrankung öffentlich gemacht, um anderen Betroffenen Mut zu machen. Israels Ministerpräsident Netanyahu hat den bei dem Zwischenfall auf einem Flug nach Tel Aviv verletzten Piloten als wahren Helden gewürdigt. Trotz schwerer Stichverletzungen habe der indische Kapitän die Cockpit-Tür geöffnet und Passagieren ermöglicht, den Angreifer zu überwältigen. Laut indischer Botschaft ist sein Zustand stabil. Die EU hat sich offen für britische Vorschläge zur künftigen Beziehung gezeigt. Ein Kommissionssprecher sagte, London müsse darlegen, wie es die Beziehungen zur EU gestalten wolle. Premierminister Burnham hatte zuvor erklärt, seine Regierung könne auch eine erneute EU-Mitgliedschaft vorschlagen. Zuvor sollen die Vor- und Nachteile verschiedener Modelle geprüft werden. Im Tiroler Schwendau sind ein 32-jähriger Vater und seine 4-jährige Tochter bei einem Tandemflug mit dem Paragleiter abgestürzt. Kurz nach dem Start dürften sich die Leinen des Schirms verhängt haben. Die beiden stürzten aus unbekannter Höhe ab und wurden verletzt. Sie wurden mit dem Rettungshubschrauber in die Innsbrucker Klinik gebracht. Im Fußball ist die Europacup-Saison für die Frauen von Sturm Graz und St. Pölten zu Ende. Beide scheiden in der zweiten Quali-Runde aus. Sportreporter Mario Valli.
4: Sturm geht mit einer 1:6 Hypothek zu Hause gegen Wolfsburg ins Rückspiel. Die Steigerinnen zeigen zwar eine weit bessere Leistung als im Hinspiel, erzielen auch einen Treffer. Der wird aber wegen Abseits aberkannt. Am Ende steht ein 0:2 gegen den zweimaligen Champions-League-Sieger. Angreiferin Lila Schiposch ist dennoch zufrieden.
5: Ich bin sehr, sehr stolz auf uns. Wir haben heute ein ganz anderes Gesicht gezeigt.
4: Auch Sturmtrainer Tode Djakovic bilanziert positiv.
6: Natürlich das Resultat enttäuschend, aber die Art und Weise, wie wir Fußball gespielt haben, bin ich sehr stolz auf meine Mannschaft.
4: St. Pölten geht mit einem 0:2 Rückstand beim schwedischen Topclub Malmö ins Rückspiel. Die Niederösterreicherinnen verlieren mit 0:3 und scheiden ebenfalls aus. Damit ist im Frauen-Europacup nur mehr Meister Austria in der Champions League vertreten.
1: Und bei Hall in Tirol hat sich am frühen Abend ein leichtes Erdbeben ereignet. Der Erdstoß hatte eine Stärke von 1,9. Laut Erdbebendienst waren Zittern und Grollen wahrnehmbar. Auch Gegenstände bewegten sich leicht. Schäden seien bei dieser Stärke aber nicht zu erwarten. Und jetzt zum Wetter.
7: Der Donnerstag bringt im Großteil Österreichs meist den ganzen Tag strahlenden Sonnenschein. Auch die Hochnebelfelder von Osttirol bis in den Lungau sollten heute spätestens am Nachmittag der Sonne Platz machen. Dafür ziehen von Innsbruck westwärts allmählich einige Wolken und vielleicht einzelne Regenschauer auf. Es bleibt windig und für Anfang Oktober extrem warm. Höchstwerte 17 bis 25 mit Föhn bis zu 27 und in 2000 Meter um 11 Grad. Morgen Freitag 1-2 Grad weniger und im Westen wechselhaft mit einzelnen Schauern, sonst trocken und länger sonnig. So viel zum Wetter von Michael Mattern.
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1: Im Studio Daniel Teissel. Es ist 1 Uhr. Ein Flugzeug mit 180 Passagieren an Bord wäre zwischen Dubai und Tel Aviv beinahe abgestürzt. Die israelische Regierung spricht mittlerweile von einem Terroranschlag. Robert Zickmund berichtet.
2: Panik und Ratlosigkeit unter den 180 überwiegend israelischen Passagieren des Linienflugs von Dubai nach Tel Aviv, als die Boeing 737 MAX Maschine plötzlich tausende Meter absackt. Vorne beim Cockpit liegt ein Mann, blutüberströmt, von Stichwunden am Kabinenboden. Erst später wird klar, dass es sich um einen der beiden Piloten handelt und er Opfer einer Messerattacke seines Co-Piloten wurde. Als eine an Bord befindliche zweite Crew die Maschine stabilisiert und in Saudi-Arabien erfolgreich notlanden kann, landen auch bereits die ersten Handyvideos in den sozialen Medien.
3: Wir sind jetzt hier im Flugzeug. Wir haben die Terroristen kontrolliert. Wer auch immer mich hört, wir brauchen Hilfe. Alle Passagiere sind in Ordnung, aber nicht der Pilot. Wir brauchen Hilfe.
2: Schnell mehren sich nach der Notlandung die Hinweise, dass die Maschine und Israel heute nur knapp einem Terroranschlag entgangen sind.
1: Neues Studium Psychotherapie an öffentlichen Universitäten. 500 Studierende starten heute ihr Masterstudium. Die Plätze sind auf 10 Universitäten verteilt, berichtet Beate Tomasovic.
4: 15 Millionen Euro stellt das Wissenschaftsministerium als Anschubfinanzierung zur Verfügung. Bei dem neuen Studium geht es aber auch um Chancengerechtigkeit für jene, die sich die Ausbildung nicht leisten können. Und für die Patientinnen und Patienten werde Versorgungssicherheit geschaffen, sagt Wissenschaftsministerin Eva-Maria Holzleitner.
5: Wir wissen, viele Psychotherapeutinnen und Therapeuten gehen in den kommenden Jahren sukzessive in Pension. Und hier wollen wir auch vorsorgen.
4: Die Inhalte für das neue Studium beschreibt Stefan Döring von der Medizin-Uni Wien.
6: Es wird gehen um die Grundlagen von Psychologie und Medizin, insoweit sie eben die Psyche und die Behandlung psychischer Erkrankungen betreffen. Dann wird es spezifisch psychotherapeutische Konzepte von psychischen Erkrankungen und deren Behandlungen auf unserem Lehrplan geben.
4: Es werde viel Raum für praxisbezogene Veranstaltungen geben, sowie Praktika in psychiatrischen Kliniken.
1: Und jetzt Fußball-Superstar Cristiano Ronaldo hat das Teamcamp der portugiesischen Nationalmannschaft überraschend vorzeitig verlassen. Offenbar aus Frust, weil er im Nations League-Spiel gegen Dänemark wieder nicht in der Startelf stehen wird. Jetzt zum Wetter und zu Michael Mattern.
7: Heute geht es im Großteil Österreichs wieder strahlend sonnig durch den Tag. Auch im anfangs nebelig trüben Südwesten von Osttirol bis ins obere Murtal sollte sich nach und nach die Sonne durchsetzen. Nur im Westen ziehen allmählich Wolken, auf die am Adelberg oder im Außerfern eventuell einzelne Regenschauer bringen. Bei teils wieder kräftigem, föhnigem Südostwind erreichen die Temperaturen 17 bis 25 mit Föhn bis zu 27 und in 2000 Meter um 11 Grad. Morgen Freitag nicht ganz so warm und im Westen unbeständig mit einzelnen Schauern. Sonst trocken und einiges an Sonne.
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1: Im Studio Daniel Theissl. Es ist 2 Uhr. Die ehemalige Gesundheitsministerin Andrea Gdolski ist im Alter von 63 Jahren gestorben. Vor 2 Jahren ist bei der langjährigen ÖVP-Politikerin Krebs diagnostiziert worden. Niklas Lercher berichtet.
2: Ab 2007 ist die Ärztin Andrea Gdolski für 2 Jahre Gesundheits- und Familienministerin. In dieser Zeit fällt Gdolski immer wieder mit öffentlichkeitswirksamen Auftritten auf. Beim Liveball läuft sie etwa als Model über den Laufsteg. Die frühere ÖVP-Politikerin ist streitbar, aber durchaus selbstkritisch und nachdenklich.
3: Dass man letztendlich ein Mensch ist als Politiker, mit Wünschen, mit Bedürfnissen, mit Fehlern. Mit Schwächen?
2: Vor 2 Jahren bekommt Gdolski die Diagnose Darmkrebs. Seitdem engagiert sie sich öffentlich im Kampf gegen den Krebs.
4: Weil man in dieser Situation versucht, stark zu sein, für sich, für die anderen, für die Angehörigen, für die Freunde, aber letztlich auch immer wieder mal in Tränen ausbricht. Und das darf sein.
2: Bis zuletzt ist Gdolski aber auch der Politik verbunden. Bei den Verhandlungen für die Dreierkoalition hat sie die NEOS beraten.
1: Der oberste Gerichtshof in den USA hebt den Vollstreckungsaufschub für Christa Pike auf. Die wegen Mordes zum Tode verurteilte Frau hat kurz vor ihrer Hinrichtung Zweifel an der Rechtmäßigkeit des Verfahrens dargelegt. Der Supreme Court genehmigt nach einem Eilantrag jetzt die erste Hinrichtung einer Frau in Tennessee seit 2 Jahrhunderten. Für die Frauenfußballerinnen von Sturm Graz und St.